0: Mail-Berater Uschakow teilte mit, in einem Telefonat mit Russlands Präsident Putin habe Trump seine Bereitschaft bekräftigt, sich für ein schnelles Ende der Kämpfe einzusetzen. Dieses Angebot habe Trump im Zusammenhang mit dem anstehenden NATO-Gipfel in Ankara gemacht. Auch der ukrainische Präsident Selenskyj erklärte, dass er ein sehr gutes Telefongespräch mit Trump geführt habe. Entscheidend dafür, den Krieg zu beenden, sei die amerikanische Entschlossenheit, so Selenskyj. Im Iran haben tausende Menschen am Beginn der Trauerfeiern für den ehemaligen obersten Führer Ayatollah Khamenei teilgenommen. 6 Tage lang soll die Leiche Khameneis an verschiedenen Orten im Iran und im benachbarten Irak aufgebahrt werden. Vor mehr als 4 Monaten war der Machthaber bei einem Luftangriff im Irankrieg von den USA getötet worden. Khamenei hatte die Islamische Republik 37 Jahre lang mit brutaler Härte geführt. Frankreich steht im Viertelfinale der Fußball-Weltmeisterschaft. Die Mannschaft setzte sich im Achtelfinale mit 1:0 gegen Paraguay durch. Aus dem ARD-WM-Team Michael Küster.
1: Frankreich hat sich schwer getan mit den Defensivkünstlern aus Paraguay. Am Ende reichte ein verwandelter Foul-Elfmeter von Superstar Kylian Mbappé für den knappen 1:0-Erfolg in Philadelphia. Der Vize-Weltmeister steht damit im Viertelfinale und trifft dort am kommenden Donnerstag auf Marokko. Die Nordafrikaner hatten schon zuvor ihr Viertelfinalticket gebucht nach einem 3:0 über Kanada. Damit ist der erste von 3 WM-Gastgebern ausgeschieden.
0: Das waren die Nachrichten. Das Wetter in Deutschland. Im Norden und Osten viele Wolken und Regen, im Süden und Südwesten gering bewölkt bis klar und trocken bei 18 bis 10 Grad. Tagsüber im äußersten Südwesten länger Sonne, meist trocken, sonst Wolken, Schauer und vereinzelte Gewitter. 19 Grad auf Sylt bis 31 Grad im Breisgau. Es ist 2:03 Uhr.
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1: Um 3 Uhr mit Gabriela Kühne. In Erfurt geht heute der Bundesparteitag der AfD zu Ende. Auf der Tagesordnung des Parteitages stehen Anträge zu Änderungen der Parteisatzung. Aus Erfurt Peter Eichenberg.
2: Mehrere Anträge haben zum Ziel, die Gruppe Generation Deutschland enger in die Strukturen der Partei einzubinden. Die neue Nachwuchsorganisation der AfD war erst Ende vergangenen Jahres gegründet worden, nachdem sich der frühere Parteinachwuchs Junge Alternative im März 2025 auch auf Druck der Parteispitze aufgelöst hatte. Zum Abschluss wollen heute die Co-Vorsitzenden Weidel und Chrupalla noch einmal zu den Delegierten sprechen. Beide waren gestern im Amt bestätigt worden. Mehrere 10.000 Menschen hatten gestern in Erfurt gegen den AfD-Parteitag protestiert. Größere Zwischenfälle blieben laut Polizei bei den Kundgebungen und Blockaden aus. Thüringens Innenminister Mayer zeigte sich zufrieden. Die Proteste seien bunt und laut gewesen.
1: Verteidigungsminister Pistorius rechnet damit, dass eine dreistellige Zahl an Soldaten dazu verpflichtet werden muss, die Bundeswehrbrigade in Litauen zu unterstützen. Konkret sagte der Minister der Bild am Sonntag, er rede von unter 1.000 Soldaten. Bisher habe die Bundeswehr die Mehrzahl der Dienstposten mühelos mit Freiwilligen besetzen können, so Pistorius. Der Aufbau der Bundeswehrbrigade mit rund 4.800 Soldaten soll nächstes Jahr abgeschlossen sein. Im Iran haben tausende Menschen am Beginn der Trauerfeiern für den ehemaligen obersten Führer Ayatollah Khamenei teilgenommen. 6 Tage lang soll die Leiche Khameneis an verschiedenen Orten im Iran und im benachbarten Irak aufgebahrt werden. Die Trauerfeierlichkeiten gelten auch als Machtdemonstration. Vor mehr als 4 Monaten war der Machthaber bei einem Luftangriff im Irankrieg von den USA getötet worden. Khamenei hatte die Islamische Republik 37 Jahre lang mit brutaler Härte geführt. Frankreich steht im Viertelfinale der Fußball-Weltmeisterschaft. Die Mannschaft setzte sich im Achtelfinale mit 1:0 gegen Paraguay durch. Aus dem ARD-WM-Team Michael Küster.
3: Frankreich hat sich schwer getan mit den Defensivkünstlern aus Paraguay. Am Ende reichte ein verwandelter Foul-Elfmeter von Superstar Kylian Mbappé für den knappen 1:0-Erfolg in Philadelphia. Der Vize-Weltmeister steht damit im Viertelfinale und trifft dort am kommenden Donnerstag auf Marokko. Die Nordafrikaner hatten schon zuvor ihr Viertelfinalticket gebucht nach einem 3:0 über Kanada. Damit ist der erste von 3 WM-Gastgebern ausgeschieden.
1: Das waren die Nachrichten. Das Wetter in Deutschland. Tagsüber im äußersten Südwesten länger Sonne, meist trocken, sonst Wolkenschauer und vereinzelt Gewitter. 19 Grad auf Sylt bis 31 Grad im Breisgau. Die Zeit, es ist 3.03 Uhr.
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1: Um 4 Uhr mit Gabriela Kühne. In Erfurt geht heute der Bundesparteitag der AfD zu Ende. Auf der Tagesordnung des Parteitages stehen Anträge zu Änderungen der Parteisatzung. Aus Erfurt Peter Eichenberg.
2: Mehrere Anträge haben zum Ziel, die Gruppe Generation Deutschland enger in die Strukturen der Partei einzubinden. Die neue Nachwuchsorganisation der AfD war erst Ende vergangenen Jahres gegründet worden, nachdem sich der frühere Parteinachwuchs Junge Alternative im März 2025 auch auf Druck der Parteispitze aufgelöst hatte. Zum Abschluss wollen heute die Co-Vorsitzenden Weidel und Chrupalla noch einmal zu den Delegierten sprechen. Beide waren gestern im Amt bestätigt worden. Mehrere 10.000 Menschen hatten gestern in Erfurt gegen den AfD-Parteitag protestiert. Größere Zwischenfälle blieben laut Polizei bei den Kundgebungen und Blockaden aus. Thüringens Innenminister Mayer zeigte sich zufrieden. Die Proteste seien bunt und laut gewesen.
1: Verteidigungsminister Pistorius rechnet damit, dass eine dreistellige Zahl an Soldaten dazu verpflichtet werden muss, die Bundeswehrbrigade in Litauen zu unterstützen. Konkret sagte der Minister der Bild am Sonntag, er rede von unter 1.000 Soldaten. Bisher habe die Bundeswehr die Mehrzahl der Dienstposten mühelos mit Freiwilligen besetzen können, so Pistorius. Der Aufbau der Bundeswehrbrigade mit rund 4.800 Soldaten soll nächstes Jahr abgeschlossen sein. 4 von 10 Beschäftigten in Deutschland glauben einer neuen Erhebung zufolge nicht, dass sie ihren Job bis zum Erreichen des Renteneintrittsalters ausüben können. Besonders im Handwerk, in der Pflege und in anderen körperlich oder psychisch belastenden Berufen zweifelt sogar etwa die Hälfte der Beschäftigten daran. Das berichten die Sonntagszeitungen der Funke Mediengruppe unter Berufung auf eine Auswertung des Deutschen Gewerkschaftsbundes. Für die Analyse wurden knapp 28.000 Beschäftigte im Zeitraum von 2022 bis 2026 befragt. Frankreich steht im Viertelfinale der Fußball-Weltmeisterschaft. Die Mannschaft setzte sich im Achtelfinale mit 1:0 gegen Paraguay durch. Aus dem ARD-WM-Team Michael Küster.
3: Frankreich hat sich schwer getan mit den Defensivkünstlern aus Paraguay. Am Ende reichte ein verwandelter Foul-Elfmeter von Superstar Kylian Mbappé für den knappen 1:0-Erfolg in Philadelphia. Der Vize-Weltmeister steht damit im Viertelfinale und trifft dort am kommenden Donnerstag auf Marokko. Die Nordafrikaner hatten schon zuvor ihr Viertelfinalticket gebucht nach einem 3:0 über Kanada. Damit ist der erste von 3 WM-Gastgebern ausgeschieden.
1: Das waren die Nachrichten. Das Wetter in Deutschland. Tagsüber im äußersten Südwesten länger Sonne, meist trocken, sonst Wolkenschauer und vereinzelte Gewitter. 19 Grad auf Sylt bis 31 Grad im Breisgau. Die Zeit, es ist 4.03 Uhr.
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1: Um 5 Uhr mit Gabriela Kühne. In Erfurt geht heute der Bundesparteitag der AfD zu Ende. Auf der Tagesordnung des Parteitages stehen Anträge zu Änderungen der Parteisatzung. Aus Erfurt Peter Eichenberg.
2: Mehrere Anträge haben zum Ziel, die Gruppe Generation Deutschland enger in die Strukturen der Partei einzubinden. Die neue Nachwuchsorganisation der AfD war erst Ende vergangenen Jahres gegründet worden, nachdem sich der frühere Parteinachwuchs Junge Alternative im März 2025 auch auf Druck der Parteispitze aufgelöst hatte. Zum Abschluss wollen heute die Co-Vorsitzenden Weidel und Chrupalla noch einmal zu den Delegierten sprechen. Beide waren gestern im Amt bestätigt worden. Mehrere 10.000 Menschen hatten gestern in Erfurt gegen den AfD-Parteitag protestiert. Größere Zwischenfälle blieben laut Polizei bei den Kundgebungen und Blockaden aus. Thüringens Innenminister Mayer zeigte sich zufrieden. Die Proteste seien bunt und laut gewesen.
1: Im Iran haben tausende Menschen am Beginn der Trauerfeiern für den ehemaligen obersten Führer Ayatollah Khamenei teilgenommen. 6 Tage lang soll die Leiche Khameneis an verschiedenen Orten im Iran und im benachbarten Irak aufgebahrt werden. Die Trauerfeierlichkeiten gelten auch als Machtdemonstration. Vor mehr als 4 Monaten war der Machthaber bei einem Luftangriff im Irankrieg von den USA getötet worden. Khamenei hatte die Islamische Republik 37 Jahre lang mit brutaler Härte geführt. Zehntausende Menschen sind in mehreren französischen Städten gegen sexualisierte Gewalt auf die Straße gegangen. Allein in Paris demonstrierten nach Angaben der Organisatoren 100.000 Menschen. Auslöser der Proteste war der Tod einer 11-Jährigen, die mutmaßlich von einem mehrfachen Sexualstraftäter vergewaltigt und getötet worden war. Gegen den Mann lag seit letztem Jahr wegen einer anderen Vergewaltigung eine Anzeige vor. Er war aber noch nicht einmal verhört worden. Außerdem hatte es weitere Hinweise auf sexuelle Übergriffe gegeben, die folgenlos blieben. Frankreich steht im Viertelfinale der Fußball-Weltmeisterschaft. Die Mannschaft setzte sich im Achtelfinale mit 1:0 gegen Paraguay durch. Aus dem ARD-WM-Team Michael Küster.
3: Frankreich hat sich schwer getan mit den Defensivkünstlern aus Paraguay. Am Ende reichte ein verwandelter Foul-Elfmeter von Superstar Kylian Mbappé für den knappen 1:0-Erfolg in Philadelphia. Der Vize-Weltmeister steht damit im Viertelfinale und trifft dort am kommenden Donnerstag auf Marokko. Die Nordafrikaner hatten schon zuvor ihr Viertelfinalticket gebucht nach einem 3:0 über Kanada. Damit ist der erste von 3 WM-Gastgebern ausgeschieden.
1: Das waren die Nachrichten. Das Wetter in Deutschland. Tagsüber im äußersten Südwesten länger Sonne, meist trocken, sonst Wolkenschauer und vereinzelte Gewitter. 19 bis 31 Grad. Es ist 5.03 Uhr.
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2: Um 6 Uhr mit Martin Wilhelmi. In Erfurt geht heute der Bundesparteitag der AfD zu Ende. Auf der Tagesordnung des Parteitages stehen Anträge zu Änderungen der Parteisatzung. Aus Erfurt Peter Eichenberg.
3: Mehrere Anträge haben zum Ziel, die Gruppe Generation Deutschland enger in die Strukturen der Partei einzubinden. Die neue Nachwuchsorganisation der AfD war erst Ende vergangenen Jahres gegründet worden, nachdem sich der frühere Parteinachwuchs Junge Alternative im März 2025 auch auf Druck der Parteispitze aufgelöst hatte. Zum Abschluss wollen heute die Co-Vorsitzenden Weidel und Krupalla noch einmal zu den Delegierten sprechen. Beide waren gestern im Amt bestätigt worden. Mehrere 10.000 Menschen hatten gestern in Erfurt gegen den AfD-Parteitag protestiert. Größere Zwischenfälle blieben laut Polizei bei den Kundgebungen und Blockaden aus. Thüringens Innenminister Meyer zeigte sich zufrieden. Die Proteste seien bunt und laut gewesen.
2: Verteidigungsminister Pistorius rechnet damit, dass eine dreistellige Zahl an Soldaten dazu verpflichtet werden muss, die Bundeswehrbrigade in Litauen zu unterstützen. Der Minister sagte der Bild am Sonntag, vor allem bei den Mannschaftsdienstgraden und bei Spezialisten meldeten sich bisher nicht ausreichend Freiwillige, sodass es hier zu einer Verpflichtung kommen könnte. Er rede von unter 1.000 Soldaten. Der Aufbau der Bundeswehrbrigade mit rund 4.800 Soldaten soll bis zum nächsten Jahr abgeschlossen sein. Die Feiern zum 250-jährigen Bestehen der USA in Washington sind nach einem Unwetter fortgesetzt worden. Die National Mall war wegen des Gewitters mit starken Windböen und Regenfällen zwischenzeitlich evakuiert worden. Dort hatten sich trotz Temperaturen von bis zu 39 Grad Celsius Zehntausende Menschen versammelt, um einer Flugschau mit Kampfjets und einer Rede von US-Präsident Trump beizuwohnen. Daran sollte sich das nach Trumps Worten größte Feuerwerk der Welt mit einer Rekordzahl von 850.000 Böllern anschließen. Die Feuerwehr hat einen Brand auf dem Stuttgarter Großmarkt nach mehr als 16 Stunden weitgehend löschen können. Was das Feuer ausgelöst hatte, ist noch nicht bekannt. Die Kriminalpolizei hat die Ermittlungen aufgenommen. Die gesamte Nacht über soll eine Brandwache der Feuerwehr vor Ort sein. Laut Polizei dürfte sich der Schaden mindestens auf einen zweistelligen Millionenbetrag belaufen. Der Stuttgarter Großmarkt ist eigenen Angaben zufolge der drittgrößte Handelsplatz für frische Waren in Deutschland. Bei der Fußball-Weltmeisterschaft hat in der Nacht Frankreich das Viertelfinale erreicht. Die Franzosen gewannen gegen Paraguay mit 1:0. Aus dem ARD-WM-Team Felix Gerhardt.
4: Wie im 16-Finale die deutsche Mannschaft biss sich auch Frankreich die Zähne an der Defensive Paraguays aus. Ein Elfmeter von Kylian Mbappé in der 70. Minute brachte dann die Entscheidung für den Weltmeister von 2018. Zuvor hatte Marokko Co-Gastgeber Kanada mit 3:0 besiegt. Ein schmeichelhafter Erfolg, denn Kanada war über weite Strecken besser, Marokko dagegen brutal effizient. Um 22 Uhr deutscher Zeit trifft heute Brasilien auf Norwegen. Die Norweger werden versuchen, mit der vielleicht besten Mannschaft der norwegischen Fußballgeschichte, dem fünfmaligen Weltmeister Brasilien, das Leben schwer zu machen. In der Nacht zum Montag empfängt Co-Gastgeber Mexiko im legendären Aztekenstadion England mit dem deutschen Trainer Thomas Tuchel.
2: Das waren die Nachrichten. Das Wetter in Norddeutschland, anfangs viele Wolken und einige Regenschauer, später trockener und von Norden her mehr Sonne. Höchsttemperaturen 19 bis 23 Grad, dabei windig. Morgen viele Wolken und schauerartiger, vereinzelt gewittriger Regen, hier und da etwas Sonne, bei Höchstwerten von 18 bis 24 Grad. Am Dienstag zeitweise Regen und sehr windig. Im Südwesten Niedersachsens freundlicher, dann 18 bis 24 Grad. Und am Mittwoch heiter bis wolkig, häufig trocken, die Temperaturen dann 19 bis 25 Grad. Und die Zeit, es ist 6.04 Uhr.
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2: Um 7 Uhr mit Martin Wilhelmi. In Erfurt geht heute der Bundesparteitag der AfD zu Ende. Mehrere tausend Menschen haben gegen die Zusammenkunft protestiert. Auf der Tagesordnung des Parteitages stehen Anträge zu Änderungen der Parteisatzung. Aus Erfurt Peter Eichenberg.
3: Mehrere Anträge haben zum Ziel, die Gruppe Generation Deutschland enger in die Strukturen der Partei einzubinden. Die neue Nachwuchsorganisation der AfD war erst Ende vergangenen Jahres gegründet worden, nachdem sich der frühere Parteinachwuchs Junge Alternative im März 2025 auch auf Druck der Parteispitze aufgelöst hatte. Zum Abschluss wollen heute die Co-Vorsitzenden Weidel und Chrupalla noch einmal zu den Delegierten sprechen.
2: Verteidigungsminister Pistorius rechnet damit, dass eine dreistellige Zahl an Soldaten dazu verpflichtet werden muss, die Bundeswehrbrigade in Litauen zu unterstützen. Der Minister sagte der Bild am Sonntag, vor allem bei den Mannschaftsdienstgraden und bei Spezialisten meldeten sich bisher nicht ausreichend Freiwillige, sodass es hier zu einer Verpflichtung kommen könnte. Er rede von unter 1000 Soldaten. Der Aufbau der Bundeswehrbrigade mit rund 4800 Soldaten soll bis zum nächsten Jahr abgeschlossen sein. Die Feierlichkeiten zum 250. Geburtstag der USA in Washington sind mit einem großen Feuerwerk zu Ende gegangen. Zuvor hatte US-Präsident Trump eine Rede auf der National Mall gehalten, in der er die USA als Krönung der Geschichte bezeichnete. Aus Washington Carsten Kühntop.
4: Trumps Rede war wie eine Fernsehshow mit Gästen. So hat der Präsident beispielsweise Veteranen auf der Bühne begrüßt oder NASA-Astronauten. Über weite Strecken hat er sich an den Redetext gehalten. Das schafft er sonst eigentlich nicht. Und da klang er dann tatsächlich auch ein wenig wie ein Staatsmann. Was sich Trump aber dennoch nicht nehmen ließ, war immer wieder Selbstlob für seine Arbeit als Präsident und einige Sätze, die pure Parteipolitik waren.
2: Zehntausende Menschen sind in mehreren französischen Städten gegen sexualisierte Gewalt auf die Straße gegangen. Allein in Paris demonstrierten nach Angaben der Organisatoren 100.000 Menschen. Auslöser der Proteste war der Tod einer 11-Jährigen, die mutmaßlich von einem mehrfachen Sexualstraftäter vergewaltigt und getötet worden war. Gegen den Mann lag seit letztem Jahr wegen einer anderen Vergewaltigung eine Anzeige vor. Er war aber noch nicht einmal verhört worden. Bei der Fußball-Weltmeisterschaft hat in der Nacht Frankreich das Viertelfinale erreicht. Die Franzosen gewannen gegen Paraguay mit 1:0. Aus dem ARD-WM-Team Felix Gerhardt.
5: Wie im 16. Finale die deutsche Mannschaft biss sich auch Frankreich die Zähne an der Defensive Paraguays aus. Ein Elfmeter von Kylian Mbappé in der 70. Minute brachte dann die Entscheidung für den Weltmeister von 2018. Zuvor hatte Marokko Co-Gastgeber Kanada mit 3:0 besiegt. Ein schmeichelhafter Erfolg, denn Kanada war über weite Strecken besser, Marokko dagegen brutal effizient. Um 22 Uhr deutscher Zeit trifft heute Brasilien auf Norwegen. Die Norweger werden versuchen, mit der vielleicht besten Mannschaft der norwegischen Fußballgeschichte, dem fünfmaligen Weltmeister Brasilien, das Leben schwer zu machen. In der Nacht zum Montag empfängt Co-Gastgeber Mexiko im legendären Aztekenstadion England mit dem deutschen Trainer Thomas Tuchel.
2: Das waren die Nachrichten. Das Wetter in Norddeutschland. Anfangs viele Wolken und einige Regenschauer, später trockener und von Norden her mehr Sonne bei Höchsttemperaturen von 19 bis 23 Grad, dabei windig. Morgen viele Wolken und schauerartiger, vereinzelt gewittriger Regen, hier und da etwas Sonne bei Höchstwerten von 18 bis 24 Grad. Am Dienstag zeitweise Regen und sehr windig, im Südwesten Niedersachsens freundlicher ebenfalls 18 bis 24 Grad und am Mittwoch heiter bis wolkig, häufig trocken bei dann 19 bis 25 Grad. Die Zeit, es ist 7.04 Uhr.
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1: Um 8 Uhr mit Martin Wilhelmi. In Erfurt geht heute der Bundesparteitag der AfD zu Ende. Mehrere tausend Menschen haben gegen die Zusammenkunft protestiert. Auf der Tagesordnung des Parteitages stehen Anträge zu Änderungen der Parteisatzung. Aus Erfurt Peter Eichenberg.
2: Mehrere Anträge haben zum Ziel, die Gruppe Generation Deutschland enger in die Strukturen der Partei einzubinden. Die neue Nachwuchsorganisation der AfD war erst Ende vergangenen Jahres gegründet worden, nachdem sich der frühere Parteinachwuchs Junge Alternative im März 2025 auch auf Druck der Parteispitze aufgelöst hatte. Zum Abschluss wollen heute die Co-Vorsitzenden Weidel und Chrupalla noch einmal zu den Delegierten sprechen.
1: Verteidigungsminister Pistorius rechnet damit, dass eine dreistellige Zahl an Soldaten dazu verpflichtet werden muss, die Bundeswehrbrigade in Litauen zu unterstützen. Der Minister sagte der Bild am Sonntag, vor allem bei den Mannschaftsdienstgraden und bei Spezialisten meldeten sich bisher nicht ausreichend Freiwillige, sodass es hier zu einer Verpflichtung kommen könnte. Er rede von unter 1000 Soldatinnen und Soldaten. Der Aufbau der Brigade mit rund 4800 Bundeswehrangehörigen soll bis zum kommenden Jahr abgeschlossen sein. Viele Beschäftigte in Deutschland glauben nicht, dass sie ihren Job bis zur Rente durchhalten. Das geht aus einer Auswertung des Deutschen Gewerkschaftsbundes hervor, über die die Funke Medien berichten. Aus der Nachrichtenredaktion Daniel Skondo.
3: Laut der Studie rechnen 4 von 10 Beschäftigten nicht damit, ihren Beruf bis zur Rente ausüben zu können. Besonders häufig zweifeln daran Menschen in Berufen, die körperlich oder psychisch stark belastend sind. Im Handwerk, in der Pflege und auf dem Bau glauben mehr als 2/3 nicht an ein Arbeiten bis zur Rente. Die DGB-Chefin Fahimi sagte, das dürfe die Bundesregierung bei ihren Rentenentscheidungen nicht ignorieren. Für die Studie waren in den letzten 4 Jahren rund 30.000 Beschäftigte befragt worden.
1: In seiner Rede zum 250-jährigen Bestehen der USA hat Präsident Trump vor einer aus seiner Sicht drohenden Übernahme des Landes durch Kommunisten gewarnt. Er spielte damit auf jüngste Wahlsiege linksgerichteter Demokraten an. Trump sprach vor tausenden jubelnden Anhängern. Die oppositionellen Demokraten werfen dem Präsidenten vor, die 250-Jahr-Feiern für parteipolitische Zwecke zu missbrauchen und das Land damit weiter zu spalten. In knapp 4 Monaten finden die wichtigen Zwischenwahlen zum Kongress statt. Die Rede des Präsidenten hatte sich durch ein Gewitter um gut 1 Stunde verzögert. Bei der Fußball-Weltmeisterschaft hat in der Nacht Frankreich das Viertelfinale erreicht. Die Franzosen gewannen gegen Paraguay mit 1:0. Aus dem ARD-WM-Team Felix Gerhardt.
4: Wie im 16. Finale die deutsche Mannschaft biss sich auch Frankreich die Zähne an der Defensive Paraguays aus. Ein Elfmeter von Kylian Mbappé in der 70. Minute brachte dann die Entscheidung für den Weltmeister von 2018. Zuvor hatte Marokko Co-Gastgeber Kanada mit 3:0 besiegt. Ein schmeichelhafter Erfolg, denn Kanada war über weite Strecken besser, Marokko dagegen brutal effizient. Um 22 Uhr deutscher Zeit trifft heute Brasilien auf Norwegen. Die Norweger werden versuchen, mit der vielleicht besten Mannschaft der norwegischen Fußballgeschichte, dem 5-maligen Weltmeister Brasilien, das Leben schwer zu machen. In der Nacht zum Montag empfängt Co-Gastgeber Mexiko im legendären Aztekenstadion England mit dem deutschen Trainer Thomas Tuchel.
1: Das waren die Nachrichten. Das Wetter in Norddeutschland. Anfangs viele Wolken und einige Regenschauer, später trockener und von Norden her mehr Sonne. Bei Höchsttemperaturen von 19 bis 23 Grad. Windig. Morgen viele Wolken und schauerartiger, vereinzelt gewittriger Regen. Hier und da etwas Sonne, die Höchstwerte 18 bis 24 Grad. Am Dienstag zeitweise Regen und sehr windig, im Südwesten Niedersachsens freundlicher. Die Temperaturen 18 bis 24 Grad. Es ist 8.04 Uhr.
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6: Ja, damit willkommen im musikalischen Gemischtwarenladen am frühen Sonntagvormittag. Musikauswahl und am Mikrofon Albert Hirsmüller. Moin Moin und einen entspannten Sonntag wünsche ich. Da die Temperaturen ihren Höhenfluge vorerst unterbrochen haben, können wir wieder mit etwas mehr Drive in diese knappe Stunde starten. Zum Beispiel mit einem Groovende daherkommende Lieder aus dem neuen Album von der DNA-Saxophonistin Seamus Blake.

Sie, Miss Blake, mit Listen Here aus dem vorgestern veröffentlichten Album Electrifying. Sie, Miss Blake, plays the music of Eddie Harris. Mehr daraus dann in der nächsten Ausgabe der Sendung Jazz zur Nacht am kommenden Mittwoch nach den 22 Uhr Nachrichten. Mitte Juni veröffentlichte Beth Hart eine besondere digitale Deluxe Edition ihres 2024er Albums You Still Got Me. Diese Deluxe Edition enthält 6 zuvor noch nicht digital veröffentlichte Songs sowie einige Extended Versions wie etwa Savior oder The Razor.

Beth Harder featuring The Slash mit Xavier Wetterazer in der Extended Version aus ihrem Mitte Juni in der digitalen Deluxe-Version veröffentlichten Album You Still Got Me. Das mit dem Mai erschienene Album Take Me to the River von Emma Donovan markierte den Beginn einer neuen Solo-Soul-Ära der Künstlerin, geprägt von ihrer charakteristischen Erzählkunst und einem tiefen Gefühl persönlicher Verbundenheit.

Emma Donovan, Wash My Soul in the River's Flow, aus ihrem neuen Album Take Me to the River. Damit zum alten Lied ein Song, aufgenommen in der August 1967 im Sunset Sound Recorders in Los Angeles und am 4. Januar 1968 auf dem selbstbetitelten Debütalbum von The Doors veröffentlicht, hören Sie in der Erinnerung an den charismatischen Sänger Jim Morrison, dessen Todestag sich vorgestern zum 55. Mal jährte, The End. Das alte Lied am frühen Sonntagvormittag.

Sie hören Radio Köln mit der Wundertüte, den musikalischen Gemischtwarenladen am frühen Sonntagvormittag. Das war der musikalische Dreierpark, drei Songs am Stück ohne Unterbrechung. Drei Songs von den Künstlern, die heute Geburtstag haben bzw. hätten. Zuletzt hörten Sie die irische Sängerin Rosine Murphy mit Gone Fishing. Rosine Murphy ist heute 53 geworden. Davor zu hören Huey Lewis and the News mit Don't Fight It. Huey Lewis ist heute 76 geworden. Und zu Beginn des Dreierparks hören Sie Robbie Robertson mit Somewhere Down the Crazy River. Robbie Robertson wäre heute 83 geworden, ist er leider im Alter von 80 Jahren verstorben. Und damit zu einem Konzerttipp, mit dem ich Sie auf ein Konzert hinweisen möchte, das am kommenden Samstag in Braunschweig stattfinden wird. Dann konzertiert Singer-Songwriter Dominik Friedrich im Theater Das Kult auf dem Schimmelhof-Gelände an der Hamburger Straße. Konzertbeginn 20 Uhr.

Dominique Friedrich mit How Free. Live können Sie Dominique Friedrich dann sehen, hören und erleben am kommenden Samstag im Theater Das Kult auf dem Schimmelhofgelände an der Hamburger Straße in Braunschweig. Konzertbeginn 20 Uhr. Gleich nach den 9 Uhr Nachrichten hören Sie Andreas Last mit 3 Stunden Frühstückswelle. Ich bin Albert Hirschmüller, wünsche Ihnen noch einen entspannten Sonntag. Und bis zu den Nachrichten hören Sie nun noch mit Thin Walls einen Titel aus dem neuen Album der Formation Abre. Machen Sie es gut, genießen Sie das Leben gerne immer mal wieder, begleitet von und mit dem Programm von Radio Okerwelle. Hier also Abre mit Thin Walls.

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1: Mit Martin Wilhelm.
2: Der Bundesparteitag der AfD geht heute zu Ende. Gestern waren Alice Weidel und Tino Chrupalla als Bundesvorsitzende bestätigt worden. Aus Erfurt Dagmar Schlichting.
3: Zum Abschluss wird das alte und neu gewählte Spitzenduo Weidel-Chrupalla noch einmal zu den Delegierten sprechen. Vorher, da stehen noch kleinere Anträge auf dem Programm. Da geht es auch darum, die Nachwuchsorganisation Generation Deutschland stärker in die Parteiarbeit einzubinden. Kontroversen werden auch an Tag 2 nicht erwartet. Vor allem wohl auch deshalb, um den Wahlkämpfern in Sachsen-Anhalt, Mecklenburg-Vorpommern und Berlin keine Steine in den Weg zu legen. Von diesem Parteitag soll vor allem ein Signal der Geschlossenheit ausgehen und in Erinnerung bleiben, dass die Partei vor Selbstbewusstsein nur so strotzt.
2: Nach den schweren Erdbeben in Venezuela ist die Zahl der Todesopfer auf fast 3000 gestiegen. Zudem wurden offiziellen Angaben zufolge knapp 16.600 Verletzte registriert. Mehr als 16.000 Menschen verloren zudem ihr Zuhause. Tausende werden weiterhin vermisst. Die Regierung von Venezuela möchte nach den schweren Erdbeben einen ersten Fonds für den Wiederaufbau von knapp 175 Millionen Euro einrichten. Zum Abschluss der Feierlichkeiten zum 250. Geburtstag der USA hat Präsident Trump eine Rede gehalten. Wegen einer Unwetterwarnung war die Festmeile vorübergehend evakuiert worden. Trumps Rede begann anderthalb Stunden später als geplant. Aus Washington, Nina Barth.
4: Knapp 40 Minuten hat die Rede von US-Präsident Donald Trump zum 250. Geburtstag der USA gedauert. Er ließ die US-Geschichte Revue passieren, holte Veteranen und Familienangehörige getöteter Soldaten auf die Bühne. Und Trump wurde politisch, warnte erneut vor einer angeblich drohenden Übernahme der USA durch Kommunisten. Er spielte damit auf Wahlsiege linksgerichteter Demokraten an. Trump warnte vor Betrug bei Wahlen und forderte den Kongress dazu auf, ein Gesetz zur Ausweispflicht bei Wahlen zu verabschieden.
2: Vor dem NATO-Gipfel in Ankara haben sowohl Kreml-Chef Putin als auch der ukrainische Präsident Selenskyj mit US-Präsident Trump telefoniert. Dem russischen Präsidentenberater Uschakow zufolge erörterten Trump und Putin in dem 85-minütigen Gespräch die Lage in der Ukraine, aber auch Themen wie den Iran und die Golfregion. Selenskyj erklärte nach seinem Telefonat mit Trump, es bestehe die Aussicht, den Krieg zu beenden. Die Ukraine griff unterdessen Russland massiv mit Drohnen an. Bei der Fußball-Weltmeisterschaft hat in der Nacht Frankreich das Viertelfinale erreicht. Die Franzosen gewannen gegen Paraguay mit 1:0. Aus dem ARD-WM-Team Felix Gerhardt.
5: Wie im 16. Finale die deutsche Mannschaft biss sich auch Frankreich die Zähne an der Defensive Paraguays aus. Ein Elfmeter von Kylian Mbappé in der 70. Minute brachte dann die Entscheidung für den Weltmeister von 2018. Zuvor hatte Marokko Co-Gastgeber Kanada mit 3:0 besiegt. Ein schmeichelhafter Erfolg, denn Kanada war über weite Strecken besser, Marokko dagegen brutal effizient. Um 22 Uhr deutscher Zeit trifft heute Brasilien auf Norwegen. Die Norweger werden versuchen, mit der vielleicht besten Mannschaft der norwegischen Fußballgeschichte, dem fünfmaligen Weltmeister Brasilien, das Leben schwer zu machen. In der Nacht zum Montag empfängt Co-Gastgeber Mexiko im legendären Aztekenstadion England mit dem deutschen Trainer Thomas Tuchel.
2: Das waren die Nachrichten.
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Hier ist eure Frühstückswelle, Musik nur für Erwachsene und die, die es einmal werden wollen. Tolle erste Worte. No point dying of patience blickt Finn Greenall alias Fink im weit ausholenden Wishing for Blue Sky auf den 18-Jährigen zurück, der das Leben nicht länger erwarten kann, der es noch vor sich hat, und beschreibt doch zugleich auch den Mit-50er, der ungeduldig das weitere Fortkommen herbeisehen. Bis zu den Gitarrenseiten, schwer inspiriert von Michael Chapmans Fully Qualified Survivor, beschwört Fink auf seinem 9. Album Atem und Geist des Landes da draußen, in diesem Fall Cornwall, und kann doch der Stadt nicht widerstehen. Die Platte heißt The City is Coming to Raise It All. Daraus gibt es gleich noch einen weiteren Song und vorher noch der Überblick, was erwartet euch hier in der ersten Stunde der Frühstückswelle. Es gibt Musik unter anderem von The Sea Urchins, von Magnolia, Girl and Girl, Julia Holter, The Loft, Starter Car und weitere neue und alte Tonträger und Tonträgerinnen. Und jetzt, wie versprochen, Fink noch einmal vom neuen Album The City is Coming to Raise It All mit Keeping You Awake.

Hier ist eure Frühstückswelle, Musik nur für Erwachsene und die dieser Mal werden wollen. Nacheinander wurden wir verwöhnt mit Songs von Fink, Keeping You Awake von seinem neuen Album. Anschließend eine Vorabsingle von Vanishing Twin, eine Art intergalaktische Föderation des Pop, wie man dieses wandlungsfähige Trio aus London nennen kann. Und die setzen ihre heimliche Mission fort, die Möglichkeit einer modernen Band neu zu definieren. Und es gibt demnächst ein 5. Album, Archives wird es heißen, eine Collage aus postmoderner Songkunst. Und vorab hörten wir eine Single daraus, nämlich Bring Me the X von Vanishing Twin. Jetzt gibt es die Musikerin Kalia Vandeva zu hören mit dem ersten Song ihres neuen Albums. Ich muss gerade mal gucken, wie es heißt, nämlich Manor heißt die Platte, erschien bei International Anthem Records. Und Kenner wissen, das klingt nach Jazz, aber das nur im allerweitesten Sinne. Faszinierendes Album von Kalia Vandeva und der erste Song heißt Hubbard Road.

Nacheinander hörten wir Kalia Vendeva mit Hubbard Road von ihrem neuen Album Mana, ein hawaiianisches Wort. Und danach der Beat der frühen Jahre aus den 80ern, The Sea Urchins mit Pristine Christine. Und ich spiele den Song einfach, weil er gut ist, aber er soll auch neugierig machen auf das, was hier in der dritten Stunde passieren wird. Und zwar in der dritten Stunde zu Gast Gerald Fricke, Mitautor von zwei tollen Wörterbüchern der 80er und 70er Jahre, die ich jetzt wieder ins Auge gefasst habe, die ich jetzt wieder neu entdeckt habe. Gerald Fricke kommt aus Braunschweig, ist Wirtschaftsinformatiker, Politikwissenschaftler, Keynote-Speaker, Hochschuldozent und Trafo-Berater. Und das wird sicherlich hochspannend, wie wir diese Wörterbücher heute wieder sehen, wie notwendig sie sind, auch heute sich mit den 70ern und 80er Jahren zu beschäftigen. Also da gibt es einiges wieder zu entdecken oder neu zu entdecken. Und jetzt wieder zurück zur Gegenwart, zu einer Musikerin, die in Berlin lebt, sich Mainolia nennt und jetzt bei Fulltime Hobby Records unterschrieben hat und zur Feier des Tages ihre Single Run Like Hell veröffentlicht. Ein Song mit einem ruhigen, erdigen Sound, durchzogen von kosmischen Momenten, der zu einem mystischen Folk führt, der von Berliner Dunst und südlicher Hitze durchdrungen ist. Run Like Hell, vorne mit Mainolia.

Ein Song wie ein Tagtraum, der langsam Gestalt annimmt. Über schimmernden Arrangements entfaltet sich die Stimme von der amerikanischen Musikerin Julia Hortas. Irgendwo zwischen Sehnsucht und Unruhe, was zunächst leicht und beinahe tänzerisch erscheint, bekommt nach und nach Risse. Fantasy heißt dieser Song und das ist eine Farbsingle zum kommenden Album Materia von Julia Hortas. Und davor hörten wir die australische Band Girl and Girl mit der Single Hell, erschienen bei Sub Pop Records. Und ich glaube, dass demnächst ein Album folgen soll von dieser famosen Band. Jetzt wieder der Beat der frühen Jahre, zurück in die 80er Jahre zu The Loft. Indie-Pop aus den 80ern. Der Song heißt Why Does the Rain?

Gleich nacheinander hörten wir zwei Bands, die quasi in Stile der 80er, des 80er Indie-Pop unterwegs sind. Und zwar aus den 80ern direkt The Loft mit Why Does the Rain. Die Band hat ja ein Comeback hingelegt in letzter Zeit mit zwei neuen Alben, das aber nur am Rande. Und dann eine ganz neue junge Band, ein Quartett aus London, die nennen sich Starter Car und die genau diesen Staffelstab, wenn man so will, wieder aufnimmt und entsprechende Musik macht. Starter Car mit der Single Kicking erscheint tatsächlich in Deutschland bei Tapete Records erstmals. Und jetzt kommt eine Band, die schon einige Jahrzehnte unterwegs ist. Die Rede ist von The Jayhawks und die kündigen ihr neues Album an. Sanctuary Park wird es heißen. Und wir hören die vorabstellende Single Keeping Our Heads Above Water. Und nur als Nebeninformation, diese Platte wurde vom legendären Bob Ezrin produziert, der zum Beispiel Pink Floyd, Peter Gabriel, Alice Cooper, Lou Reed schon produziert hat. Und diese Platte zeigt, warum The Jayhawks auch nach mehr als 4 Jahrzehnten immer noch so eine wichtige Band ist. Und hier also die neue Single Keeping Your Heads Above Water von The Jayhawks. 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
1: Um 10 Uhr mit Martin Wilhelmi. In Erfurt beginnt in diesen Minuten der zweite und letzte Tag des AfD-Bundesparteitags. Gestern hatte die Partei ihren Bundesvorstand neu gewählt. Aus Erfurt Peter Eichenberg.
2: Anders als am ersten Tag war die Erfurter Messehalle noch kurz vor Tagungsbeginn noch eher spärlich gefüllt. Gestern waren die meisten Delegierten schon früh am Morgen in die Halle gekommen, um die angekündigten Blockaden der Anfahrtswege zu umgehen. Heute sollen auf dem Parteitag noch Anträge zu Änderungen der Parteisatzung beraten werden. Unter anderem geht es darum, dass die AfD-Nachwuchsorganisation Generation Deutschland enger in die Strukturen der Partei eingebunden werden soll. Zum Abschluss wollen die Co-Vorsitzenden Weidel und Kropala noch einmal zu den Delegierten sprechen. Beide waren gestern im Amt bestätigt worden. Größere Proteste gegen den AfD-Parteitag werden heute nicht mehr erwartet. Gestern waren mehrere 10.000 Menschen in Erfurt auf die Straßen gegangen. Größere Zwischenfälle blieben laut Polizei aus. Das Protestbündnis Widersetzen sprach von einem großen Erfolg.
1: Nach den schweren Erdbeben in Venezuela ist die Zahl der Todesopfer auf rund 3.000 gestiegen. Seit den beiden starken Erdstößen Ende Juni registrierten die Behörden mehr als 900 Nachbeben. Aus Venezuela Anne Demmer.
3: Wie die Regierung mitteilte, wurden zudem rund 16.600 Menschen verletzt. 190 Gebäude stürzten ein, weitere 856 wurden stark beschädigt. Besonders schwer betroffen ist der Bundesstaat La Guaira, nördlich der Hauptstadt Caracas. 1,5 Wochen nach den Erschütterungen vom 24. Juni bergen Einsatzkräfte noch immer Opfer aus den Trümmern. Obwohl die Hoffnung auf Überlebende schwindet, läuft die Suche unermüdlich weiter. Nach Angaben der Vereinten Nationen werden nach wie vor bis zu 50.000 Menschen vermisst.
1: Die Feierlichkeiten zum 250. Geburtstag der USA in Washington sind mit einem großen Feuerwerk zu Ende gegangen. Davor hatte US-Präsident Trump eine Rede auf der National Mall gehalten, in der er die USA als Krönung der Geschichte bezeichnete. Aus Washington Carsten Kühntop.
4: Trumps Rede war wie eine Fernsehshow mit Gästen. So hat der Präsident beispielsweise Veteranen auf der Bühne begrüßt oder NASA-Astronauten. Über weite Strecken hat er sich an den Redetext gehalten. Das schafft er sonst eigentlich nicht. Und da klang er dann tatsächlich auch ein wenig wie ein Staatsmann. Was sich Trump aber dennoch nicht nehmen ließ, war immer wieder Selbstlob für seine Arbeit als Präsident und einige Sätze, die pure Parteipolitik waren.
1: Marokko und Frankreich haben bei der Fußball-WM den Einzug ins Viertelfinale geschafft. In den heutigen Achtelfinalpartien spielt Mexiko gegen England und Norwegen tritt gegen Brasilien an. Aus dem ARD-WM-Team Michael Küster.
5: Mit großen Hoffnungen geht Norwegen in das Achtelfinale gegen Brasilien. Immerhin haben die Skandinavier mit Erling Haaland von Manchester City einen der Superstars dieser WM in ihren Reihen. 5-mal hat Haaland bereits bei diesem Turnier getroffen. Die Brasilianer können im Duell mit den Norwegern wieder auf Rafinha zurückgreifen. Ob der Stürmer des FC Barcelona von Anfang an spielen wird, hat Trainer Carlo Ancelotti offen gelassen. Auch die Südamerikaner haben ihr 16-Finale knapp mit 2:1 gegen Japan gewonnen. Anstoß in New York ist um 22 Uhr.
1: Das waren die Nachrichten.
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Hier ist eure Frühstückshölle. Schön, dass ihr dabei seid. Die Frühstückshölle Musik nur für Erwachsene. Und die, die da mal werden wollen, denn natürlich nur gute Musik ist besser. Und dazu gibt es mindestens 2,5 Meinungen, die einer Meinung sind. Nee, keine 2,5 Meinungen. So, wir hörten nacheinander, ich muss das ein bisschen wieder aufarbeiten, nacheinander Jayhawks mit Keeping Our Heads Above Water, neue Single. Danach Editors mit The Rush, auch das neu, Downpilot anschließend mit In The Air, alles neue Singles und danach, jetzt nach den Nachrichten, ein Blick zurück der Beat der frühen Jahre mit den kompromisslosen Shop Assistance und Safety Net. Ein Blick in die 80er, das wird auch die dritte Stunde prägen und auch in die 70er, aber dazu später mehr hier in der Ankündigung in der zweiten Stunde. Was erwartet uns hier? Musik für Musik in der zweiten Stunde. Es wird Songs geben, unter anderem von Tricky, von General Beats, von Low Cut Cunny, Don Faden, The Real Thing und weitere neue und alte Tonträger und Tonträgerinnen. Und jetzt gibt es eine neue Tonträgerin von PJ Harvey, 3 Jahre nach der Veröffentlichung ihres letzten Albums I Am Inside the Goat, You're Dying, meldet sich PJ Harvey mit einem ersten Einblick in ihr nächstes künstlerisches Kapitel zurück, und zwar mit der Single Voyager.

Hier ist eure Frühstückshölle-Musik nur für Erwachsene und die dieser Mal werden wollen nacheinander zwei, wenn man so will, kosmische Songs, abgehobene Songs. Zuerst PJ Harvey mit Voyager, die neue Single. Anschließend Peter Gabriel, unverkennbar die Stimme, auch mit einer Single I Belong to the Sky im Brightside Mix. Der Song betrachtet den Übergang zwischen Gedanken, Träumen und ihrer Umsetzung in die reale Welt. Die technologische Revolution beschleunigt die Zeit bekanntlich, die Gedanken brauchen, um zu materiellen Dingen zu werden. Im Song haben die Strophen eher dieses traumhafte Gefühl, auf dem Rücken liegen und in den Himmel schauen, welche während es im Refrain um die Umsetzung und das Materialisieren geht. Ja, soweit zu diesem neuen Song, der auf das Album darf man durchaus gespannt sein, was Peter Gabriel hier noch leistet. Jetzt gehen wir etwas geerdeter weiter mit einem Song vom zweiten Album des Soul-Musikers Jalen Gonda. Die neue Platte heißt Doctrine of Love und daraus Mr. Train Conductor.

Contemporärer Soul, tiefer wurzelt in den 1970er Jahren. Jane Gonda mit Mr. Train Conductor von seiner zweiten Platte Doctrine of Love. Weiter geht es mit neuer Musik und zwar von Tricky aus Bristol. I'm Yours ist die dritte Single und eine weitere Zusammenarbeit zwischen Tricky und dem aus Bristol stammenden Sänger Mitch Sanders, dessen Stimme auf dem gesamten kommenden Album Different When It's Silent, so wird es heißen, eine zentrale Rolle spielt. Da Sanders einen ähnlichen Hintergrund wie Tricky hat, verleitet der Platte durch die gemeinsamen Wurzeln in Bristol ein Gefühl von Verbundenheit. Die neue Single, wie gesagt, heißt I'm Yours. Und wir hören verzerrte Gitarren und pulsierende Rhythmen und düstere Elektronik. Und vor diesem Hintergrund liefert Mitch Sanders einen leichten melodischen Gesang, der die Dunkelheit durchbricht und einen starken Kontrast zu Trickys unverkennbarer Präsenz bildet. Man kennt das. Im Verlauf des Stückes wechselt Trickys Stimme zwischen gemurmelten Reflexionen und Momenten eindringlicher Intensität, was dem Song eine rastlose, emotionale Sogwirkung verleiht, die auf mich jedenfalls zugleich intim und beunruhigend wirkt.

Verschrobener wie sonnenheller Dream Pop kommt von der Band Chanel Beats. Das, die Musik klingt so, wenn, als wenn Beck gleichzeitig auch Death Cab for Cutie wäre. So könnte man so das umschreiben mit ein bisschen Name-Dropping, was Chanel Beats auf dem Album Your Day Will Come veranstalten. Wir hörten daraus den Track Drums Only und davor faszinierende Musik, neue Musik von Tricky mit der Single I'm Yours. Und jetzt für euch Low-Cut Connie mit Can't Be Wrong, ein Albumtrack von der neuen Platte.

Die Trommeln kamen doch ein bisschen überraschend, eben so im Nachklapp. Hier ist eure Frühstückswelle, Musik nur für Erwachsene und die, die es einmal werden wollen. Ja, mein Beitrag oder Beitrag der Frühstückswelle zur 250-Jahr-Feier der USA. Zuerst Low Cut Conny vom Album Living in the USA mit Can't Be Wrong und anschließend der Beat der frühen Jahre mit Don Fardon und Indian

Fricke hier zu Gast sein wird in der Frühstückswelle in der dritten Stunde. Die beiden Bände sind schon vor einigen Jahren erschienen. Ich habe sie wiederentdeckt, revisited sozusagen. Und wir bleiben, weil es so schön ist, in den 70er Jahren kommen, zu einem absoluten Smash-Hit dieser Zeit, bei dem man sofort mitsingen kann, ich jedenfalls. 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

Ein perfekter Popsong von The Real Thing You To Me Are Everything. Der Vibe, der unbeschwerte, unbekümmerte Vibe der 1970er Jahre wird hier, finde ich, perfekt präsentiert und hoffentlich auch in der dritten Stunde mit Gerald Fricke hier im Studio. Und weiter geht es mit neuer Musik. Ich gehe davon aus, dass die wenigsten von euch bereits mit dem britischen Songwriter Our Man in the Fields vertraut sind. Was für ein Pseudonym. Was sich hoffentlich jetzt schrittweise ändert, zum Beispiel bei dem folgenden Song, die erste Single. Und wir wissen, wo ein Song ist, da gibt es bald auch weitere. Also rechnet also mit baldigen Neuigkeiten von Our Man in the Fields. Und hier ist er mit Wall of Sound. Dazu gibt es übrigens auch ein schönes Video.

auch, da ist das Musik aus den 1970er Jahren. The Kings mit Lola. Vorher hörten wir Our Man in the Field mit Wall of Sound. Klingt ein bisschen nach Van Morrison, dieser neue Song. Und wir gehen jetzt in die 80er Jahre. Für euch jetzt etwas ganz Besonderes. The Wild Swans mit Revolutionary Spirit.

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0: in Erfurt hat der zweite Tag des AfD-Bundesparteitags begonnen. Gestern hatte die Partei ihren Bundesvorstand neu gewählt. Aus Erfurt Peter Eichenberg.
2: Anders als am ersten Tag war die Erfurter Messehalle noch kurz vor Tagungsbeginn noch eher spärlich gefüllt. Gestern waren die meisten Delegierten schon früh am Morgen in die Halle gekommen, um die angekündigten Blockaden der Anfahrtswege zu umgehen. Heute sollen auf dem Parteitag noch Anträge zu Änderungen der Parteisatzung beraten werden. Unter anderem geht es darum, dass die AfD-Nachwuchsorganisation Generation Deutschland enger in die Strukturen der Partei eingebunden werden soll. Zum Abschluss wollen die Co-Vorsitzenden Weidel und Kropala noch einmal zu den Delegierten sprechen. Beide waren gestern im Amt bestätigt worden. Größere Proteste gegen den AfD-Parteitag werden heute nicht mehr erwartet. Gestern waren mehrere 10.000 Menschen in Erfurt auf die Straßen gegangen. Größere Zwischenfälle blieben laut Polizei aus. Das Protestbündnis Widersetzen sprach von einem großen Erfolg.
0: 4 von 10 Beschäftigten in Deutschland glauben einer Studie zufolge nicht, dass sie ihren Job bis zum Erreichen des Renteneintrittsalters ausüben können. Besonders im Handwerk, in der Pflege und in anderen belastenden Berufsgruppen zweifelt sogar etwa die Hälfte der Beschäftigten daran. Das berichten die Zeitungen der Funke Mediengruppe unter Berufung auf eine Auswertung des Deutschen Gewerkschaftsbundes, für die seit 2022 knapp 28.000 Beschäftigte befragt wurden. Nach den schweren Erdbeben in Venezuela ist die Zahl der Todesopfer auf rund 3.000 gestiegen. Seit den beiden starken Erdstößen Ende Juni registrierten die Behörden mehr als 900 Nachbeben. Aus Venezuela Anne Dämmer.
3: Wie die Regierung mitteilte, wurden zudem rund 16.600 Menschen verletzt. 190 Gebäude stürzten ein, weitere 856 wurden stark beschädigt. Besonders schwer betroffen ist der Bundesstaat La Guaira, nördlich der Hauptstadt Caracas. 1,5 Wochen nach den Erschütterungen vom 24. Juni bergen Einsatzkräfte noch immer Opfer aus den Trümmern. Obwohl die Hoffnung auf Überlebende schwindet, läuft die Suche unermüdlich weiter. Nach Angaben der Vereinten Nationen werden nach wie vor bis zu 50.000 Menschen vermisst.
0: Die Feierlichkeiten zum 250. Geburtstag der USA in Washington sind mit einem großen Feuerwerk zu Ende gegangen. Davor hatte US-Präsident Trump eine Rede auf der National Mall gehalten, in der er die USA als Krönung der Geschichte bezeichnete. Aus Washington Carsten Kühntop.
4: Trumps Rede war wie eine Fernsehshow mit Gästen. So hat der Präsident beispielsweise Veteranen auf der Bühne begrüßt oder NASA-Astronauten. Über weite Strecken hat er sich an den Redetext gehalten. Das schafft er sonst eigentlich nicht. Und da klang er dann tatsächlich auch ein wenig wie ein Staatsmann. Was sich Trump aber dennoch nicht nehmen ließ, war immer wieder Selbstlob für seine Arbeit als Präsident und einige Sätze, die pure Parteipolitik waren.
0: Beim nach Veranstalterangaben größten Schützenfest der Welt in Hannover läuft der traditionelle Schützenausmarsch. Dabei ziehen etwa 10.000 Teilnehmende von Schützenvereinen, Musikkapellen und anderen Gruppen sowie viele bunt geschmückte Wagen durch die Stadt zum Festgelände am Maschsee. Zehntausende Zuschauerinnen und Zuschauer sollen den Zugweg säumen. Für den Schützenumzug sind zahlreiche Straßen in der Stadt vorübergehend gesperrt. Das waren die Nachrichten.
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0: Ja, wer ist der Mann, der heute mit mir in der dritten Stunde hier in der Frühstückswelle sitzt? Der sexy Mann in den 70ern. Hat man sich viel Zeit gelassen für Musik? Was für ein Intro in die dritte Stunde der Frühstückswelle. Hier zu Gast ist kein geringerer als Gerald Fricke. Seines Zeichens Autor, Wirtschaftsinformatiker, Politikwissenschaftler, Keynote-Speaker, Hochschuldozent und Transformationsberater. Etwas, was man in diesen Zeiten unbedingt braucht. Und warum ist er hier, werde ich gleich sagen. Erstmal schönen guten Morgen.
1: Guten Morgen, Andreas.
0: Ja, da hört man diese fantastische Stimme, fast wie Isaac Hayes hier im Hintergrund. Läuft es noch ein bisschen? Nein, läuft nicht mehr, aber die Stimme haben wir gerade gehört. Ja, der Hintergrund, den kann ich erstmal ganz kurz schildern. Ich lief neulich an meinen Bücherreihen vorbei, nachdem ich den Tau von den Gräsern abgesammelt habe und einen Schluck Tauwasser getrunken habe. Und da fielen mir zwei Bücher in die Hände, die ich schon längere Zeit nicht mehr berührt habe. Und zwar zwei Wörterbücher. Die guckt man heutzutage jetzt sowieso nicht unbedingt direkt an. In Zeiten von Internet ist ja alles dort versammelt. Aber das waren ganz besondere Wörterbücher. Die sind erschienen 1997, 98. Eins davon behandelt die goldenen 70er. Untertitel ein notwendiges Wörterbuch. Das andere heißt Petting statt Pershing und behandelt die 80er Jahre. Und einer der Mitautoren, vielleicht auch Hauptinitiatoren, ist Gerald Fricke, der jetzt hier mir gegenüber sitzt. Gerald, wie ist es überhaupt zu dem Buch gekommen oder zu den Büchern?
1: Ja, lieber Andreas, erstmal ganz herzlichen Dank für dieses tolle Intro. Ich wurde noch nie mit Chef irgendwie eingeleitet in eine Vorlesung. Das bedeutet mir viel.
0: Das wäre ja was.
1: Ganz viel Liebe dafür. Und ja, ich freue mich, hier zu sein und die 70er und 80er Jahre nochmal vorstellen zu dürfen. Wenn man jetzt zurückblickt, dann ist das 30 Jahre her, als wir das so geschrieben haben. Damals war der Gegenstandsbereich erst 20 Jahre her, als wir das geschrieben haben. Es ist so in der Mensa der TU Braunschweig entstanden, aus einem Feuerwerk an guter Laune. Und wir haben immer frei assoziiert. Wir waren zusammen in Vorlesungen. Wir haben alles Mögliche zusammen gemacht, Frank Schäfer und Rüdiger Wartusch. Und daraus ist dann auch das Griffel-Literaturmagazin entstanden. Ja. Später haben wir dann gesagt, so, wir müssen mal unsere Kindheit verarbeiten. Und dann ist daraus tatsächlich dieses 70er-Buch entstanden. Ich habe das dann damals mit einem Faxgerät, habe ich dann ein Exposé zum Reklamverlag geschickt. Und Rainer Moritz hat zurückgeschrieben nach 10 Minuten. Das klingt ja interessant, lasst uns mal morgen telefonieren. Nach einer Minute hat er nochmal einen Thermofax zurückgeschickt. Da stand dann drin, gute Dinge sollen nicht warten. Hier ist das Angebot. Und ich habe gesagt, ja, das machen wir. Und einen Tag später kam das Angebot von Eichborn. Da war es dann aber zu spät, da haben wir bei Reklam Leipzig zugesagt. Und das war auch gut so, weil dann haben wir später bei Reklam Leipzig und mit Rainer Moritz dann auch das 80er-Buch gemacht, Petting statt Pershing. Eigentlich immer noch so mein Lieblingstitel, rein vom Titel her gesehen, ja. Petting statt Pershing. Wer kann das schon? Ein bisschen versaut im Untertext, aber du hast das ja. Hier angefangen mit Chef und so weiter. Dazu fällt mir noch ein, René Weller hat mal gesagt, ich bin Weltmeister in der Liebe.
0: Ja, wer war René Weller? Das weiß man ja heute kaum noch.
1: Viele junge Menschen wissen das gar nicht mehr. Und ja, ich hatte gesagt, wir haben zurückgeblickt. Wir blicken jetzt zurück. Das war vor 30 Jahren, hat man darüber geschrieben. In den 80er Jahren haben wir 1985 hat Richard von Weizsäcker gesagt, der 8. Mai 1945 war ein Tag der Befreiung, nicht der Niederlage. Das war 40 Jahre zurück und das war für uns vom Gefühl damals als Teenager oder Kinder auf dem Gymnasium eine Zeit, die im letzten Jahrhundert stattgefunden hat. Und das ist jetzt genauso lange her, wie jetzt die 80er Jahre her sind.
0: Das ist wirklich eigentlich
1: gruselig, aber es ist so, wie es ist. Und ja, damit müssen wir jetzt umgehen.
0: Genau, so eine Art Irritation im Raum, Zeitkontinuum. Man weiß nicht mehr genau, wo befindet man sich. Die Frage ist auch, warum sollte man diese beiden Wörterbücher heute lesen. Ich kann von mir sagen, ich hatte absoluten Spaß dabei. Ich konnte gar nicht mehr aufhören, einen Artikel nach dem anderen gelesen. Und wir werden auch ein paar Kostproben daraus hören. Aber jetzt mal ein bisschen Musik zur Abwechslung aus den 70er Jahren. Vielleicht kennst du den sanften Singer-Songwriter, der in den 70er Jahren viele Frauenherzen hat schmelzen lassen und der junge Mann musste eigentlich dann mitziehen, um vielleicht an die Frau ranzukommen. Ich weiß es nicht genau, vielleicht war es auch umgekehrt. Die Rede ist von Cat Stevens, der heute einen ganz anderen Namen hat.
1: Ja, also er hat zum Glauben gefunden, ja.
0: Genau. Und
1: das prangere ich an.
0: Okay.
1: Das hat schon viele kaputt gemacht.
0: Aber er hatte Epiphanien und er hatte, glaube ich, auch so eine, ja, also...
1: Das Wort hast du gesagt.
0: Ja, gut, habe ich gesagt, heute Sonntagvormittag.
1: In dem 80er-Buch war immer Frank Schäfer für die Fremdwörter zuständig.
0: Okay.
1: Weil ich war für den einfachen volkstümlichen Humor zuständig.
0: Okay, also, dann hören wir jetzt mal Cat Stevens mit Peace Train.

0: Herrlich, ne? Dieser verspielte 1970er Vibe hier von Cat Stevens und Peace Train. Ja, die Wörterbücher, die goldenen 70ern, ein notwendiges Wörterbuch. Und wer erinnert sich nicht an Begriffe wie Computer? Wohl einer der größten Irrtümer überhaupt damals, ne? Ich glaube, da steht in dem Buch drin, Irrtümer, der Computer wird sich nicht durchsetzen oder der...
1: höchstens 5 Stück weltweit werden gebraucht.
0: Ja, ne? Freie Schule, Tiefkühlpizza, alles neu in den 70ern.
1: Wobei, das stimmt ja mit dem Computer. Ich habe einen und die anderen 4 verteilen sich so irgendwie. Und
0: oder so.
1: Wenn das jetzt jeder Arsch ins Internet reinschreiben darf und so weiter.
0: Ja, ja, genau. Ne? Ja.
1: Ist das gut, Andreas?
0: Eigentlich,
1: frage ich?
0: Eigentlich nicht. Das ist wie ein Sandkasten irgendwie, ne? Eigentlich kann nur einer der Herrscher sein und die anderen müssen, der Golf 1 ist in den 70ern entwickelt worden, glaube ich, ne?
1: Verrückte VW-Ingenieure wollten damals auch schon was Elektrisches bauen.
0: Ah ja, aber die wurden, glaube ich, zurückgehalten.
1: Ja, genau, das war eine Weltverschwörung,
0: ja, genau,
1: der fossilen Industrie.
0: Und es gab, ich sehe gerade, der Björn Borg mit Holzschläger, Rasier, Doppelklinge, das ist für absolut. Männer interessant, Döner, Kebab wurde erfunden, Dosenbier.
1: Ja, ich kann noch nichts dafür. Ich bin doch nur der Chronograph, der das aufschreibt.
0: Ne? Oder ein Bundeskanzler als Atheist muss man auch erstmal bringen. Ne? Als Willy Brandt Bundeskanzler war, gibt es ja einen schönen Song. Vielleicht kennst du den?
1: Ja, natürlich. Von, sag schon.
0: Fällt mir jetzt auch nicht ein.
1: Fanny van Dan?
0: Genau, Fanny.
1: Ja.
0: Fanny war das. Ne? Dann haben wir hier noch die heiße Tasse.
1: Heiße Tasse, ja.
0: Ja. Und Legosteine.
1: Oh Gott.
0: War ja auch, und da hast du oder wer auch immer, ihr habt ja die Artikel nicht namentlich gekennzeichnet. Du hast gesagt, Frank Schulz.
1: Frank Schulz wäre schön gewesen. Ja. Der ist auch ein sehr, sehr guter, komischer Autor.
0: Das weiß ich durchaus.
1: Also da, mit diesen Ehrentitel gehen wir gerne ins Rennen. Und wir haben die extra nicht namentlich gekennzeichnet, aber ich habe so als Richtschnur, Andreas, vielleicht auch für die Hörer ganz interessant, Hörerinnen und Hörer, die lustigen Beiträge sind immer von mir.
0: Okay.
1: Nein, Spaß.
0: Aber Spaß.
1: Spaß.
0: Okay, also was hast du denn zu Lego oder was habt ihr zu Lego geschrieben?
1: Ja, wir haben geschrieben, was heute kaum noch einer weiß, es gab mal eine Zeit des Kreativspielzeugs. Kinder, damals gab es noch Bausteine, die nicht ferngesteuert waren oder piepten. Man konnte so viele verschiedene Panzer damit bauen, es war die wahre Pracht. Schön bunt, wenn man wollte, oder doch eher uni. Jedenfalls hatten wir jeder eine große Ariel-Tonne voller Legosteine, die sich zu Geburtstagen und Weihnachtsfesten immer füllte und in Zwischenzeiten ebenso beständig wie merkwürdig leerte. Nachbars Jüngster hatte irgendwann mehr Steine als wir alle zusammen. Da kann ich mich heute noch drüber ärgern. Ja.
0: Und der hat die wirklich mitgehen lassen irgendwie, oder man vermutet es. Ne?
1: Ja, und Jahrzehnte später ist man dann als junge Eltern ist man dann drauf rumgelaufen auf diesen Legosteinen nachts und spielt es heute noch den Schmerz.
0: Und das waren aber eigentlich immer dieselben Steine, gleichen Steine meine ich natürlich, ne? Die gleichen Steine, es gab wenig Spezialsteine, sondern es gab 6 mit 6 kleinen Nöppeln und mit 4, mit 2, aber sonst gab es nicht. Man hatte also einen Berg von Legosteinen und dann musste die Fantasie spielen und deine Fantasie.
1: Es gab auch Holzspielzeug natürlich. Ne? Ja. Hauptsache, es musste kreativ sein. Es musste die Kinder an. Man war ja auch im Kinderläden gab es damals, ne? Wo man sagt, anti-autoritäre Erziehung.
0: Ja.
1: Es gab auch Hundeerziehung ohne Strafe. Also es war eben auch ein großes permissives Jahrzehnt. Es gab natürlich dann den Umschlag der guten 70er zu den schlechten 70ern, Ölschock und so weiter. Ne? Wem erzähle ich das? 1973, Weltverflechtungskrise. Ja. Dann schlug das langsam um und dann begannen langsam auch schon die langen schlechten 80er, irgendwann Mitte der 70er Jahre. Eine ganz brandheiße These, die wir damals vor 30 Jahren aufgestellt haben und die immer noch gültig ist.
0: Die immer noch gültig ist. Und permissiv ist von dir übrigens, habe ich gerade.
1: Oh ja, vielen Dank. Wenn ich will, kann ich auch.
0: Auch manchmal so. Ne? Das geht.
1: Ich mache das so ein bisschen nonchalant.
0: Ja. Gegenwärtig gibt es ja auch die Frage, wo sind unsere Spielräume geblieben? Da hat ein Soziologe, Hartmut Rosa, ein sehr schönes Buch geschrieben, das heißt Situation und Konstellation, vom Verschwinden der Freiräume. Und da bringt er so einen Lego-Vergleich. Ne? Heutzutage gibt es das gar nicht mehr. Wenn du heute Lego kaufst, dann kaufst du ein fertiges Paket mit einem Haus oder einem Schiff oder wie auch immer. Und du musst dich anhand von einer Bauanleitung genau dran halten. Und dann hast du, wenn du Glück hast, sieht es hinterher so aus wie auf dem Foto auf der Verpackung.
1: Ich verstehe das Argument und ich finde es auch richtig. Und trotzdem muss man aufpassen, dass man nicht in so ein kulturpessimistisches Fahrwasser geht. Früher haben die Kinder noch draußen Fußball gespielt und so weiter. Heute
0: auf die Bäume
1: sind Bildschirm und so. Und aber was auch richtig ist, habe ich auch gerade gelesen, dass tatsächlich früher die Kompetenz, auf den Baum zu klettern, war besser ausgeprägt. Motorische Fähigkeiten. Also heute können tatsächlich Kinder, Jugendliche schlechter auf den Baum klettern als in den 70er Jahren. Das ist wohl tatsächlich Fakt.
0: Ja, viele haben, glaube ich, noch nicht mal Bäume berührt. Ne? Also das,
1: ja, aber das ist eigentlich gar nicht das Thema, das wir da so, das haben wir eigentlich ironisiert in diesem Buch, auch tatsächlich diese kulturpessimistische Sicht auf die Dinge, ne? dass die eigene Jugend idealisiert wird und alles, was danach kommt, kann ja eigentlich nur ein schlechter Abklatsch von dem sein.
0: Genau, das ist wichtig, dass überhaupt viel ironisiert wird. Unter anderem, wir sind bei Buchstaben L gewesen. Wenn man ein bisschen weiter blättert, kommt man zu einer, ja, didaktisch...
1: Lustige Taschenbücher
0: haben wir auch noch. Ja, genau, lustige
1: Legasthenie, auch ganz wichtig,
0: Legitimationskrise. Genau, ist auch damals erfunden worden, die Legasthenie. Gibt es heute immer noch, heißt, glaube ich, ein bisschen anders. Heißt heute Leserechtschreibschwäche.
1: Oder irgendwas auf Latein, Delixi oder irgendwie sowas, ne?
0: Ist egal. So,
1: wir sind jetzt bei M, ne?
0: Genau, wir sind bei M und da habt ihr einen Artikel geschrieben über eine damals erfundene mathematische Sünde, nämlich die sogenannte Mengenlehre, die damals zur Schule gegangen sind, erinnern sich wahrscheinlich mit Grausen, aber es wurde tatsächlich eingeführt und dazu habt ihr einen wunderbaren Artikel geschrieben.
1: Ja, vielen, vielen Dank für die Bewertung, die du vorweggenommen hast. Und jetzt kommt die Beweisführung, dass es ein ganz zauberhafter Beitrag ist. Mengenlehre, noch so ein neumodischer Schnickschnack, der einem das Leben schwer macht. Eltern verstehen die Welt nicht mehr und auch nicht die Mengenlehre-Hausaufgabe für den Drittklässler.
2: Schnittmenge, Schnittmenge, Schnittmenge,
1: brüllte Papa.
2: Wie heißt dein Lehrer? Baumann! Gib mir meinen Kuli! So, sehr verehrter, geehrter Herr Lehrer, Lehrer Baumann, Quatsch, geehrter Herr Baumann, ich sehe nicht ein, dass mein Sohn Sachen lernen soll, die, verdammt nochmal, du bist auch zu blöd im Kopf. Ich habe meine Aufgaben auch begriffen und habe mich Opa genervt, meine Herren.
1: An dieser Stelle blenden wir uns aus mit Geigen und halten fest, die 70er waren auch das Jahrzehnt der großen gesellschaftlichen Polarisierungen. Man war entweder für oder gegen innere Reformen, neue Ostpolitik, CDF-Hitparade, Mitbestimmung für oder gegen Willi wählen oder mehr Demokratie wagen. Das bedeutete aber eben auch, auf einmal war alles politisch und so auch die Mathematik.
0: Ja, oje.
1: Und ich darf noch dazu sagen, Andreas, sozusagen off the records, ne, wir nehmen das ja nicht auf.
0: Nein.
1: Dass tatsächlich mein Opa war großer Mathematikdidaktiker, dadurch ist er so ein bisschen inspiriert. Aber mein Vater war nicht so, wie dieser Vater hier beschrieben ist, das habe ich ihm damals auch erklärt.
0: Ja.
1: Papa, das ist Rollenprosa.
0: Du hast das erfahren.
1: Das bist nicht du. Ne?
0: So. Nein.
1: Und deswegen, das Buch hat an der einen oder anderen Stelle hatte es auch Erklärungsbedarf.
0: Der Gerald klopft hier immer so auf den Tisch. Ich hoffe, das kommt zu Hause nicht so als Donnerwetter an.
1: Doch, das hoffe ich.
0: Er ist halt sehr impulsiv.
1: Ja, so hat das halt der Vater damals gemacht.
0: Ja. Und was wurde aus der Mengenlehre? Sie wurde dann irgendwann in die Mülltonne der Didaktik gesteckt.
1: Auf jeden Fall war es tatsächlich, kein Witz, es war Spiegel-Titelthema 1974.
0: Ja.
1: Den Spiegel habe ich auch mir dann irgendwann mal besorgt und ich hatte tatsächlich, das war mit eine Grundlage für dieses 70er-Buch, als Schüler mit 17 oder 18 war ich mal auf dem Flohmarkt in Braunschweig und habe an einem Stand sämtliche Spiegeljahrgänge von 1971 bis 1980 gekauft und mit einem Wäschekorb irgendwie nach Hause getragen, mit zwei Wäschekorben.
0: Zweimal
1: hin und her gefahren oder so. Und das war mit eine wertvolle Grundlage. Wir hatten ja nichts, wir hatten ja kein Internet oder sowas. Und dann ist man in die Bücherei nochmal gegangen, man hatte ein Brockhaus und man hatte diese Spiegelausgaben da. Und dadurch hat man so diesen progressiven Sound so ganz, ganz gut treffen können, so dass man sich imaginiert hat, wie war das so? 1972 wurden so Fragen gestellt wie, was macht man, wenn Ulrike Meinhof auf einmal klingelt? Ne? Also Heinrich Böll hat geschrieben, 6 gegen 60 Millionen im Spiegel, war das ein Thema, sowas. Ne? Also waren wirklich andere Zeiten als heute und das hat man ganz gut aufgesaugt, tatsächlich auch durch diese Spiegel.
0: Aus der Printzeit. So. Also heute würde man vielleicht sagen, wenn Ulrike Meinhof klingelt, also lebt ja nicht mehr, 6-7 oder so, keine Ahnung. Ja, okay, wir glauben, wir schulden unseren Hörern und Hörern mal wieder ein bisschen Musik zur Entspannung. Wir gehen mal in die 80er Jahre und da gab es eine Band, die hießen The Stranglers. Und die haben seinerzeit einen wunderschönen Pop-Hit geschrieben. Da geht es aber, glaube ich, um Rauschgift.

0: Ja, da wollten eben schon wieder die Nachrichten kommen, hast du gehört? Na, das war aber nicht vorgesehen, sondern da sollte eigentlich was ganz anderes kommen, sowas hier. So ähnlich wie Ernst Huberti. Wer kennt ihn nicht?
1: Oh Gott.
0: Aus den 70ern, ne? Der taucht auch auf in dem Wörterbuch der 70er. Ich habe vorher eine Frage, also zwei Fragen. Also eigentlich habe ich dich angekündigt als Wissenschaftler, Informatiker, Transformationsberater, Keynote-Speaker, Hochschuldozent. Du hast dich selbst eingeführt. Du würdest gerne mal bei einer Vorlesung mit der Musik von Schäft begrüßt werden, mit Applaus und so weiter.
1: Man darf Träume haben.
0: Aber du schreibst auch mit anderen zusammen oder auch allein satirische, ironische, diese Wörterbücher. Wie erklärst du den? Ist das ein Widerspruch oder ist das eine Ergänzung? Oder?
1: Für mich gehört das zusammen. Ja. Ich schreibe komische Bücher über lustige Jahrzehnte, bin Hochschuldozent, wie du sagst, und Berater, habe Klimapolitik promoviert und veröffentliche jeden Tag ein Mittagessensfoto im Internet irgendwo. Und das kommt, weil ich mich damit beschäftige, wie sich durch künstliche Intelligenz und das Internet die Gesellschaft verändert und damit unser ganzes Leben und unser Arbeiten und was das für Unternehmen und auch für Geschäftsmodelle bedeutet. Und für mich gehört das zusammen, also ob ich nun komisch oder wissenschaftlich schreibe, es geht um Haltung und Humor. Es geht darum, um Erkenntnis, um Aufklärung im weitesten Sinne. Ja. Also nicht nur darum zu beschreiben, wie die Welt ist, sondern auch, wie sie sein soll. Und ja, egal ob gedruckt oder im Internet. Und das gehört für mich absolut zusammen. Es ist das wissenschaftliche Ethos und das satirische Ethos ist kein Gegensatz, sondern es geht bei beiden darum, irgendwie ein bisschen mehr Erkenntnis in die Welt zu bringen.
0: Genau.
1: Und wenn man das mit satirischen und komischen Mitteln dann eben auch machen kann, ja, umso besser. Dann ist es noch unterhaltsamer.
0: Wo kann man dir denn folgen? Also jeden Tag am Mittag ist ein Foto mit ein paar launigen Bemerkungen, vielleicht so einen transzendierenden Bemerkungen zum aktuellen Weltgeschehen. Kannst du ja ruhig die Quellen nennen. Sind ja nicht mehr Printmedien.
1: Im Wandel. Ich war einer der ersten in Deutschland auf Twitter und habe das auch 12 Jahre lang mit großer Liebe gemacht und habe also auch gesagt, Twitter ist Bürgerpflicht und damit erschaffen wir im besten Habermaschen Sinne, erschaffen wir damit also einen neuen Kommunikationsraum im Internet. Wir wissen alle, was daraus geworden ist. Ein durchgeknallter Milliardär hat das aufgekauft. Ein von geradezu James Bonder Bösartigkeit und Weltherrscher.
0: Er ist Billionär jetzt.
1: Billionär, so. Da kann man also nicht mehr sein tatsächlich nach 26.000 Tweets oder so. Und 12 Jahren bin ich da dann weg. Und ja, jetzt mache ich auch viel tatsächlich auch auf TikTok, so kleine Fahrradvideos, dass ich mal so 30 Sekunden irgendwo hinfahre, zum Beispiel in die Hochschule und dann ein Buch vorstelle, Book of the Day oder Read and Write heißt dann diese Serie. Auch Blue Sky ist auch eine gute Alternative zu Twitter. Ich bin aber auch noch im Boomer-Internet Facebook auch noch zu finden.
0: Ja, okay.
1: Also das, was, früher haben die Leute Leserbriefe geschrieben, an die hört zu, jetzt schreiben sie halt bei Facebook ihre Sachen rein. Und ja, Instagram bin ich auch, aber da habe ich jetzt zwischendurch bin ich dann auch mal da auf privat und nicht alles ist da auch öffentlich. Also das, was ich da mache, ist satirische Kurzprosa im Internet, was ich öffentlich mache und da möge man seinen Spaß dran haben, wenn man...
0: Also unbedingt Gerald Fricke mal googeln oder wie auch immer.
1: Ja, und ihr müsst das nicht googeln, liebe Hörerinnen und Hörer, weil ich google mich ja selber schon.
0: Alles klar, okay, das ist wichtig zu wissen. Gut, dann googeln wir nochmal. Nein, wir schauen nochmal in das Buch Die goldenen 70er, ein notwendiges Wörterbuch rein. Du hattest, glaube ich, zwei Texte oder einen Text mit wieder Rollenprosa.
1: Ja, richtig.
0: Ich glaube, Mannschaftswahlen auf dem Bolzplatz ist da auch drin,
1: ja, oder? Also wir können gerne, dass uns beschäftigen, auch ein bisschen wissenschaftlich, auch gerne mal mit Ernst Hubertis Scheitel. Das ist ja eine Frisur, die es ja heute nicht mehr gibt. Also mit diesen rübergezogenen Haaren da und so weiter.
0: Ich dachte, Donald Trump hätte so einen...
1: Ach so, der hat das ja auch noch.
0: Auch so, ne? Über die Resthaare, über die Tonsur.
1: Ja, ich sage mal, wenn es gut gemacht ist.
0: Ja.
1: Nee, also ich kann ja noch mal kurz was sagen zu Ernst Hubertis Scheitel. Ich habe tatsächlich einen Text mitgebracht. Ich habe mich vorbereitet. Danke dafür.
0: Ja, bitte.
1: Gehasst habe ich Ernst Huberti und seinen Scheitel schon immer, mit religiöser Abscheu.
2: Zunächst die Ergebnisse der Spiele, über die wir nicht ausführlich berichten, sagte Ernst Huberti damals in der guten alten ARD-Sportshow und monologisierte über Halbzeitstände, Zuschauerzahlen, rote und gelbe Karten. Und darüber, dass Eintracht Braunschweig wieder auswärts verloren hatte, denn über die Eintracht gab es fast nie einen ausführlichen Spielbericht, so wusste man nach 5 Minuten Bescheid und hatte schon gar keine Lust mehr zum Zuschauen. In die Studio-Hintergrunddeko waren psychedelische orange-gelbe Kreise eingefasst. 2 bis 3 davon wurden quietschend herumgedreht und verrieten so die jeweils nächste Spielbarung.
3: Das nächste Spiel, über das wir ausführlich berichten, ist die Begegnung des 1. FC Köln gegen die Fortuna aus Düsseldorf.
2: Ja, liebe Sportsfreunde, die Domstädter konnten heute Nachmittag mit einer blütenweißen Weste und hocherhobenen Hauptes in das Spiel gehen. Also eine ganz klare Sache für die Geißböcke. Oho, der...
1: zündete Huberti aus seinem Knopfloch die erste rhetorische Überraschungsrakete für unsere Fußballfreunde an den Schwarz-Weiß-Geräten. Über Gölle aus Köln wurde immer berichtet, denn da musste der Ü-Wagen nicht so weit fahren, von Köln aus. Oft nickte der Kameramann auch kurz mal weg.
3: Dann erhöhte die Eintracht aus Braunschweig gegen den Nachbarn aus Hannover sogar auf 2:0 durch Wolfgang Frank. Dieser Treffer konnte von unserer Kamera wegen technischer Schwierigkeiten leider nicht eingefangen werden.
1: Ich kann mich heute noch drüber aufregen.
0: Ich glaube, das hängt damit zusammen, dass der WDR da so dominant war, oder?
1: Das ist ein Skandal allererster Güte. Das setzt der Palme noch die Krone auf. So. Sehr einprägsam war auch die DFB-Pokalauslosung, wo wir noch kurz anführen, mit Walter Bariesel, einem verdienten Sportsmann, sowie einem weiteren DFB-Offiziellen namens Schmidt. Schmarotzer Schmidt hieß der bei uns, weil er eigentlich sogar überhaupt keine ersichtliche Aufgabe hatte. Schmarotzer Schmidt musste einfach nur wie ein Führerscheinprüfer gucken. Die ausgelosten Spiele wurden der Reihe nach auf eine Tafel gesteckt, anschließend verlesen und ausführlich kommentiert.
3: Eigene Gesetze, lösbare Aufgabe, David gegen Goliath.
1: Besonders perfide war die Sportschau am Sonntag oder in der ewigen Winterpause. Da musste man stundenlang Skispringen, rhythmische Sportgymnastik oder gar den Galopper des Jahres mit Iro-Betulichkeit, Adi Furla, ertragen, nur um endlich doch noch das Tor des Monats mit Trippeltrappel-Musikuntermalung zu genießen. Aus Gründen einer allgemeinen DFB-Weltverschwörung war der Kracher von Ronny Wurm natürlich wieder nicht in der Auswahl. Das Tor des Monats wurde aus dramaturgischen Gründen grundsätzlich in den letzten 2 Minuten der Sendung durchgehechelt und immer wieder machte man den Fehler, von Anfang an einzuschalten. Irgendwann, Mitte der 80er Jahre, wurde die charmante Trippeltrappel-Musik durch Synthesizer-Müll ersetzt, einer Mischung aus Jean-Michel Jarre und Frank Duval. Öffentlich-rechtliche Sender meinten damals, das wäre modern. Heute sind die Scheitel doch ein bisschen schneller geworden, aber das ist doch schon alles.
0: Ja.
1: Vielen, vielen Dank, dass ich die Gelegenheit hatte, das vorzutragen.
0: Man merkt, in den 70ern war auch nicht alles besser. Die goldenen 70er habt ihr ja geschrieben, aber dann auch ein notwendiges Wörterbuch.
1: Ja,
0: es in den notwendig. 90er, es war notwendig, das mal gesagt zu haben.
1: Ja.
0: Man hatte damals wohl auch keine Fernbedienung und konnte nicht hin und her switchen. Es gab ja auch nicht so viele Programme in den 1970er Jahren. Das müssen wir vielleicht noch ergänzend dazu sagen.
1: Wir hatten immerhin hier im Zonenrandgebiet beheimatet immer noch DDR 1 und DDR 2.
0: Also ja.
1: Tatsächlich 5 Sender.
0: Wahnsinn.
1: ARD, ZDF, drittes Programm, DDR 1, ja. DDR 2. Und da gab es dann so ein Kessel Buntes oder aus Willi Schwabes Rumpelkammer. Oder halt natürlich der Schwarze Kanal. Der kam dann immer, ich glaube, Mittwoch nach dem UFA-Spielfilm. Das war auch eine schöne Kontinuität. Dass man da tatsächlich war auf DDR 1 immer noch einen schönen, mit Marika Röck oder so, einen schönen Ufa-Film gucken konnte und dann die solide Einordnung des Klassenfeindes durch Sudel-Ede dann genießen durfte. Das ja ganz, ganz zauberhaftes Programm damals.
0: Ja. Okay, wir hören, glaube ich, mal ein bisschen Musik wieder zwischendurch. Und zwar, weiß nicht, ob die Band kennst, Madness.
1: Oh ja.
0: Ja, ne? Also
1: ich bedanke mich für die Musikauswahl und sage Hut ab, Respekt.
0: It must be love.

0: Ja, es muss Liebe gewesen sein, die euch dazu gebracht hat, in den 90er Jahren, 97, 98, zwei wunderbare Wörterbücher zu schreiben. Also euch, Gerald Fricke hier live im Studio, Frank Schäfer, und bei dem ersten Buch war noch Rüdiger Wartusch dabei über die 70er Jahre. Wir verlassen jetzt mal dieses goldene Zeitalter, dieses goldene Jahrzehnt und gehen in die 80er. Da gibt es ja noch viel stärker die guten und die schlechten 80er. Und ihr habt das Buch genannt, was hast du vorhin schon angekündigt oder angedeutet, mit einer etwas frechen Überschrift: Petting statt Pershing.
1: Ja, das passt ganz gut. Also die 80er waren natürlich ein apokalyptisches Jahrzehnt. Ja. Gleichzeitig war es das Jahrzehnt des Yuppieismus. Es wurde alles immer schlechter und gleichzeitig alles immer besser. Ja. Das ist die Dialektik. Das ist einfach so, damit müssen wir umgehen. Damals wurde Ambiguitätstoleranz erfunden. Das Wort gab es noch nicht, aber im Grunde musste man es damals auch schon so aushalten. Und wenn man jetzt hat so auch sowas wie Volkszählung oder Kettler Alurad oder die ganzen Erfindungen, die Skandalrede von Jenninger oder Holzspielzeug, Hüftpullover, I just called to say I love you. Also da ist eine Menge drin in diesem Jahrzehnt tatsächlich. Und dieser ganze, tatsächlich diese Weltuntergangsstimmung, die auch herrscht. Und gleichzeitig dieser Yuppieismus, dass man Geiz ist geil und Wolf of Wall Street und wir müssen uns in den Thatcherismus und die Reaganomics, wir müssen immer reicher werden und uns die Welt erobern. Das, all das kommt aus den 80ern.
0: Der Liberalismus, der Wirtschaftsliberalismus.
1: Ja, die neoliberale Konterrevolution war Mitte der 70er Jahre schon durch.
0: Okay. Aber da hat sich richtig durchgeschlagen, 80er Jahre. Dann.
1: Richtig.
0: Ja, genau. Was mir aufgefallen ist bei diesem Buch, beim ersten Buch hattet ihr ja keine Quellen und kommentierten Literatur, also gar nicht. Das sieht aus wie eine wissenschaftliche Arbeit, aber natürlich mit frechen Kommentaren zu den einzelnen Quellen. Allein was ihr zu Matthias Hawk sagt, wunderschön. Ja, zwar keine Ahnung von der Zukunft, aber sagt trotzdem was. Ich weiß nicht genau, habe ich jetzt aus dem Gedächtnis zitiert. Ihr habt das ja ab in der Zeit.
1: Für die Bahnfahrt haben wir noch gesagt. Das war mal so
0: eine
1: Lieblingskurzrezension. So, ne? Ja, tolles Buch und so weiter für die Bahnfahrt.
0: Habt ihr das während des Studiums geschrieben oder wart ihr da schon fertig? Also da 97, war, 98?
1: Frank war schon fertig, mit seiner Promotion. Ich war gerade dabei, über internationale Klimapolitik zu promovieren. Hatte ein Stipendium von einem Landesgraduierten-Stipendium vom Land Sachsen-Anhalt, habe da promoviert. Ja. Und habe dann die ersten ein, zwei Semester dann diese Bücher geschrieben.
0: Sehr gut.
1: Und vielen Dank, Sachsen-Anhalt, dass mir das ermöglicht wurde.
0: Dafür hat man so ein Stipendium auch.
1: Ne? Das ist genau, aber ich habe ja so viel zurückgegeben, ne? Ja. Tatsächlich dann mit diesem Buch da, mit der Promotion dann auch.
0: Also Petting statt Pershing, um nochmal darauf zurückzukommen, ja. Du merkst schon, das hat mich tief getroffen, war doch wahrscheinlich so ein Plakat bei einer Friedensdemonstration. Ne?
1: Genau, Bonner Hofgarten 1981, das war so der Höhepunkt der Friedensbewegung. Das habe ich ganz, ganz knapp verpasst. Freunde von mir, da war ich 11 oder 12, ja, sind da tatsächlich hingefahren nach Bonn und ich habe es einfach verpasst.
0: Ja, und die 80er Jahre endeten ja dann mit dem Paukenschlag, mit dem niemand gerechnet hatte zu Beginn der 80er Jahre. Unter dem leiden wir. Nein, Quatsch, leiden wir nicht. Heute hätte ich fast gesagt, nein, stimmt ja nicht.
1: Nein.
0: Wollen ja nicht böse sein. Nein, überhaupt nicht. Ne? Also es war schon richtig.
1: Ja, jetzt kommt ja auch die Rache, ne? Ja, 30 Jahre später, das Rückspiel.
0: Ja, Rückspiel ist immer schwierig. Ne? So. Ja, aber was ich vorhin sagte, du bist ja auch Fußballfan, das merkt man auch.
1: Also echt?
0: Auch in diesem Buch, ja. Es schimmert immer wieder durch. Da wird von Fallrückziehern, von Fischers Fallrückziehern gesprochen und ähnlichen herausragenden Ereignissen. Vielleicht können wir noch mal kurz auf die Gegenwart kommen. Was ist dein Kommentar zur Leistung der deutschen Nationalmannschaft? Gibt es überhaupt einen Kommentar von dir? Hast du das überhaupt verfolgt?
1: Ja, also wir warten jetzt alle auf den Erlöser, auf Klopp. Der arbeitet aber zurzeit noch bei River Cola.
0: Ja,
1: und deswegen muss jetzt also der Chef von River Cola muss jetzt also in einem großen nationalen Kraftakt muss er uns jetzt den Erlöser Klopp freigeben. Aber ich finde, bevor er das übernimmt, dieses Amt, muss er zunächst auch noch mal seine Haare machen, finde ich.
0: Und den Bart.
1: Seine Zähne muss er machen.
0: Ja.
1: Und er darf keine Brille mehr tragen. Also es bedarf einer Rundum-Erneuerung dieser Person.

0: dieser Person, um dann auch tatsächlich dieses Amt ausfüllen zu können als Bundespräsident. Darüber reden wir doch jetzt, oder?
1: Ja, ach ja, stimmt. Ja, genau. Ja.
0: Bundestrainer macht man dann in Ehrenamt noch mit, aber zunächst einmal geht es doch um Bundespräsidentenamt.
1: Ach, richtig, hatte ja vergessen, das war ja seine Bewerbung.
0: Oder habe ich jetzt alles falsch verstanden?
1: Ich bin bereit, hat er gesagt.
0: Ich bin bereit, ja. Ich wäre auch bereit.
1: Der Bundes-UO tritt ja sowieso zurück, glaube ich. Ja, also. Oder ist er schon? Ich weiß gar nicht, gibt es den noch?
0: Ja.
1: Also man hört wenig.
0: Ne? Also zur Not, wir haben ja immer noch Rudi Völler.
1: Ja,
0: es gibt stabile Frisur seit 1984.
1: Es gibt nur einen, ne? Das... Ja, okay, mal sehen, wie sich die Lage entwickelt. Auf jeden Fall hören wir jetzt mal einen Beitrag aus dem Buch. Welchen hast du jetzt ausgewählt?
0: Ja, ich könnte, wenn du so...
1: Allorad oder Fußballaffin?
0: Ja, wenn du so auf Fußball stehst,
1: nein,
0: dann hätte ich natürlich hier auch... ich könnte noch mal was erzählen, wie man damals die Mannschaftswahlen gemacht hat. Das sagt ja auch einiges über den Zeitgeist damals aus. Und zwar, gehen wir heute auf den Henry. So verabredet man sich früher in unserer sympathischen Bungalow-Siedlung. Henry hieß merkwürdigerweise ein wüstenähnlicher Bolzplatz im neuen Kanzlerfeld, das mit den Widerstandskämpfer Straßen nahmen. Daneben gab es noch den eingezäunten Betonbolz an der Paracelsusstraße und die echte ehrliche Wüste. Hier verbrachte ich die hochinteressanten Jahre zwischen 6 und 11, 13. Denken Sie aber falsch. Hier verbrachte ich die schönen Jahre von 6 bis ca. 22. Ich lernte die Regeln der Welt nicht durch die Sesamstraße, Eis am Stiel, Tanzschule oder Drogen kennen, sondern durch Dreiecken, ein Elfer oder letzter Mann hält. Was die dreuende Ellenbogengesellschaft und der Sozialdarwinismus wirklich bedeuten sollten, erkannte ich zum Beispiel in der späten Ära Helmut Schmidts am Ritual der Mannschaftswahlen. Die letzten Kandidaten wurden ja bekanntlich gar nicht mehr gewählt, sondern in mühsamen Verhandlungsrunden verteilt. Na gut, wir kriegen Didi, dafür müsst ihr aber Wumpi und Pütz nehmen. Nee, wir kriegen noch Olli, dafür könnt ihr Wumpi und Pütz umsonst haben. Nee, wir kriegen noch Olli, dafür könnt ihr Olli ins Tor nehmen oder Pütz nehmen wir, aber Wumpi könnt ihr echt behalten. Spinnst jetzt total, ihr nehmt das ganze Kruppzeug, wir spielen lieber mit zwei weniger. Dafür aber in der zweieinhalb mit Carsten. Überflüssig zu erwähnen, dass der dicke Ullo nur mitspielte, weil ihm der Ball gehörte und die Großen zuvor den Platz durch angemessenes Ballwegschwaken von den Kleinen gesäubert hatten. Wie gesagt, so fing es an und es hörte noch lange nicht auf, als alle schon Führerschein hatten und die Berliner Mauer fiel. Die möglichst umfassende Demütigung des Gegners, das war natürlich das zu allen Zeiten das erklärte Ziel. Ja, der eigentliche Endzweck des stundenlangen Nachmittags, zum Beispiel durch Tunnel mit Ansage. Abgegeben wurde das ziemlich unrunde nur unter Androhung von Gewalt. Ansonsten wurde wie blöde gemobbt und querfeldein gefummelt mit dem Plastik-Tango am Fuß. Der echte Tango von Adidas wurde ja zur WM 1978 in Argentinien eingeführt, bei der Manni Burgsmüller aus politischen Gründen nicht mit durfte, wie wir eben erst viel später lesen durften. Als Alternative zum Tango gab es bei Quelle natürlich auch den Derby-Star für 39,90 €. Aber der sah scheiße aus. Entschuldigung. Es wurde also ausgesprochen sinnlos rumgehalten, grundsätzlich nie humorlos abgezogen, sondern am Ende auch noch der Torwart ausgetanzt. Vor dem leeren Tor zog man den Ball zurück, ließ ein, zwei Verteidiger verzweifelt ins Leere retten, tängelte noch ein bisschen Hackenspitze, 1, 2, 3 und drückte den Ball schließlich mit dem Arsch ins Netz beziehungsweise gegen das Zaungitter. Manche rauchten dabei. Wenn man sich sogar nicht gleich lang machte und die Pille im Liegen ins Tor köpfelte. Das meine ich mit Demütigung, my lovely crazy readership. Und das meine ich verdammt ernst, denn nie wieder habe ich Ähnliches erlebt. So waren damals normale Kinder mit 12. Unnormale Kinder haben zu dieser Zeit Hausaufgaben gemacht oder mit Chemiebaukästen gespielt.
1: Gerald Fricke live hier im Studio und seine Erinnerung an Fußball auf dem Bolzplatz und die Wahlen zu den Mannschaften. Und hier ist, passend dazu, vielleicht Electric Light Orchestra, ELO, kennst du wahrscheinlich auch mit Can't Get It Out of My Head.
0: Hervorragend.

0: Ach ja, da hat Gerald Fricke sogar mitgesungen bei diesem Smash-Hit aus den 80ern. Can't get it out of my head.
1: Herrliche Musik.
0: Von Electric Light Orchestra. Die beiden Wörterbücher, die heute hier sozusagen revisited werden. Die Golden 70er, ein notwendiges Wörterbuch und Petting statt Pershing. Die muss man heute antiquarisch erwerben bei diversen Anbietern. Aber es gibt sie auf jeden Fall und die Lektüre lohnt. Und das wollen wir jetzt nochmal beweisen mit zwei Artikeln. Da geht es zum einen um die Sprache der 80er. Ja, gibt es so eine spezielle 80er-Jahre-Sprache, die heute kaum noch jemand kennt, aber die entdeckungswert ist und die vielleicht heute wieder Anwendung finden könnte? Denn die Typen aus den 80ern gibt es natürlich heute auch noch, oder?
1: Ja, Andreas, du hast völlig recht. Und Sprache entwickelt sich immer weiter. Und ich finde ja, dass das Unwort des Jahres ist das Wort Jugendwort. Für immer, ne? Also tatsächlich ist das so. Und es gibt eine eigene 80er-Sprache, ja, schwer zu sagen. Auf jeden Fall gibt es natürlich schon bestimmte Begriffe, die heute auch in hyperironischer Figurenrede auf einmal wieder hochkommen.
0: Ehrenmann
1: zum Beispiel, ja. Oder amtlich. Das finde ich schon ganz, ganz putzig. Aber wir haben auch dazu was geschrieben. Gibt es eigentlich eine eigene 80er-Sprache? Werden wir immer und immer wieder gefragt. Ja und nein, antworten wir dann in der Regel. Ziehen ostentativ die Stirn kraus und kommen aufs Wetter zu sprechen. Aber warum auch nicht? Zumindest ein 80er Wortschatz wird es doch wohl geben. Und in der Tat, schauen wir uns nur einmal die Jugendsprache an. Chaot, Fred, Hirni, Kasper, Laberking, Seppel und Truller atmen doch scheint den saturierten Geist jener Zeit und könnten einen Adoleszenten unserer Tage nicht eigentlich seiner Kontenance berauben. Auch Worte wie Losdüsen, alles Klärchenpapärchen, Claro, Trouble, irre, gut, krass und Interjektionen wie Jaul, Kotz, Wirk klingen sie für uns Heutige nicht auf eine geradezu rührende Weise friedvoll und ohne Harm. Obschon man No Future sagte und sprühte einer glänzenden und vor allem mietwucherfreien Zukunft in der Hausbesetzerszene, konnte man damals allerdings allemal sicher sein. Und so ließ es sich denn wohl sanfter sprechen und auch schimpfen in diesen wunderbaren Jahren.
0: Ja, also mit Fred.
1: So. Can't get it out of my head.
0: Ja, du Fred.
1: Du Fred.
0: Ich habe einen Kollegen, der heißt auch Fred mit Vornamen. Ne? Hat auch einen Doktortitel.
1: Hat er auch einen Kettler-Alurad gehabt?
0: Das weiß ich nicht, aber das Thema scheint dich ja wirklich zu beschäftigen, das Kettler-Alurad.
1: Ja, das waren für Leute, denen Qualität wichtiger ist als das Aussehen. Und die aufs Preis-Leistungs-Verhältnis achten und die also tatsächlich auch Teststiftung Warentest mit religiöser Inbrunst gelesen haben.
0: Dauerabonnenten wahrscheinlich.
1: Ja, die wohnen dann in so einer Bungalow-Siedlung und sind dann mittags nach einem erholsamen Mittagsschläfchen mit ihrem Volvo zum Tennis gefahren. Also Lehrersöhne haben dann Kettler-Alurad gehabt. Ne?
0: Das ist ein ganz bestimmtes Milieu auch, dieses Volvo. Gibt es das noch heute? Man weiß es nicht.
1: Man weiß es nicht. Auf jeden Fall hatte auch Helmut Schön, das darf ich noch ganz schnell sagen, es gab eine Anzeige damals von 1981 oder 82, wo Helmut Schön damit angepriesen wurde, dass auch er mit Berggang ein Kettler-Alurad fährt.
0: Helmut Schön, ehemaliger Fußball-Bundestrainer und später Bundespräsident, glaube ich, oder?
1: Ja,
0: ich glaube das mal aufzugreifen.
1: Der Mann mit der Mütze, wurde auch gesagt. Aber der Bundespräsident wurde dann Udo Jürgens.
0: Ach, stimmt, ein Österreicher, ist das überhaupt möglich?
1: Ja, das war damals eine große Verfassungskrise.
0: Ja, schon wieder ein Österreicher, also naja, okay.
1: Gut, das war aber, es gab ja auch das Robbensterben, muss man dazu sagen.
0: Und stimmt,
1: Es war eine Zeit vieler Widersprüche und Gegensätze und damals war so etwas dann möglich.
0: Und eine Zeit vieler Erfindungen. Vielleicht können wir noch ein paar wenige Erfindungen kurz vor Schluss hier.
1: Ja, wir können auch gerne alle Erfindungen aufzählen. Wir haben ja noch Zeit, ungefähr 26 Stunden.
0: Ja.
1: Oder du sagst mir, die Sendung geht bis morgen früh um 4.
0: Ja, wäre schön. Oder fängt um 4 wieder an. Also da sind wir dann ganz merkwürdig unterwegs.
1: Ja, soll ich die runterrattern hier, die Erfindung? Wie viel Zeit haben wir denn? Eine Minute?
0: Ja, zwei Minuten, das schaffst du. Also.
1: Das schaffe ich. Auch in den 80ern gab es Erfindungen satt. Die Computermaus, Schleswig-Holstein Musikfestival, BMW Diesel, Genscherismus, Postfeminismus, bunte Schnürsenkel, Graffiti, Silikon, Hacker, Frauenkrimis, Bachwarndisco, Wohngifte, Afropop, die Fischer C-Box, Kassette kommt auf Tastendruck, kein Bandsalat, dank praktischer Spulenarretierung, Nike, lehne ich ab, Lightbier, lehne ich ab, ich war eine Dose AIDS durch Akupunktur, Tennissocken, Isostar, Smog-Alarm, Lederkrawatte, breite Schultern, Wettgel, New Wave, also in jeder Werbung wurde Saxophon-Solo eingespielt,
0: ja,
1: das auch noch alles, das hat mich auch sehr, sehr
0: knallhart.
1: Swatch-Uhren, die Dr. Haas Leistungsdiät, wurde empfohlen von Peter Angerer, kennen wir alle noch, Olympiasieger von 1984. 1988 allerdings Jürgen Hingsen durch 3 Fehlstarts aufgefallen, wurde disqualifiziert. Und auch den VW Santana ist er, glaube ich, auch gefahren. Den konnte dann damals nur noch die Autobahnpolizei fahren, weil keiner den sonst fahren wollte. Mercedes 190 gab es noch als Erfindung, Baby-Benz, Brandenkel, also auf einmal tauchten Brandenkel auf. Das Mittelalter, der Name der Rose, saurer Regen, Bildplatte, Anpfiff mit Uli Potowski, Trivial Pursuit, Airbag, Quellensteuer, Farbberatung, Lehrerarbeitslosigkeit, anwendungsmodifizierte Systemtheorie, ganz wichtig, Niklas Luhmann 1984, unvergessen, Klimakatastrophe, Regenwaldsterben und natürlich der Salatteller von McDonald's.
0: Ganz, ganz wichtig, ja, also es gibt noch viel, viel mehr. Wir hätten, wie gesagt, noch 4,5 Stunden weiter senden können, schaffen es aber nicht, denn die Sendezeit ist fast vorbei.
1: Aber es gab auch den Lada, der hat 7.594 Mark gekostet damals.
0: Oder den VW Tramp, nicht zu vergessen.
1: Oh Gott, ja.
0: Ich glaube, 100 Stück wurden verkauft.
1: Ja, den kannst
0: verkauft.
1: Du fahren, für umsonst.
0: Okay, das war sie, die heutige Ausgabe der Frühstücksfälle in der dritten Stunde live im Studio mit Gerald Fricke, Co-Autor der beiden wunderbaren Wörterbücher Die goldenen 70ern und Petting statt Pershing. Danke, dass du hier warst. Danke, dass du uns neugierig gemacht hast auf diese beiden Bücher. Gerald Fricke, ich wünsche dir noch einen schönen Tag und vielleicht hast du ein vorletztes Wort.
1: Ja, vielen Dank, dass ich da war. Vielen Dank, dass du mich eingeladen hast. Vielen Dank, dass heute Sonntag ist und dass wir jetzt alle beschwingt nach Hause fahren.
0: Genau, das machen wir mit Style Council und Shout to the Top. Yes.

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1: Um 12 Uhr mit Felix Sprung. In Erfurt wird der Parteitag der AfD fortgesetzt. Heute geht es vor allem noch um Satzungsfragen. Vor der Erfurter Messe hatten mehr als 30.000 Menschen gegen den AfD-Parteitag demonstriert. Aus Erfurt Peter Eichenberg.
2: Vor den Schlussreden des AfD-Führungsduos geht es auf dem Parteitag um Änderungen an der Finanz- und Beitragsordnung und an der Bundessatzung. Unter anderem will damit die Bundespartei den AfD-Nachwuchs enger an sich binden. Die wesentlichen Punkte hatte der Parteitag schon gestern behandelt. So war der Bundesvorstand neu gewählt worden. Die aktuelle Doppelspitze der AfD wurde im Amt bestätigt. Alice Weidel mit 81%, Tino Chrupalla mit 70% der Stimmen. Anders als gestern sind heute in Erfurt nur noch kleinere Protestaktionen gegen den AfD-Parteitag geplant.
1: Verteidigungsminister Pistorius will verhindern, dass die AfD im Fall einer Regierungsbeteiligung nach den anstehenden Landtagswahlen an sensible Informationen kommt. Der SPD-Politiker begründet das in der Bild am Sonntag mit der Nähe der AfD zu Russland. Man beschäftige sich intensiv mit der Frage, wer Zugang zu geheim eingestuften Informationen bekommen könne. Dabei gehe es auch um mögliche Konsequenzen, die eine AfD-Landesregierung für die Bundeswehrstandorte haben könne. In mehreren Bundesländern hat der Verfassungsschutz Landesverbände der AfD als gesichert rechtsextrem eingestuft. Im Iran gehen die Trauerfeiern für den getöteten obersten Anführer Khamenei weiter. Er war Ende Februar bei einem Angriff der USA und Israels auf seinen Amtssitz in Teheran getötet worden. Aus Istanbul Uwe Lüb.
3: Am Morgen hat einer der einflussreichsten Geistlichen des Landes, Sobhani, das Totengebet an der Mosalla-Moschee geleitet. Auch drei Söhne Khameneis waren dabei. Sein Nachfolger als oberster religiöser und politischer Führer, Mojtaba Khamenei, war nicht zu sehen. Er ist seit Beginn des Iran-Krieges nicht öffentlich aufgetreten. Die Straßen Teherans rund um die Mosalla-Moschee, in der Khameneis Sarg aufgebahrt ist, sind voll von Menschen. Insgesamt erwarten die Behörden mehrere Millionen Teilnehmende an den sechstägigen Trauerfeiern.
1: Nach den schweren Erdbeben in Venezuela ist die Zahl der Todesopfer auf fast 3.000 gestiegen. Zudem wurden offiziellen Angaben zufolge knapp 16.600 Verletzte registriert. Tausende werden weiterhin vermisst. Über 16.000 Menschen verloren zudem ihr Zuhause. Die Regierung von Venezuela möchte nach den schweren Erdbeben einen ersten Fonds für den Wiederaufbau von knapp 175 Millionen Euro einrichten. Marokko und Frankreich haben bei der Fußballweltmeisterschaft den Einzug ins Viertelfinale geschafft. Am Abend spielt im Achtelfinale Brasilien gegen Norwegen ums Weiterkommen. Anstoß ist um 22 Uhr deutscher Zeit. Aus dem ARD-WM-Team Felix Gerhardt.
4: Der fünfmalige Weltmeister Brasilien trifft auf einen Geheimfavoriten. Norwegen hat mit den Premier League Stars Erling Haaland und Martin Ødegaard oder mit Julian Riasson von Borussia Dortmund das vielleicht beste Team seiner Geschichte. Die im Stadion rudernden Fans sind außerdem eines der Entertainment Highlights bei dieser WM. Um 2 Uhr in der Nacht dann die Partie von Co-Gastgeber Mexiko gegen England in Mexiko-Stadt. Wegen der Höhe von mehr als 2000 Metern sind die Engländer 2 Tage früher angereist. Trotzdem wird es schwierig für das Team vom deutschen Trainer Thomas Tuchel. Im legendären Aztekenstadion sind die Mexikaner seit 13 Jahren ungeschlagen.
1: Das waren die Nachrichten.
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Hallo und herzlich willkommen zu der Spezialausgabe unseres Kulturmagazins Pandora auf Radio Okerwelle. Begrüßt Sie Kurt Volland. Die Wahl zwischen Fußball und Tango war leidenschaftlichen Tänzerinnen und Tänzern am Samstag, den 20. Juni, bei einem Magni-Longa-Abend in der Martinikirche leicht gefallen. Wir waren auf Einladung von Christian Horn Gast zum Tanzen, Schauen und Lauschen. Und um Sie nun in die richtige Stimmung zu versetzen, legen wir ein passendes Musikstück auf, Milonga de Buenos Aires.

0: Wir nehmen Sie in unserer Pandora-Spezialausgabe mit zum Tango in der Magnikirche. Und bevor wir von Christian Horn mehr darüber erfahren, stellen wir ihn hier einmal kurz vor. Christian Horn studierte Kontrabass in Dresden und Berlin. Nach dem Studium und erfolgreicher Teilnahme an Wettbewerben wurde er 1982 Solobassist an der Komischen Oper Berlin und Gründungsmitglied der Akademie für Alte Musik Berlin. Tourneen führten ihn durch ganz Europa und nach Ostasien, an welche sich zahlreiche Rundfunk- und CD-Produktionen anschlossen. 2008 infizierte sich Christian Horn mit dem Tango Argentino Virus. Er erlernte autodidaktisch Bandoneon und gastiert mittlerweile als Solist in einer Kombination von Bandoneonist und Kontrabassist. Christian Horn ist Solobassist am Staatsorchester Braunschweig. Und nun mein Gespräch mit Christian Horn, das schon als Ankündigung für den Magnilonga-Abend vorab in unserem Kulturmagazin zu hören war. Herr Horn, was versteht man eigentlich unter dem Titel Magnilonga?
1: Kirche und Tango, St. Magni und Milonga verbinden sich zu Magnilonga. Das ist ein Wortspiel. Und es ist Tanz, Performance und Konzert in der Kirche im Rahmen einer Tango Argentino Abendveranstaltung.
0: Nicht so selbstverständlich, Tango in der Kirche. Den Anstoß dazu gab ein Gespräch mit dem Pastor Henning Böger.
1: Ja, 2016, also vor 10 Jahren, begann, dass ich auch Barockmusik in St. Magni spiele. Auch Bandoneon, und Pastor Henning Böger sprach mich an, wann ich wieder Bandoneon spielen könnte bei einer der Lesungen. Und ich habe ihn dann spontan gefragt, Herr Böger, können Sie sich vorstellen, dass man auf dem Parkett auch Tango Argentino tanzt, wenn ich Bandoneon spiele? Und so war eine Idee geboren, in der Kirche zu tanzen.
0: Sie haben das Stichwort schon gegeben, Parkett, denn das ist das Besondere in dieser Kirche.
1: Nach der Zerstörung und dem Wiederaufbau erfolgte im Mittelschiff, welches vollkommen zerstört war, keine feste Bestuhlung, sondern es wurde ein Parkettboden aufgebaut, auf dem man dann flexibel die Stühle je nach Bedarf stellen kann und auch wieder wegnehmen kann, sodass auf diesem, ja, sozusagen auf diesem Mittelschiff man von allen Seiten frei zugänglich eben auch unter anderem tanzen kann. Aber es gibt noch viele andere Veranstaltungen in der Kirche, und als solches war auch dieser Parkettboden vorgesehen.
0: Soweit unser kleiner Rückblick. Nun zu dem aktuellen, zu dem Programm am Samstag, den 20. Juni.
1: Das Programm wird normalerweise verschwiegen. Also ich überrasche alle Anwesenden, alle Gäste, alle Tänzer mit Tango-affiner Musik aus älteren Epochen. Es sind so viele Lieder, es ist so viel Emotion, was mit dem Tango in Verbindung gebracht werden kann, dass ich das einfach den Tänzern, Tänzerinnen vorstellen möchte. Und sie reagieren absolut grandios drauf. Sie fragen, was war das, was hast du da gemacht? Und diese Konzertanteneinlagen sind live gespielt, sind gut vorbereitet, haben auch eine Idee. Und ja, und ich freue mich wirklich sehr, von meinen Kollegen und von meinen professionellen Musikern unterstützt zu werden bei der Darstellung dieser Musik.
0: Sind da denn Braunschweiger lokale Gruppen noch dabei vertreten?
1: Also es wird überwiegend von Braunschweiger Tänzerinnen und Tänzern gestaltet, ja, auch gespielt. Es sind auch Gäste, und ich freue mich also auch aus Gäste aus Oldenburg, aus Hannover, aus Magdeburg, aus Göttingen, aus Berlin, Dresden. Also es kommt schon wirklich richtig was zusammen, und die Magnilonga hat sich jetzt auch tatsächlich rumgesprochen, dass es sich lohnt, dafür nach Braunschweig zu kommen. Und es wird 5 Stunden intensiv Tango getanzt, und zwischen diesen Tandas, in diesen Live-Cortinas, finden diese überraschenden konzertanten Einlagen Tango-affine Musik statt.
0: Vielleicht noch ein Hinweis, damit wir potenzielle Besucher nicht erschrecken. Es ist aber nicht angesagt, dass die Besucher 5 Stunden lang tanzen.
1: Nein, es ist Eintritt frei. Man kann rein und rauskommen, rausgehen, reinkommen, rausgehen, wie man Lust hat. Es wird zum Beispiel eine professionelle Show getanzt von einer Tänzerin aus Buenos Aires, einem Tänzer aus Barcelona. Ich will es ja nicht verraten, es findet so viel statt, dass man sich aussuchen kann, möchte ich es erleben, bleibe ich drin oder gehe ich eine rauchen? Also das ist jedem überlassen.
0: Und das Motto, das wird sich dann bewahrheiten und dafür sorgen, dass man wirklich sich in den Stunden, die man hier ist, auf keinen Fall langweilt.
1: Also in den 5 Stunden hat man die Gelegenheit, ausgiebig Tango Argentino zu tanzen. Man kann schauen, weil Tanzen ist auch immer toll, betrachtet zu werden und zuzuschauen. Auch wenn wir jetzt als Tänzer mal eine Pause machen, schauen wir immer gerne zu. Aber vor allen Dingen, was mir am Herzen liegt, man kann halt nicht nur der Tango-Musik lauschen, sondern eben auch der Musik, die ich speziell für diesen Abend mit konzipiert habe. Und das ist abwechslungsreich und auf keinen Fall langweilig. Es ist wirklich ein ausgefüllter, schöner Abend.
0: Professionelles erleben wir auch von Ihnen. Wir hatten Sie vorgestellt als Solo-Bassist des Staatstheaters, aber hier haben Sie ein anderes Instrument, das zum Einsatz kommt.
1: Ich spiele auch Kontrabass, auch bei der Magdalonga, aber ich spiele auch Bandoneon, das Tango-Argentino-Instrument, was aus dem Erzgebirge in die ganze Welt gegangen ist, Anfang des 20. Jahrhunderts oder Ende des 19. Jahrhunderts sogar. Und ganz besonderen Anklang in Buenos Aires, in Montevideo gefunden hat, weil dieser sentimentale, melancholische Klang des Bandoneon einfach diese Sehnsuchtsstimmung der Bevölkerung dort so getroffen hat.
0: Und ich würde Sie ganz herzlich bitten, jetzt mal eine kleine Kostprobe zu liefern, sozusagen als Appetitshappen für den 20. Juni, auf den wir uns schon alle sehr freuen.
1: Sehr gerne. Da fällt mir jetzt Volver von Carlos Gardel ein. Das bedeutet zurückkehren, zurückkommen. Ich finde es stark, dass ohne den Tango Argentino das Bandoneon wahrscheinlich aus Deutschland schon fast verloren gegangen, fast vergessen, fast ausgestorben wäre, wenn es nicht im Tango Argentino überlebt hätte.
0: Ja, ganz herzlichen Dank und ich freue mich schon darauf, dass an dem Abend dann natürlich Radio Uckerwelt dabei ist und Aufnahmen machen wird und mal sehen, ob wir dann eine Stundensendung zustande bringen, die dann garantiert zum Lauschen, aber auch vielleicht zum Tanzen einlädt.

0: Christian Horn live am Bandoneon. Und natürlich war Radio Okerwelle am 20. Juni in der Magnikirche dabei. Und als wir rechtzeitig vor der Begrüßung, also noch vor 19 Uhr, eintrafen, wurde schon schwungvoll getanzt. Und ich habe jetzt Christian Horn neben mir, der im Rückblick den Abend kommentiert. Also wie kam es denn nun dazu, dass so kräftig schon getanzt wurde, Herr Horn?
1: Die Magdilonga lädt 17.30 Uhr zur Praktika ein. Das ist für tanzinteressierte Anfänger so die ersten Schritte und das erste Gefühl, die erste Umarmung. Wie fühlt es sich an, die ersten Schritte zu gehen? Gezeigt bekommen von drei wunderbaren Tango-Lehrerpaaren. Die Praktika ging dann bis 7:15, also 18:45. Das ist auch ausreichend für den Anfang. Und dann war natürlich gleich schon mal Tanzstimmung da und es begann unwillkürlich zu tanzen.
0: Ja, und es begann erst einmal die Begrüßung und diese Begrüßung, kann ich mir vorstellen, ist Ihnen ganz schön nahe gegangen.
1: Ich habe mich sehr gefreut, als Henning Böger davon sprach, dass das Format der Magnilonga sich sehr gut in der Magnikirche etabliert hat und die Teilnahme der vielen Besucher und Gäste zeigt das eben auch, dass alle warten darauf, dass wieder nach 2 Jahren eine Magdalonga stattfindet.
0: Und wir waren mit dem Mikrofon dabei und hören das uns einfach einmal an.
2: Guten Abend und herzlich willkommen in der Magnikirche. Es ist ein wunderbares Bild an einem Samstagabend. Wer braucht heute Abend schon Fußball, wenn es Tango geben kann? Und das noch einmal hier in der Magnikirche. Das ist keine Premiere, sondern schon fast, lieber Christian Horn, eine gute Tradition. Die Magnilonga, die Verbindung von Kirchenraum und argentinischem Tango, miteinander Musik genießen, sich bewegen, rhythmisch im Tanz und dann immer wieder auch lauschen, zwischendurch hören. Hören auf das, was Künstlerinnen und Künstler hier musizieren oder tanzen, zeigen, miteinander diesen Raum, diesen Abend, die Magnilonga genießen. Und der Dreiklang von Tanzen und Lauschen und Beieinandersein, der soll ergänzt werden von mir, lieber Christian, vorweg mit einem großen Dankeschön für deine Energie, die Energie, mit der du Leute zusammenbringst, hier in ein Team zusammenbringst. Das ist nicht selbstverständlich. Du bist der Initiator, du bist der kreative Kopf hinter der Magnilonga und vor allem finde ich als erstes einen Applaus für dich. Das ist nämlich ganz gut, weil ganz am Ende, so wird er es sich später wünschen, sollen sie nicht klatschen, sondern die Stille genießen. Darum gut, dass dieser erste Applaus jetzt schon einmal auf die Bühne spült. Und dann habe ich eigentlich nur eine Bitte, dass ihr eines nicht vergesst, ganz am Ende heute, wenn es richtig Spaß gemacht hat, alle Herzen voll haben, dann vergesst nicht, dass dieser Initiator hier auch ein bisschen Kosten zu refinanzieren hat. Wir zeigen uns alle großzügig und unterstützend, aber am Ende wird es die eine oder andere Spende brauchen, um nachher die Kosten auf Null zu stellen. Pastoren dürfen das, die dürfen sagen, vergesst das Spenden nicht. Vorher aber habt ganz viel Spaß, genießt die Magnilonga. Herzlich willkommen in St. Magni.
3: Lieber Henning, vielen Dank natürlich für deine Worte und wir wissen ja alle, dass auch ganz viel Dank an dich zu richten ist, weil du bist als Hausherr und du weißt genau, ohne Henning Böger wären wir alle nicht hier. Aber wir haben auch gerade eben die Praktika erlebt und ich wollte unbedingt jetzt sofort Birgit Disengo und Otto Kölner für das Tanzlehrerpaar, und alle Tanzlehrer, die dabei waren, auch meinen herzlichen Dank aussprechen. Danke für eure Unterstützung. Und wenn ich jetzt weitermachen sollte, meine ganzen Dankesworte viele, aber jetzt komme ich auch auf das Dankeschön an Gabriela Luque. Gabriela ist bei uns am Staatstheater Profitänzerin im Tanztheater und ich höre sie immer, wenn es so ist, wird ja mittlerweile auch im Tanztheater gesprochen und ich habe immer das Gefühl gehabt, wenn Gabriela dann aus der Company dann etwas sagt, ich gucke mal ins Publikum, der Raum wird plötzlich besonders still. Also Ihre Worte haben Wirkung. Ich dachte, ich frage Gabriela, ob sie heute Abend durch den Abend führen wird. Danke, Gabriela. Und jetzt gibt es zwei Dinge. Das erste, wenn Gabriela etwas sagt, dann passiert danach etwas Authentisches, live Vorgetragenes. Aber ihr könnt immer tanzen, vergesst das nicht, man muss nicht zuhören. Es ist kein Konzert, es ist wirklich eine Tanzveranstaltung. Also tanzt, wenn hier was passiert. Mit Ausnahme eines Acts, den ich jetzt nicht verrate. Aber sobald Musik klingt und ihr hört das natürlich, dann tanzt. Und eine Musik, die ich jetzt vorstellen möchte, weil, wisst ihr, ich bin eigentlich ja Barockmusiker. Ich liebe Barock und wenn ich Tango erlebe, dann, so seitdem ich Tango-Musik vertanze und mich auch mit Texten beschäftige, denke ich so oft über Barockmusik nach, wie blutvoll und leidenschaftlich Barockmusik ist. Und ich möchte die heutige Magni Longa John Dowland quasi widmen. John Dowland ist vor immerhin 400 Jahren gestorben, 1626. In England, in London geboren, in England hat er dann durch politische Verhältnisse, Karl der Erste kam aus Hannover, englischer König, hat er auch in Braunschweig, und zwar hier in Braunschweig, hat er als Lautenist gewirkt. Er wollte als Hofkapellmeister eingestellt werden und hat auch nicht geklappt. Seine Lautenlieder sind mittlerweile doch ziemlich bekannt. Aber es gibt ein Lied, wo ich denke, wenn ich den Text vortrage, nur eine Strophe, dann wisst ihr, was ich meine, wenn man mit von Tango-Feeling in Barockmusik sprechen sollte. Come again, sweet love. Komm wieder. Süße Liebe lädt uns ein. Deine Anmut, die mich entzückt, zu sehen, zu hören, zu berühren, zu küssen. Wieder mit dir zu sterben in süßester Eintracht. Jetzt die Frage, wollt ihr das Lied mal hören?
4: Ja.
3: Nur, es ist nur ganz kurz.

Schönes Lied, Christian. Vielen Dank. Und ich möchte sehr gerne mich bedanken für die Einladung. Ich freue mich, euch heute Abend auch zu begrüßen, mit euch zu tanzen und werde für euch am späten Abend ein paar kurze Einführungsworte vor den sich anschließenden Live-Cortinas ansagen. Ich wünsche uns allen eine schöne Magnilonga, schön, dass ihr gekommen seid, und ein paar Worte an meiner Muttersprache, die wir dann sehr bailando.

0: Und dann gab es den ersten Live-Auftritt, Herr Horn, und daran waren Sie auch beteiligt.
1: Ja, also ich habe meine Kollegen und Freunde gefragt, Christian Nau am Klavier, Tango-Arrangeur und beknalleter Pianist, und Herbert Martens am Bandoneon, das spricht schon alleine für den Tango, und Victor Gasta an der Geige. Und wir haben dann, ich am Bass, und wir haben dann gemeinsam Quartett gespielt. 14 Tangos, 14 Nummern in zwei Tandas.
0: Und das hören wir uns jetzt einmal an.

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0: Sie hören die Pandora-Spezialausgabe auf Radio Okerwelle und wir berichten im Rückblick gemeinsam mit Christian Horn, dem Verantwortlichen für Mangi Longa in der St. Margni-Kirche, von der Veranstaltung am 20. Juni. Zuletzt hörten Sie Musik mit dem Quartett, in dem auch Herr Horn am Bass beteiligt war. Das Ganze hat etwa bis um 22 Uhr gedauert und dann gab es an diesem Abend einen Höhepunkt, für den Sie verantwortlich waren, aber das war eine Überraschung, Herr Horn.
1: So verantwortlich für den Höhepunkt sind die Tänzer gewesen, die Showtänzer. Das ist Manuela Maretje und Francesc Marsal, aus Spanien stammend, aus Barcelona, aber gerade auch aus Buenos Aires angereist, haben sie eine traumhaft schöne Show getanzt. Und das ist tatsächlich für die Augen ein Höhepunkt, also man wirklich beeindruckt, wie artistisch, aber auch ästhetisch Manuela und Francesc miteinander tanzen. Das ist einfach schön. Also für mich persönlich der Höhepunkt war tatsächlich der Abschluss der Veranstaltung, wo ich da auch hingezielt habe, dass wir zwei Sätze einer katholischen Messe, nämlich ein Chör,

0: Und ein Gloria gesungen haben. Das war der Kreuzchor Wolfsburg und der Sine Numine Chor Braunschweig unter Leitung von Janik Hüffner und am Klavier Johannes Höing. Katrin Hildebrandt hat Solo gesungen. Und während des Glorias in einem langsamen, getragenen Solo der Mezzosopranistin wurde dann auch nochmal eine Tanzeinlage von Francesc und Manuela getanzt, die echt zu Herzen ging, wie man also auch auf eine sakrale Musik sich professionell tänzerisch im Tango-Stil bewegen kann. Das ist traumhaft schön gewesen. Und das war eines meiner großen Anliegen, dass wir auch als heutige Tänzer die Würde des Raumes und vor allem auch die Bedeutung und auch die Funktion des Raumes, dass man also mit der menschlichen Stimme diesen gesamten Raum ausfüllen kann, dass man das erlebt. Und es war mir wichtig, das den Tänzern anzubieten und dieses Erlebnis geschehen zu lassen. Und anschließend, während Gregor Janik sang, bin ich dann mit dem Bandoneon auf die Orgel emporgegangen, wo Friederike Kannenberg wartete, auch Sopranistin. Und wir haben ganz zum Schluss ein Abba Pater gespielt, sie gesungen, ich habe sie begleitet auf dem Bandoneon, also ein Vater Unser, und mit diesem Vater Unser ging auch wirklich das Licht aus und dann war die Magdalonga zu Ende. Unglaublich, die Menschen haben über eine Minute geschwiegen.
1: Und damit sind wir jetzt beim Ende des Magdalonga-Abends und ich würde Sie bitten, vielleicht nochmal so in einem Rückblick Ihre Einschätzung zu geben, denn dieser Abend, das ist nicht ganz normal. Es war draußen sehr warm, die Leute hatten am Sonntag vielleicht was ganz anderes vor. Von Fußball will ich nicht sprechen, das hat der Pastor schon gemacht, aber so gut besucht. Und jetzt fange ich mal tatsächlich um 17.30 Uhr vielleicht schon an, fast 6-7 Stunden, das ist so unvorstellbar.
0: Für eine Tango-Argentino-Veranstaltung, für eine Milonga, ist das sogar eine gute Länge. Also in Argentinien gehen die Milongas erst 22 Uhr los und enden früh um 4. Das ist in Deutschland nicht so üblich. Aber wenn man auf Festivals ist, gibt es oft 10-stündige Veranstaltungen, wo man durchtanzen kann. Also so, das nennt sich dann immer Tango-Marathon. Und insofern sind die Tango-Tänzer auch trainiert, das durchzuhalten und freuen sich vor allen Dingen drauf. Sie möchten nicht so oft unterbrochen werden, sondern sie brauchen den Rausch, das ins so berühmte ins Flow kommen beim Tanzen. Das wird gesucht und erfreulich, wenn es sich auch einstellt.
1: Und die Stimmung war so emotional, so berührend, aber auch so schwungvoll und so unterhaltsam. Aber das ist für Sie auch nichts Neues, wenn Sie Magdalonga machen.
0: Das hat die letzten 3 Mal auch geklappt. Also es wird sehr Anteil genommen an dem, was geboten wird. Also Gäste sind dankbar, hören zu, nehmen teil. Was mir halt eben wirklich wichtig ist und was auch die Stimmung bei der Magdalonga ausmacht, ist wirklich die spezielle Lichtregie, die ich mit Alexander Treffenstedt da eingerichtet habe und wirklich choreografiert habe, dass wir uns überlegt haben, wie leuchten wir die Kirche wann aus. Also alle haben wirklich sich wohlgefühlt, in dem Raum zu sein.
1: Und Sie sind sicher, dass das in 2 Jahren nicht anders sein wird?
0: Wenn Gott es möchte, wenn Gott so will, dann wird in 2 Jahren wieder eine Magdalonga stattfinden können. Es ist mir wichtig, dass wir in einem sakralen Raum, in einer wirklich einer Kirche, wo gebetet wird, wo also normal Gottesdienst stattfindet, wo Verbindung gesucht wird zum Metaphysischen, also im Gebet zu sich selber, aber eben auch zu einem Ansprechpartner, dass in diesem Raum getanzt wird, wo dann in der Tanzumarmung, also in der Paarumarmung eben auch Verbindung unmittelbar der Menschen erfolgt. Und das gibt diesem Raum dieses tolle Fluidum, dass man in einer Kirche sich so gut fühlen kann. Ja, und das wäre schön, wenn wir es in 2 Jahren wiederholen könnten und fortsetzen könnten.

Ja, und diesem begeisterten Beifall würden wir uns gern anschließen. Mit Dank für einen so wunderschönen Magni-Longa-Abend in der St. Magni-Kirche. Ganz großen Dank dafür an Christian Horn und seine Mitarbeiter. Dank auch an den Hausherrn Pastor Henning Böger, der es ermöglicht, nein, besser, der sich schon darauf freut, so viele gut gestimmte Gäste in seiner Kirche in 2 Jahren begrüßen zu dürfen. Wir verabschieden uns mit ganz lieben Grüßen, auch an Sie, liebe Hörerinnen und Hörer. Und wenn ich sage bis bald, meine ich das wörtlich, denn in wenigen Minuten am Sonntag um kurz nach 13 Uhr stellt Ihnen mein Kollege Dietrich Baumgarten Spannendes zur Mittagsstunde vor, in der Wiederholung am Mittwoch dann um 10 Uhr. Und zwar präsentiert er in Martin Walkers Krimi den 18. Fall für Chef de Police Bruno. Und nun noch einen ganz allerletzten, aber sehr aktuellen Tipp. Auf dem Magni-Kirchplatz startet am Samstag, 11. Juli um 14 Uhr die Arbeitsgruppe Literatur der Braunschweigischen Landschaft, ihre offene Lesebühne. Kommt lesen, kommt hören. Ja, und vielleicht treffen wir uns ja dort. Hören werden wir uns auf alle Fälle bei Ihrem Sender für die Region, bei Radio Okerwelle. Und darauf freut sich schon Ihr Kurt Volland. Und wir hören jetzt noch Tango-Musik vom Magni-Longa-Fest in der St. Martin-Kirche. Viel Spaß und tschüss.

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1: Um 13 Uhr mit Felix Sprung. Am Rande des AfD-Bundesparteitags in Erfurt gehen heute die Protestaktionen weiter. Vom Bahnhof ist eine Fahrraddemo in die Innenstadt gezogen. Gestern hatten in der Stadt nach Polizeiangaben etwa 31.000 Menschen gegen die AfD protestiert. Aus Erfurt Antje Kirsten.
2: Noch ist die Polizei aber mit großem Aufgebot vor Ort. Sie werde jetzt den Einsatz aufarbeiten, sagte Pressesprecher Patrick Martin. Dabei geht es unter anderem um einen Schlagstockeinsatz bei einer Sitzblockade auf der Autobahn und um den Angriff auf drei Journalisten eines rechten Nachrichtenportals. Viele Absperrungen sind bereits aufgehoben. Aber solange die AfD noch tagt, sind die Zufahrten in Richtung Messe nur mit Passierschein möglich. Der in linksextremen Portalen angekündigte Krawall und die Zerstörungswut sind ausgeblieben.
1: 4 von 10 Beschäftigten in Deutschland glauben einer Studie zufolge nicht, dass sie ihren Job bis zum Erreichen des Renteneintrittsalters ausüben können. Besonders im Handwerk, in der Pflege und in anderen belastenden Berufsgruppen zweifelt sogar etwa die Hälfte der Beschäftigten daran. Das berichten die Funke-Medien unter Berufung auf eine Auswertung des Deutschen Gewerkschaftsbundes. Nach den schweren Erdbeben in Venezuela ist die Zahl der Todesopfer auf fast 3.000 gestiegen. Seit den Erdstößen Ende Juni registrierten die Behörden mehr als 900 Nachbeben. Aus Venezuela Anne Dämmer.
3: Wie die Regierung mitteilte, wurden zudem rund 16.600 Menschen verletzt. 190 Gebäude stürzten ein, weitere 856 wurden stark beschädigt. Besonders schwer betroffen ist der Bundesstaat La Guaira, nördlich der Hauptstadt Caracas. 1,5 Wochen nach den Erschütterungen vom 24. Juni bergen Einsatzkräfte noch immer Opfer aus den Trümmern. Obwohl die Hoffnung auf Überlebende schwindet, läuft die Suche unermüdlich weiter. Nach Angaben der Vereinten Nationen werden nach wie vor bis zu 50.000 Menschen vermisst.
1: Die Feierlichkeiten zum 250. Geburtstag der USA in Washington sind mit einem großen Feuerwerk zu Ende gegangen. In seiner Rede hatte US-Präsident Trump die USA als Krönung der Geschichte bezeichnet. Aus Washington Carsten Kühntop.
4: Trumps Rede war wie eine Fernsehshow mit Gästen. So hat der Präsident beispielsweise Veteranen auf der Bühne begrüßt oder NASA-Astronauten. Über weite Strecken hat er sich an den Redetext gehalten. Das schafft er sonst eigentlich nicht. Und da klang er dann tatsächlich auch ein wenig wie ein Staatsmann. Was sich Trump aber dennoch nicht nehmen ließ, war immer wieder Selbstlob für seine Arbeit als Präsident und einige Sätze, die pure Parteipolitik waren.
1: In Köln ist die Parade zum Christopher Street Day gestartet. Sie gilt als eine der größten in Europa. Es werden etwa 60.000 Teilnehmerinnen und Teilnehmer erwartet. Die Veranstalter rechnen mit bis zu 1 Million Besucher. Mit dabei ist Nordrhein-Westfalens Innenminister Reul. Er nehme teil, weil er sich zunehmend Sorgen mache, sagte der CDU-Politiker. Nach seinen Worten gibt es immer mehr Menschen, die bestimmen wollen, wie man leben muss. Und das sei ein Irrtum. Der CSD setzt sich dafür ein, dass alle Menschen die gleichen Rechte haben, unabhängig von ihrer sexuellen Orientierung und ihrer Lebensform. Das waren die Nachrichten. Das Wetter in Norddeutschland. Über der Südwesthälfte Niedersachsens viele Wolken und einige Regenschauer, sonst zunehmend freundlich bei 19 bis 23 Grad. Morgen vielerorts bewölkt, teils schauerartiger und gewittriger Regen. 18 Grad in Flensburg, 20 in Soltau bis 24 Grad in Bad Bentheim. Am Dienstag zeitweise Regen und sehr windig, im Südwesten Niedersachsens freundlicher 18 bis 26 Grad. Am Mittwoch heiter bis wolkig, oft trocken 19 bis 25 Grad. Es ist 13.04 Uhr.
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Hallo und herzlich willkommen zu einer neuen Ausgabe der Lesezeit, in der es um den aktuellen Frankreich-Krimi von Martin Walker gehen wird. Mein Name ist Dietrich Baumgarten. Ich wünsche Ihnen gute Unterhaltung.

0: Autor Martin Walker ist 1947 in Schottland geboren und arbeitete lange Jahre für die renommierte Zeitung The Guardian als Journalist. Nach mehreren Sachbüchern veröffentlichte er im Jahr 2009 seinen ersten Roman Bruno, Chef de Police, über den im französischen Périgord lebenden Stadtpolizisten Bruno. Walker bringt darin sehr authentisch seine Liebe für diese Landschaft im Südwesten Frankreichs sowie dessen Einwohner zum Ausdruck und berichtet so ganz nebenbei auf fast schon obszöne Art und Weise von allen kulinarischen Köstlichkeiten, die dem Leser das Wasser im Mund zusammenlaufen lassen. Vor circa 30 Jahren hat er sich im Périgord ein altes Bauernhaus gekauft und sich da niedergelassen, wo die Welt am schönsten ist. Wenigstens die Welt der Menschen, die gerne essen und trinken. Den Ort Saint-Denis, in dem seine Bruno-Romane spielen, gibt es nicht wirklich. Aber er hat sehr große Ähnlichkeit mit real existierenden Ortschaften. Seine Hauptperson, Bruno Courage, ein sportlicher, kinderlieber und gut aussehender Junggeselle, ist ein richtiger Dorfpolizist, der eine vielversprechende Karriere zugunsten der ländlichen Beschaulichkeit geopfert hat. Ihm ist wichtiger, dass er hier in seinem abgeschiedenen Heim, wo er Wein keltert und mit regionalen Produkten seine Kochideen auslebt, ein geruhsames Leben führt. Für seine zahlreichen Freunde und die Bewohner von Saint-Denis drückt er auch gerne mal ein Auge zu. Er macht einen Unterschied zwischen Recht und Gerechtigkeit. Für ihn steht ganz klar die Gerechtigkeit im Vordergrund. Doch nun genug der Vorrede, auf in den Périgord.
1: Bruno Courage, der Chef de Police der französischen Kleinstadt Saint-Denis und eines Großteils des Vézèretals, verstand sich als ein Mann mit ganz gewöhnlichen Wünschen und Neigungen, dabei vielleicht etwas feinfühliger als so manch anderer. Kinder, Hundewelpen und Demoiselle in Nöten ließen sein Herz höher schlagen, genau wie gute Speisen und Weine und die zu allen Jahreszeiten reizvolle Landschaft des Périgord. Dank letzterer fühlte er sich vom Glück verwöhnt. Das Klima seiner Region verhielt sich für gewöhnlich ganz vernünftig, insofern als jede Jahreszeit ihre Höhepunkte hatte und sich selten länger hielt als vorgesehen. An diesem Wintermorgen, die Sonne lugte hinter den Hügeln im Osten hervor, färbte dicke Wolkenschichten rötlich und tauchte die von Raureif überzogenen Felder in ein zartes Rosa, bremste Bruno seinen Polizeitransporter auf Schritttempo ab. Die ungewöhnliche Farbpalette zog ihn in ihren Bann, während er den Hügelgrat mit Blick über das Tal der Vézère entlangfuhr. Balzac, sein Basset, schien ebenfalls beeindruckt zu sein. Er hockte auf dem Beifahrersitz und starrte in die schimmernde Landschaft, die sich unter ihnen ausbreitete. Als sich Bruno einem Rastplatz mit spektakulärer Aussicht bei Saint-Cergue näherte, sah er dort ein Auto stehen, was zu dieser frühen Tageszeit eher ungewöhnlich war. Einer plötzlichen Eingebung folgend beschloss er anzuhalten. Er blieb hinter dem anderen Fahrzeug stehen, einem Peugeot 508, dessen Kennzeichen mit den Ziffern 24 endete, das also im hiesigen Departement Dordogne angemeldet war. »Balzac, bleib«, sagte er und schaltete den Motor aus. »Bin gleich wieder da.« Schon nach wenigen Schritten sah er, dass eine Gestalt vornübergebeugt auf dem Lenkrad lag. Sein Instinkt hatte ihn also nicht getäuscht. Die Fahrertür war versperrt, genau wie die beiden hinteren Türen. Überraschenderweise aber ließ sich die Beifahrertür öffnen. Bruno duckte sich in den Innenraum und nahm den typischen Geruch von kürzlich Verstorbenen wahr. Er streifte seinen linken Handschuh so weit ab, dass er den Handrücken auf die Wange der Frau legen konnte, die zusammengesunken über dem Lenkrad hing. Sie war eiskalt. Hatte sie sich das Leben genommen? Oder war ihr Mörder durch die Tür geflohen, die Bruno gerade geöffnet hatte? Er hob ihren Arm am Ärmel an und stellte fest, dass die Leichenstarre bereits eingesetzt hatte. Sie war also seit mindestens 3 Stunden tot, womöglich länger. Bruno holte sein Handy hervor, meldete der Gendarmerie seinen Fund und forderte Dr. Geltrou an, den Arzt vor Ort, damit er den Tod der Frau offiziell bestätigte. Bruno tauschte seine Lederhandschuhe gegen ein paar aus Latex und öffnete wieder die Beifahrertür. Die Tote trug einen dunklen Anzug aus Schurwolle und einen grauen Rollkragenpullover. Ihr schulterlanges helles Haar war erstaunlich sorgfältig frisiert, das Gesicht ausdruckslos. Der herunterhängende Unterkiefer ließ perfekte, vielleicht sogar teure Zähne erkennen. Im Fußraum des Beifahrersitzes entdeckte Bruno ein leeres Pillenfläschchen aus einer Apotheke in Salla. Auf dem Sitz lagen eine fast leere Wasserflasche, eine Handtasche von Chanel sowie eine Mappe aus Pappe mit drei versiegelten Umschlägen darin. Der erste war an Maître Rebecca Weil adressiert, eine, wie Bruno wusste, angesehene Anwältin aus Salla. Unter dem Namen standen eine Telefonnummer und die Worte »Bitte als Erste kontaktieren«. Auf dem zweiten Umschlag las Bruno die Namen Mademoiselle Laura Segret, darunter Périgord Concierge und eine örtliche Telefonnummer. Der dritte Umschlag galt meinem Ehemann Dominique und war ebenfalls mit einer Telefonnummer versehen. Auf einem einzelnen Bogen teuren Briefpapiers von La Conciergerie du Périgord mit einer Adresse in Salla hieß es: Ich bitte diejenigen um Entschuldigung, die meinen Leichnam finden und sich um das Chaos, das ich hinterlasse, kümmern müssen. Unterschrieben war der Satz mit Monique Duhamel. Bruno griff wieder zum Handy und tippte die Nummer der Anwältin ein, aber da es noch nicht mal 8 Uhr morgens war, meldete sich niemand. Als er es bei der Conciergerie versuchte, erklärte eine Automatenstimme, dass das Büro erst ab 9 Uhr besetzt sei. Mit seinem dritten Anruf erreichte Bruno einen Mann mit hoher Stimme, Monsieur Dominique, wie dieser bestätigte. Bruno stellte sich vor und fragte, ob er allein sei. »Nein, ich sitze mit meiner Familie am Frühstückstisch und muss gleich zu einer Beerdigung«, antwortete er mit elsischem Akzent. Bruno stutzte. »Ist Monique Duhamel Ihre Frau, Monsieur?«, fragte er mit ungutem Gefühl. »Ja, aber sie ist zu Hause, während ich an dieser Beerdigung in Straßburg teilnehme. Sie sagten, dass Sie Polizist sind? Ich nehme an, es gibt einen Grund für Ihren Anruf?« »Ich befinde mich hier an einem Ort, an dem sich eine Frau um die 40 allem Anschein nach das Leben genommen hat. Vermutlich ist es Ihre Frau. Sie wurde in einer Peugeot-Limousine aufgefunden, neben ihr ein Brief, der mit ihrer Mobilfunknummer an Sie adressiert ist.« »Es tut mir leid, Ihnen diese Nachricht überbringen zu müssen.« Das Handy schien zu Boden gefallen zu sein. Nach einer Weile meldete sich eine Frau, die wissen wollte, wie am Apparat sei. Bruno klärte sie über seine Funktion auf und berichtete von dem Fund einer weiblichen Leiche, bei der es sich allem Anschein nach um Monique Duhamel handelte. »Darf ich fragen, wer Sie sind, Madame?« »Ich bin Sabine, Dominiques Schwester. Genau genommen sind wir Pflegegeschwister. Wir sind hier zur Beisetzung unseres Pflegevaters Rudi. Sind Sie sicher, dass die Tote Monique ist? In der Handtasche in Ihrem Auto habe ich Ihren Ausweis und Ihre Kreditkarten gefunden. Es tut mir leid, Ihnen sagen zu müssen, dass die Tote der Person auf dem Passfoto sehr ähnlich sieht. Auf den ersten Blick sieht alles nach Suizid aus.« »Verstehe. Die Tote müsste nach Möglichkeit noch heute eindeutig identifiziert werden. Könnte mir Ihr Bruder jemanden nennen, eine Freundin oder einen Kollegen, der dazu in der Lage wäre?« »Augenblick.« Bruno hörte einen gedämpften Wortwechsel, bevor sich die Frau wieder meldete und sagte, dass Monique gut befreundet sei mit einer Richterin namens Annette Merayon. »Oh, ja, ich kenne Annette gut. Ich werde mich gleich mit ihr in Verbindung setzen.« Bruno nannte ihr seine Telefonnummer und E-Mail-Adresse und erkundigte sich, was ihr Bruder wünsche, dass mit Moniques Wagen auf dem Rastplatz geschehen solle. »Wir könnten ihn zur Gendarmerie von Saint-Denis schleppen lassen.« »Einverstanden«, sagte sie. Dominique steht unter Schock, wie Sie sich bestimmt vorstellen können. Sie holte tief Luft. Die Frau zu verlieren am Tag der Beisetzung des eigenen Vaters und nach einer Pause... Und das nur eine Woche, nachdem sie ihr Baby verloren hat. »Es tut mir aufrichtig leid, dass ich Ihnen noch weitere schlimme Nachrichten mitteilen musste«, erwiderte Bruno. »Vielleicht ist Ihr Bruder nach der Beerdigung nicht in der Verfassung, zu uns in den Süden zu fahren. also drängen Sie ihn bitte nicht. Morgen ist völlig ausreichend. Er notierte sich außerdem den Namen von Moniques Gynäkologin und war überrascht zu hören, dass die Hausärztin der Verstorbenen keine andere als Fabiola Stern war, die in der Klinik von Saint-Denis praktizierte. Auch Fabiola kenne ich gut, sagte er, und fragte sich, wieso sich Monique eine Ärztin gesucht hatte, zu der sie mindestens eine halbe Stunde mit dem Auto unterwegs war. Ich setze mich gleich mit ihr in Verbindung. Er rief in der Gendarmerie an, sagte, dass Dr. Geltrous Dienste nicht mehr gebraucht würden und wählte Fabiolas Nummer. Sie war gerade in der Klinik angekommen, als Bruno sie erreichte. »Es geht um eine deiner Patientinnen, eine Monique Duhamel«, sagte er. »Die Tote ist zwar noch nicht offiziell identifiziert und auch die Todesursache noch nicht eindeutig festgestellt, aber es sieht alles danach aus, dass sich Madame Duhamel das Leben genommen hat.« Fabiola schnappte nach Luft. »Monique? Sag mir, wo du bist, ich fahre sofort los.« »Mon Dieu!« Kaum 20 Minuten später nahm Bruno dankbar einen der beiden Becher Kaffee von Fabiola entgegen, die sie freundlicherweise unterwegs an einem Tankstellenautomaten geholt hatte. Auch wenn sie etwas armselig aussahen, waren sie sehr willkommen. Fabiola reichte auch ihren Becher Bruno und streifte ein paar Einweghandschuhe über, bevor sie sich auf den Beifahrersitz des Peugeot setzte. »Es ist Monique, kein Zweifel. Der Todeszeitpunkt liegt mindestens 6 Stunden zurück. Es gibt zunächst keine sichtbaren Anzeichen für eine Verletzung. Ich werde eine Obduktion anordnen, um feststellen zu lassen, ob diese Schlaftabletten dort den Tod herbeigeführt haben«, seufzte sie. Monique war nach der Fehlgeburt verständlicherweise sehr niedergeschlagen und konnte kaum schlafen. Für suizidgefährdet hielt ich sie aber nicht. Gibt es irgendetwas, das dafür spricht, dass es kein selbstgewählter Tod war? Die Beifahrertür war unverschlossen. Fabiola schüttelte den Kopf. Es sind keine Kampfspuren zu erkennen, keine Verletzungen. Du solltest aber mit den Kollegen von der Rechtsmedizin sprechen, nachdem sie die Autopsie vorgenommen haben. Ich kann hier nur den Tod und den ungefähren Todeszeitpunkt feststellen. Bruno zeigte Fabiola das Pillenfläschchen, das er im Fußraum gefunden hatte. Zolpidem. So etwas hätte ihr ihre Frauenärztin nicht verschrieben. Ich würde gern nachsehen, wie hoch sie dosiert waren und wie viele Tabletten im Fläschchen waren. Das kann ich dir sagen. Er las das Etikett. 12,5 Milligramm, 36 Stück waren drin, antwortete er. Mert, das sind Hämmer. Viel zu stark für eine Depression nach einer Fehlgeburt. Sie schüttelte den Kopf. Mit 42 war sie verhältnismäßig alt für eine erste Schwangerschaft. Ich hatte ihr deshalb davon abgeraten, aber sie war entschlossen, es ein letztes Mal zu probieren. Viel mehr konnte ich für sie nicht tun. Mert, Mert, Mert. Kanntet ihr euch eigentlich gut oder wie kommt es, dass du ihre Hausärztin warst? Über unsere Pilates-Gruppe, nachdem wir in die neue Halle umgezogen sind, antwortete Fabiola. Sie kam mit Annette und fand es schön, nur unter Frauen zu sein. Wir freundeten uns an. Und dann beschwatzte sie mich so lange, ihre Hausärztin zu werden, dass ich mich schließlich bereit erklärte. »Als was hat sie gearbeitet?«, fragte Bruno. Sie war Notarin in einer Kanzlei, die seit 3 oder 4 Generationen in Familienbesitz ist, antwortete Fabiola. Aber dann hat sie umgesattelt, als sie ein neues Businessmodell für sich entdeckte. Sie hatte viele vermögende britische, niederländische, schweizerische und deutsche Paare beim Kauf hübscher kleiner Chateaus oder Landhäuser betreut. Häuser, die als Altersruhesitz gedacht sind, aber meist nur für ein paar Sommerwochen bewohnt werden. Inzwischen haben sie auch unser kleines Périgord für sich entdeckt. Monique hat die Chance genutzt und ist eine Art Super-Concierge geworden. Sie kümmert sich um die Chateaus, Swimmingpools und Gärten ihrer Kunden und vermietet sie, wenn die Eigentümer nicht da sind. An Gebühren und Provisionen springt dabei eine Menge raus. Nachdem Fabiola sich wieder auf den Weg in die Klinik gemacht hatte, holte Bruno sein Handy für einen ersten Anruf hervor, dem, wie er wusste, viele weitere folgen würden. Er erreichte Annette in ihrer Wohnung. Weil sie gerade auf dem Weg unter die Dusche war, gab er ihr nur einen kurzen Abriss der Ereignisse und bat um einen Rückruf, wenn sie Zeit zum Reden hätte. Kurz darauf traf ein Krankenwagen ein, um die Tote ins Leichenhaus der Klinik von Salat zu bringen. Ihm folgte Sergeant Jules in einem Polizeibus mit einem jungen Rekruten der Gendarmerie auf dem Beifahrersitz. Bruno kannte den blonden, stämmigen jungen Mann bislang nur vom Sehen. Er war Anfang 20 und trug eine offenbar maßgeschneiderte Uniform, die seinen Hang zur Fettleibigkeit fast zu kaschieren vermochte. Der junge Gendarm hatte einen zusammengefalteten Pappkarton mitgebracht, den er auf den Fahrersitz von Moniques Wagen legte, um seine Hose zu schonen. Nach einem arroganten Seitenblick auf Bruno setzte er den Wagen in Bewegung und fuhr Richtung Saint-Denis davon. Jules folgte wenige Minuten später. Bruno winkte Jules nach, als sein Handy vibrierte. Es war Annette. Bruno schilderte ihr, was vorgefallen war, erklärte, dass der Ehemann der Toten anlässlich einer Beerdigung in Straßburg sei und wiederholte, was Fabiola zu dem Fall gesagt hatte. »Wie ich gehört habe, warst auch du mit Monique befreundet«, bemerkte er vorsichtig. »Wann habt ihr euch zum letzten Mal gesehen?«
2: »Gestern, wir haben zusammen gebruncht, nur wir beide«, antwortete Annette. »Es hat mich ziemlich erschüttert, als sie mir erzählt hat, was ihr passiert ist. Ich wusste nichts von ihrer Fehlgeburt. Sie machte auf mich allerdings nicht den Eindruck, als wäre sie nervlich am Ende, war aber sehr still, als versuchte sie noch, das Ganze zu verstehen. Solange nicht klar ist, ob es sich wirklich um Suizid handelt, solltest du mit den Briefen, dem Pillenfläschchen, dem Totenschein sowie einer Liste der Dinge, die im Auto waren und allem, was relevant sein könnte, zu mir kommen.«

0: In unserer Lesezeit hier auf Radio Okerwelle befinden wir uns aktuell im französischen Périgord. Dort beginnt die Handlung des aktuellen Bruno-Krimis Bredouille von Martin Walker. In der ersten Einspielung haben wir erlebt, dass Bruno Corrège, der Dorfpolizist von Saint-Denis, in einem an einem Aussichtspunkt abgestellten Auto eine weibliche Leiche gefunden hat. Laut Ausweis Monique Duhamel. Mehrere Abschiedsbriefe weisen klar darauf hin, dass es sich hier um einen Selbstmord handelt.
1: Schon in Lesissier herrschte dichter Verkehr. Vor Salat staute er sich schließlich. Bruno nahm die Ringstraße um die Altstadt, um zur Unterpräfektur zu kommen, wo die Verwaltungseinheiten der Region ihren Sitz hatten und er parken konnte. Er stellte seinen Transporter ab, holte einen Ordner mit amtlichem Briefpapier aus seiner Tasche, skizzierte in knappen Worten, wie er Monique Duhamels Leichnam vorgefunden hatte, mit den Angaben von Zeit und Ort, und erklärte, dass sich ihr Fahrzeug bei der Gendarmerie von Saint-Denis befinde und dass die Tote ins Leichenhaus von Salat überführt worden sei. Er unterschrieb den Kurzbericht und fügte ihm den von Fabiola ausgestellten vorläufigen Totenschein hinzu. Mit Balzac ging er dann über den Boulevard Henri Allais entlang zur Place de la Grande Rigaudie, wo sich das Regionalgericht befand, in dem Annette ihr Büro hatte. Er gab ihr zur Begrüßung ein Bisou auf beide Wangen und reichte ihr den Totenschein, die drei versiegelten Umschläge, Moniques Handtasche und den Beweisbeutel mit dem Pillenfläschchen. »Ich übernehme die Sache jetzt. Ich lasse mich vom Krankenhaus über die Ergebnisse der Obduktion informieren und befrage den Arzt, der ihr das Medikament verschrieben hat. Auf den ersten Blick spricht alles für den Suizid einer Frau, die unter einer Fehlgeburt litt und sich das Leben genommen hat, als ihr Mann verreist war.« »Du sagtest, ihr Mann kommt morgen zurück?« Ohne eine Antwort abzuwarten, schüttelte sie den Kopf und fuhr fort. »Mon Dieu, manchmal hasse ich es, Richterin zu sein. Ich kann dir gar nicht sagen, wie ich mich fühle. In meiner amtlichen Funktion habe ich es einfach mit einem Todesfall zu tun. Aber sie war Monique, nicht irgendeine Leiche. Eine Frau, mit der ich über alles reden und lachen, mit der ich shoppen, lunchen und was trinken gehen konnte und manchmal auch einen über den Durst. Ich weiß, dass ihr befreundet wart«, sagte Bruno. »Kennst du ihren Mann?« »Ja, nur flüchtig. Er ist ein stiller Typ, ganz liebenswürdig, anscheinend sehr intelligent und über 10 Jahre jünger als Monique. Sie sagte einmal, er sei ein guter, aufmerksamer Zuhörer und falle ihr nie ins Wort. Der Mann hat bestimmt seine Qualitäten, aber ich könnte nicht behaupten, dass wir auf einer Wellenlänge waren.« »Er stammt aus Straßburg«, sagte Bruno. »Er ist bei der Beerdigung seines Pflegevaters. Ich habe mit seiner Schwester telefoniert, beziehungsweise Halb- oder Stiefschwester. Wenn ich richtig verstanden habe, hatte der Vater mit dem Münster zu tun, als Steinmetz oder so.« »Steinmetz ist gut«, sagte Annette lachend. »Er war als Dombaumeister verantwortlich für dessen Instandhaltung. Es war ein paar Jahrhunderte lang das höchste Bauwerk in Europa. Einer seiner Architekten aus dem frühen 15. Jahrhundert hieß Ensingen. Und diesen Namen trägt auch die Familie von Moniques Schwiegervater. Den haben Dominique und seine Schwester angenommen.« »Soll das heißen, die Familie stammt in direkter Linie von diesem Architekten ab?«, wunderte sich Bruno. Annette antwortete mit einem Schulterzucken und erklärte dann, dass die Familie des Pflegevaters jedenfalls nichts mit Dominiques Herkunft zu tun habe. Die liege im Dunkeln. »Monique hat mir seine Geschichte erzählt«, führte sie aus. »Er war ein Findelkind, das nur ein paar Tage alt unter einer Bank im Münster gefunden wurde. Mit nichts als einer kurzen Notiz. Das muss im Sommer 1990 gewesen sein. Auf dem beiliegenden Zettel stand, dass das Kind in der Nacht des Berliner Mauerfalls gezeugt worden sei, von einem deutschen Vater und einer französischen Mutter. Ein anderes Mal, als Dominique nicht dabei war, hat sie mir erzählt, dass er als Kind ständig krank gewesen sei. Er hatte anscheinend Asthma, das sich aber mit den Jahren ausgewachsen habe. Die Krankheit war wohl der Grund dafür, warum ihn niemand adoptieren wollte. Eigentlich seltsam, denn kleine weiße Jungs sind normalerweise die ersten, die aus Waisenhäusern herauskommen. Er war 10, als ihn die Familie Ensingen zu sich genommen hat. Die Jahre davor müssen hart für ihn gewesen sein. in einer miesen Schule und schikaniert von anderen Kindern. Er ist also jetzt 31, rechnete Bruno nach. Sieht aber jünger aus. Fast knabenhaft, antwortete sie. Ich habe ihn Monique gegenüber einmal als ihren Toyboy bezeichnet, um sie aufzuziehen. Sie hat zwar darüber gelacht, sich aber doch anmerken lassen, dass sie das nicht besonders lustig fand. Annette machte eine Pause. Sie war mir eine gute Freundin. Sie wird mir fehlen. Verstehe. Bruno zeigte auf die drei Briefe. Findest du nicht auch seltsam, dass sie wollte, dass zuerst ihre Anwältin informiert wird und dann erst ihr Ehemann? Vielleicht hat das mit der Erbschaft zu tun, antwortete Annette und öffnete mit einem Brieföffner nacheinander die Umschläge. Sie überflog kurz alle drei Briefe und sagte dann, dass es Selbstmord war, steht wohl außer Frage. Monique wollte als Erste ihre Anwältin davon in Kenntnis setzen, um sicherzustellen, dass Laura und ihre Geschäftspartnerinnen das Unternehmen weiterführen und nicht ihr Ehemann. Ist sehr viel Geld im Spiel? Monique war recht vermögend. Ihr gehört das Haus in Salar, in dem sich auch das Notariat der Familie befindet. Sie besaß das von ihr gegründete Concierge-Unternehmen und ein Landhaus am Fluss in der Nähe von Castel Merle. Normalerweise würde ihr Mann alles erben, aber ich glaube, sie hat mit ihrer Anwältin Rebecca Weil besondere Vorkehrungen getroffen. Monique stand Laura sehr nah, ihrer Geschäftspartnerin. Sie ist übrigens auch in unserer Pilates-Gruppe. Die beiden haben das Unternehmen gemeinsam gegründet und geleitet, es aus dem Nichts zu einer echten Goldmine gemacht. Ich weiß von Monique, dass es über eine 500.000 im Jahr abwirft. Annette machte von allen drei Briefen Kopien, um den amtlichen Papierweg einzuhalten, bevor sie an den Tisch zurückkam, sie in einem Ordner ablegte und die Originale wieder in die Umschläge steckte, die sie Bruno zurückreichte. Erkläre den Empfängern, dass sie in Gegenwart eines Polizeibeamten von der zuständigen Amtsrichterin geöffnet worden sind und dass sie, weil sie sich am Fundort der Leiche befanden, Teil unserer Untersuchung sind und Kopien davon zu den Akten genommen wurden. Was sagt eigentlich Fabiola? Fragte Annette. Dass Monique nach ihrer Fehlgeburt ein Antidepressivum und Schlaftabletten verordnet worden sind. Und weil ihr Ehemann zu dieser Beerdigung gefahren ist, hatte sie Mittel, Motiv und Gelegenheit für einen Suizid, antwortete Bruno. All das erklärt aber noch nicht, warum sie ausgerechnet auf diesem Rastplatz sterben wollte, der sehr viel näher an Saint-Denis liegt als an Salah. Vielleicht hatte sie besondere Erinnerungen an diesen Ort. Du müsstest mit jemandem sprechen, der sie länger kennt als ich, um das herauszufinden. Möglich, dass der Rastplatz für sie mit einer Romanze verknüpft war, einem ersten Kuss oder einer Trennung. Aber das sind nur Spekulationen, sagte Annette und stockte. Sie nippte an ihrer Tasse. Hast du irgendeinen Zweifel daran, dass es ein tragischer Selbstmord war? Nicht direkt. Hattest du jemals den leisen Verdacht, dass sie deprimierter war, als sie erkennen ließ? Annette schüttelte den Kopf und griff nach dem dritten Brief. Ich schätze, alle ihre Freundinnen werden sich jetzt schuldig fühlen. Wie denn auch nicht, nach dem, was geschehen ist. Es wird Zeit für mich. Würdest du die Umschläge bitte abstempeln und signieren, damit die Empfänger wissen, dass sie rechtmäßig geöffnet worden sind? Natürlich, antwortete sie und holte den Stempel aus der Schreibtischschublade. Übrigens, könntest du mir bitte, bevor ich zu dieser Anwältin Maître Weil gehe, sagen, ob in den Briefen irgendetwas steht, das gegen einen Freitod spricht? Danach hatte ich gesucht, aber da ist nichts. In jedem der Briefe erklärt sie, dass sie nicht mehr leben wolle, weil sie die Aussicht, kinderlos zu bleiben, nicht länger ertragen könne. Annette schaute noch einmal auf die Briefe und blickte dann zu Bruno auf. Der Brief an ihren Mann klingt allerdings etwas anders. Es sei denn, ich täusche mich. Ihre Verzweiflung kommt darin zwar auch zum Ausdruck, aber irgendwie ist er förmlicher gehalten als die Briefe an Laura und ihre Anwältin. Vielleicht liegt's daran, dass sie die an zwei Freundinnen geschrieben hat, denen sie voll und ganz vertraute. Im Vergleich dazu hat der Brief an ihren Mann einen fast offiziellen Charakter. Annette reichte ihm die Kopie. Wie siehst du das? Ich denke, du weißt von meiner tiefen Trauer über den Verlust des Babys, die noch durch das Wissen darum verstärkt wird, dass es meine letzte Chance war, Mutter zu werden. Ein Gedenk der Unterschiede zwischen uns, was Alter, Geschlecht und Herkunft angeht, wirst du die schiere Verzweiflung, die mich gepackt hält, wohl kaum nachvollziehen können. Warum sollte ich den Moment letztgültiger Einsicht hinauszögern, dass mein Leben ohne Aussicht auf ein Kind in jeder Hinsicht bereits zu Ende ist? Darum erscheint es mir sinnlos, weiterzumachen. Lass dir versichert sein, dass ich dich mit der Entscheidung, die Conciergerie meinen Kolleginnen zu überschreiben, beileibe nicht brüskieren, geschweige denn für irgendetwas strafen will. Sie entspringt einzig meiner Liebe zu ihnen, die für mich das sind, was einer Familie am nächsten kommt. Sie haben das Unternehmen mit mir aufgebaut und es florierte bereits, als du in mein Leben getreten bist. Daran hattest du, wie du zugeben musst, keinen Anteil. Es tut mir leid, dass unsere Ehe kein Erfolg war, weder Kinder hervorgebracht noch Zufriedenheit geschaffen hat. Ich danke dir aber für deine Bemühungen, sie gelingen zu lassen, wenn auch nur auf eine Weise, die ausschließlich dir genehm war. Dankbar bin ich dir auch für die ruhige, gelassene Art, die dir eigen ist. Ich hatte immer gehofft, diese Ruhe eines Tages mit dir teilen zu können, ja sogar fest daran geglaubt. Leider vergeblich. Alles Gute, Monique. Mon Dieu, dachte Bruno. Ein solcher Brief von einer Frau, mit der ich zusammenlebte? Und ich würde mich erschießen. Wie kann man nur mit einer Frau das Leben teilen und nicht spüren, wie verzweifelt sie ist? Du wirst Rebecca Weil übrigens zu Hause antreffen. Sie wohnt gleich um die Ecke, sagte Annette. Ich mag sie. Sie ist ein Schatz. Es ist ihr lieber, du suchst sie dort auf, anstatt in ihrem Büro. Im Moment sehe ich keine Probleme, was die Ausstellung einer Sterbeurkunde angeht. Wie dem auch sei. Ich halte dich auf dem Laufenden.

0: 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Heute mit dem 18. Fall für Bruno Corrège, Chef de Police in Saint-Denis im französischen Périgord. Bredouille, so heißt dieser aktuelle Krimi von Bestsellerautor Martin Walker. Was ist bisher passiert? Die Notarin und Unternehmerin Monique Duhamel hat Selbstmord begangen, weil sie feststellen musste, dass sie keine Kinder bekommen wird. In Abschiedsbriefen hat sie angedeutet, dass laut testamentarischer Festlegung ihre Kanzlei- und Firmenanteile an ihre Kolleginnen und Mitarbeiter gehen sollen. Ihr Mann Dominik, den sie erst vor wenigen Jahren geheiratet hatte, geht leer aus. Es war von Anfang an Gütertrennung vereinbart. Man darf gespannt sein, ob Dominik das so hinnimmt oder nach Mitteln und Wegen suchen wird, dieses Testament auszuhebeln. In der nun folgenden Einspielung müssen wir uns noch einem zweiten Handlungsstrang widmen, der sich durch den Roman zieht.
1: Es war nicht Brunos letzte Patrouille an diesem Tag, doch sie erinnerte die Händler daran, dass sie, wenn die Uhr der Mairie 12 schlug, ihre Stände abzubauen, aufzuräumen und sicherzustellen hatten, dass Gemüseabfälle, Einwickelpapiere und sonstiger Müll beseitigt waren. Er hatte gerade die Kirche erreicht, als sein Handy klingelte. Die Nummer im Display sagte ihm nichts, aber er erkannte die Stimme wieder. Es war Sabine, Dominiks Halbschwester in Straßburg, mit der er am Morgen zuvor gesprochen hatte. Dominik hat mich gebeten, Ihnen mitzuteilen, dass er heute kurz nach 9 abgefahren ist und voraussichtlich gegen 6 heute Abend im Périgord sein wird. Er wäre Ihnen dankbar, wenn Sie zu ihm nach Salat kommen und ihm seine Fragen beantworten könnten. Ich lasse Ihnen die Adresse und Telefonnummer per E-Mail zukommen.

sehr schwer an Asthma litt, als er aus dem Waisenhaus zu uns kam. Er war sehr geschwächt und konnte nicht wie die anderen Kinder herumtollen. Das hat ihn schon damals zum Außenseiter gemacht. Und das ist er im Grunde noch immer. Vielleicht haben Sie das auch schon von anderen Leuten aus Ihrer Stadt gehört. Verwundert, aber hellhörig geworden, hielt Bruno es für das Beste, das Gespräch fortzusetzen. Nein, ich habe nur gehört, dass Dominik ein eher zurückhaltender Mensch ist, nicht sehr kontaktfreudig und dass er nicht viele Freunde hat. Aber danke für Ihre Hilfe. Werden Sie auch zur Beisetzung kommen? Ich habe Monique nie kennengelernt und glaube auch nicht, dass er mich dabei haben will. Er und ich, wir haben uns nie sonderlich nahe gestanden, antwortete sie. Ich nehme an, er ist in erster Linie wegen der Testamentseröffnung nach Straßburg gekommen, setzte sie mit schärferem Ton hinzu. Und kommt ihm ein Erbteil zu? Fragte Bruno. Nein, es geht alles an die Witwe, unsere Pflegemutter, und sie kann Dominiks Anblick nicht ertragen. Sie scheinen ihn auch nicht besonders zu mögen, sagte er. Wie dem auch sei. Halten Sie mich bitte auf dem Laufenden. Dominik wird es mit Sicherheit nicht tun. Sie beendete das Gespräch. Bruno schaute unschlüssig auf sein Handy und speicherte die Nummer. Dann eilte er auf die Gendarmerie zu, weil ihm einfiel, dass er vergessen hatte, Moniques sichergestellten Wagen noch einmal gründlich zu durchsuchen. Am Empfangsschalter ließ er sich die Schlüssel von Sergeant Jules geben. Er nahm die Schlüssel, streifte ein paar Latexhandschuhe über und ging nach draußen, um Moniques Peugeot zu durchsuchen. Er öffnete Türen und Kofferraumdeckel des Wagens, in dem er immer noch einen Hauch von Leichengeruch wahrzunehmen glaubte, überdeckt von einer Spur Tabakrauch. Interessant. Der war ihm am Vortag nicht aufgefallen und Zigarettenstummel waren auch nicht im Aschenbecher. Er rief Annette an, die ihm bestätigte, dass Monique nie geraucht habe. Vielleicht war der Gendarme, der das Auto geholt hatte, Raucher. Das müsste überprüft werden. Und dem betreffenden Kollegen müsste deutlich gesagt werden, dass seine schlechte Gewohnheit die Polizeiarbeit nicht beeinträchtigen durfte. Bruno hob die Fußmatten an, eine nach der anderen, vorn und hinten. Am Rand der Matte vor dem Beifahrersitz entdeckte er Spuren eines weißen Pulvers. Bruno drängte sich der Verdacht auf, dass es Kokain war oder irgendeine andere Partydroge. Er nahm sich vor, die Kriminaltechnik darauf anzusetzen, beugte sich tief in den Fußraum und schaute unter die Vordersitze, warf einen Blick in die Ablagefächer in den Türen und öffnete das Handschuhfach, in dem er nur den üblichen Kram fand. In der Fahrertür steckte ein kleines Fahrtenbuch, in dem die zurückgelegten Strecken mit Kilometerangabe und der Benzinverbrauch verzeichnet waren. Anscheinend hatte Monique ihre Geschäftsfahrten steuerlich geltend gemacht. In der vergangenen Woche war der Tank für exakt 100 Euro bei einem Kilometerstand von 10.254 mit 62 Litern Benzin aufgefüllt worden. Jetzt stand der Zähler auf 10.310 Kilometer. Allerdings waren, laut Tankanzeige, über drei Viertel der Benzinfüllung verbraucht. Auf knapp 60 Kilometern konnte der Motor unmöglich so viel Sprit geschluckt haben. Von Sala bis zum Rastplatz, an dem sich Monique das Leben genommen hatte, waren es weniger als 40 Kilometer. Neben dem Kupplungspedal und auf dem Beifahrersitz entdeckte Bruno Reste von Zigarettenasche. Waren sie in irgendeiner Weise verdächtig? Oder war der Gendarme, der den Wagen überführt hatte, einfach nur ungeschickt gewesen? Bruno schaltete das Autoradio ein und hörte einen Sender für Hardrock. Er hatte Monique nicht gekannt, glaubte aber eigentlich nicht, dass das ihrem Musikgeschmack entsprach. Mit den Fingerspitzen fuhr er an den Führungsschienen der Vordersitze entlang, ertastete etwas und holte einen leeren, zerknitterten Blister hervor, wie er für verschreibungspflichtige Medikamente verwendet wurde. Er steckte ihn in eine Beweismitteltüte, die er versiegelte und beschriftete. Dann ging er zu Jules, zeigte ihm, was er gefunden hatte und erkundigte sich nach dem Namen des jungen Rekruten, der den Wagen gefahren hatte.
Außerdem bat er Jules, den Kollegen zu fragen, ob er das Autoradio eingeschaltet und den Sender verändert hatte, und dafür zu sorgen, dass die Spuren

0: Versicherung Fingerabdrücke im Auto sicherstellte. Vor allem wollte er wissen, ob dem Kollegen zuzutrauen war, dass er aus dem Auto einer toten Benzin abzapfte. Im Tank ist weniger als ein Viertel Benzin. Obwohl Monique erst letzte Woche getankt hat, führte Bruno aus. Im Fahrtenbuch, das in der Fahrertür steckt, sind Benzinmenge, Preis und Datum verzeichnet. Das passt nicht zusammen. Ich befürchte, der Kollege hat keine Handschuhe getragen und überall Fingerabdrücke hinterlassen. Er scheint außerdem geraucht zu haben und hat dabei Zigarettenasche verstreut. Auch wenn er seinen Job noch nicht so lange macht, müsste er professioneller arbeiten. Apropos, sind euch die Pulverreste im Fußraum des Beifahrersitzes aufgefallen? Die müssen analysiert werden. Kann ich dir das überlassen? Bruno gab ihm einen Klaps auf die Schulter und reichte ihm eine Quittung mit der Nummer der Beweismitteltüte. Dann trat er wieder ins Freie, rief Annette an, um ihr von dem gefundenen Medikamentenblister zu berichten. Er mochte ebenfalls Zolpidem-Tabletten enthalten haben, aber dass diese auf ein Fläschchen und einen Blister verteilt gewesen waren, erschien ihm unwahrscheinlich. Und er wollte wissen, wann er mit den Ergebnissen der von Fabiola angeordneten Autopsie rechnen konnte. Hatte man ein großes Blutbild gemacht oder nur das Übliche? In Anbetracht der Abschiedsbriefe und ihrer Fehlgeburt hat man vermutlich nur eine Standardautopsie an ihr vorgenommen, erklärte Annette. Ich rufe im Labor an und frage, wann wir die Ergebnisse bekommen. Dann kannst du entweder zu mir kommen oder wir treffen uns im Labor. Es scheint dir sehr wichtig zu sein, Bruno. Wieso? Ich will wissen, was in dem Blister war. Waren es dieselben Tabletten, von denen wir annehmen, dass Monique sich mit ihnen umgebracht hat? Antwortete er. Wenn nicht, und wenn es ihr nicht verschrieben wurde, müssen wir es nachträglich identifizieren. Da hast du recht. Das sollten wir klären. Bring mir den Blister am besten vorbei. Ich bin in meinem Büro. Als er das Handy wegsteckte, hörte er eine vertraute Stimme zögerlich seinen Namen rufen. Er drehte sich um und sah Evelyn. Sie war in Uniform, wirkte aber unsicher und grinste verlegen, was gar nicht zu ihr passte. »Ich muss kurz mit dir reden, Bruno. Wir haben einen neuen Kollegen, der mir Sorgen macht. Es gibt das ein oder andere, was du wissen solltest. Hast du Zeit für ein paar Worte unter vier Augen?« Ohne zu erwähnen, dass er selbst Bedenken hatte, was einen der Neuzugänge anbelangte, folgte er ihr, als sie den Fußweg zur Domaine de la Barde einschlug, die von ihrem neuen Eigentümer restauriert wurde. »Roland Villon ist ein echtes Problem«, sie sprach leise, obwohl niemand mithören konnte. »Mein alter Chef hatte mich gebeten, ihn in mein Team zu holen und im Auge zu behalten. Was, wie er meinte, in einer kleinen Einheit wie meiner leichter wäre. Nun liegen schon zwei Beschwerden von Frauen vor, die er angeblich während einer Verkehrskontrolle sexuell belästigt hat. Sie haben sich aber nicht bei mir, sondern gleich bei der Police Nationale gemeldet, weshalb dein Freund Jean-Jacques jetzt in der Angelegenheit ermittelt. Außerdem kursiert das Gerücht, dass er sich Geld geben lässt von Fahrern, die nicht ins Röhrchen blasen wollen. Und jetzt hat Jules mir gerade erzählt, dass du ihn im Verdacht hast, Benzin aus dem Wagen der Toten abgezapft zu haben und dass er wohl aus Unachtsamkeit die Spurenlage verwischt hat. Und dann war da noch was mit einem weißen Pulver? Wenn du mich fragst, Villon und sein Protzauto könnten schon ins Profil eines Gelegenheitskoksers passen. Knöpf ihn dir wegen des fehlenden Benzins vor und lass einen Abstrich von seinen Händen machen. Das wäre auch ein Grund, sein Zimmer zu durchsuchen, sagte Bruno entschieden. Wenn du Benzin bei ihm findest oder irgendwas anderes Verdächtiges, könntest du ihn in Gewahrsam nehmen. Ich werde mich bei Jean-Jacques erkundigen, was es mit den sexuellen Übergriffen auf sich hat und ob er mit den Frauen eine Gegenüberstellung durchführen will. Aber er wird bei den Verkehrskontrollen doch nicht allein gewesen sein. Wer war sein Partner? Wird er ebenfalls verdächtigt? Das ist Teil des Problems. Was die Schmiergelder angeht, ist es bislang nur ein Gerücht, sodass drei Kollegen in Frage kommen, die dabei gewesen sein könnten. Jean-Luc, François und Claire. Claire würde ich allerdings ausschließen. Sie kann Villon nicht ausstehen. Und wie sieht's bei Jean-Luc und François aus? Was sagt dir dein Bauchgefühl? Es sind Kollegen, Bruno. Da sagen Bauchgefühle nicht viel aus. Hast du vielleicht irgendwelche Gerüchte gehört? Noch nicht. Aber ich könnte mich mal diskret erkundigen. Aber lassen wir die anderen erst einmal beiseite, sagte Bruno. Vielleicht hast du dir mit Villon ein schwarzes Schaf ins Team geholt. Lass den Abstrich machen und ihn auf Benzin und Narkotika prüfen und durchsuch sein Zimmer. In letzter Zeit gab es bei uns keine Drogenfunde, die Kokainspuren an seiner Haut erklären könnten. Wenn da also was gefunden wird, muss er das erklären. Ich werde inzwischen mit Jean-Jacques über die Frauen und deren Anschuldigungen sprechen. Um ehrlich zu sein, Bruno, ich stecke in einem echten Dilemma. Roland Villon ist der Neffe eines sehr einflussreichen Generals in Paris. Mein alter Chef hat ihn deshalb mit Samthandschuhen angefasst und mir dringend geraten, es auch zu tun. Er meinte, in unserer Einheit wäre er besser zu handeln. Aber das stimmt nicht. Villon schüchtert manche von uns ein. Und ich mache mir langsam Sorgen, dass dieses schwarze Schaf auf die ganze Herde abfärbt. Ein korrupter Flick tut niemandem gut. Ich werde sehen, was Jean-Jacques dazu sagt. Wenn dein ehemaliger Chef da irgendwas vertuscht haben sollte, wird Jean-Jacques genau da ansetzen können. Und wenn es dann noch was zu besprechen gibt, komm am besten zu mir oder nutze ein Handy, das nicht mit dir in Verbindung gebracht werden kann. Und lass uns getrennt zurückgehen. Ich sage noch kurz Monsieur Birch Hallo, wenn er da ist. Als er außer Hörweite war, rief er Jean-Jacques auf dessen Handy an.
1: Ich habe schon damit gerechnet, dass du dich bei mir meldest, oder Evelyn, sagte Jean-Jacques, der Kommissär und Chefermittler des Departements.
0: Er und Bruno waren alte Freunde und vertrauten einander.
1: Es gibt keine unabhängigen Zeugen, berichtete Jean-Jacques. Aber da eine der beiden Frauen, die Anzeigen erstattet haben, Sekretärin des Diözesanrats und des Bischofs ist und die andere für den Exekutivrat der Dordogne arbeitet, haben ihre Aussagen großes Gewicht. Beide haben Villon anhand von Fotos eindeutig identifiziert. Sobald die Formalitäten erledigt sind, nehmen wir Villon fest.
0: Genau diese Formalitäten machten Bruno Sorgen. Weder die Gendarmerie noch die Police Nationale wollten öffentliches Aufsehen. Es hatte in der Vergangenheit zu viele Konflikte zwischen den beiden Behörden gegeben und diese Zeiten wünschte sich niemand zurück. Brunier, der Chef der Police Nationale in der Region, würde viel diplomatisches Fingerspitzengefühl aufbringen müssen, um mit einem General an der Spitze der Gendarmerie in Paris über das Schicksal von dessen Neffen zu verhandeln. Der General würde wahrscheinlich darauf hinzuwirken versuchen, dass Roland still und leise seinen Dienst quittierte oder zum Militär versetzt und in einem der französischen Überseegebiete stationiert würde. Trunier hingegen stand unter dem Druck seiner Mitarbeiterinnen und der Politik, die sexuelle Belästigung als schwerwiegenden Tatbestand behandelt wissen will. Allerdings ist es nicht Sache der Polizei, sondern der Staatsanwaltschaft Anklage zu erheben. Gut möglich, dass Brunier der Gendarmerie lediglich zu einer internen Untersuchung raten würde. So waren solche Schwierigkeiten in der Vergangenheit oft gehandhabt worden. Doch Bruno konnte sich die öffentliche Empörung vorstellen, wenn es dazu tatsächlich käme. Die Medien würden Brunier in der Luft zerreißen und prominente Frauen das ihre dazu beitragen. Bruno fragte sich, was er an Bruniers Stelle täte und kam zu dem Schluss, dass ihm keine andere Wahl blieb, als eine Anklageerhebung anzustreben. Vor Gericht wäre die Aussage des Kollegen entscheidend, der die entsprechenden Verkehrskontrollen zusammen mit Villon durchgeführt hatte. Vielleicht war das der Punkt, an dem Bruno helfen konnte.
1: »Konntest du die beiden Gendarmen schon vernehmen?«
0: »Noch nicht«, antwortete Jean-Jacques. »Aber Prunier hat meinen Bericht und die beiden Aussagen der Frauen vorliegen, die schwerwiegende Vorwürfe erheben. Ich habe dazu geraten, die beiden Gendarmen zur Befragung in Garde à Vue zu nehmen und eine Nacht lang schmoren zu lassen mit der Aussicht darauf, dass die Staatsanwaltschaft auch gegen sie Anklage erheben könnte.«
1: »Ist Kommissär Goupillot mit dem Fall befasst?« fragte Bruno in Erinnerung an die ranghohe Beamtin der Police Nationale in Périgueux, eine Frau, mit der er schon einmal zusammengearbeitet hatte und die er sehr bewunderte.
0: »Sie hat beide Frauen einzeln befragt und ihre Aussagen zu Protokoll genommen. Sie hat mir und Brunier gegenüber unmissverständlich klargemacht, dass sie erwartet, dass in den Fällen Anklage erhoben wird«, erwiderte Jean-Jacques. »Sie will den Kerl vor Gericht sehen, selbst wenn sie, wie sie sagt, ihn persönlich aus seiner Zelle in der Gendarmerie an den Eiern herausschleifen müsse.«
1: Klingt ganz nach ihr. Bruno ließ die Stille eine Weile auf sich wirken und fragte dann, was glaubst du, wie sich Brunier entscheidet? Er wird versuchen, den eigenen Arsch zu retten, wie unsere amerikanischen Freunde sagen würden, und klarmachen, dass er davon ausgeht, dass der Prokureur Anklage erhebt, was nicht nur richtig ist, sondern jede Kollegin auch so erwartet. Und ich werde bei Gelegenheit diskret anmerken, dass mein Chef nach bester Überzeugung handelt und bedauert, die lieben Freunde und Kollegen von der Gendarmerie damit in Verlegenheit zu bringen, dass aber die Interessen des Rechtsstaats und der Öffentlichkeit an erster Stelle stehen müssen. Jean-Jacques hielt inne. Wenn dir unser Freund Philippe Delaron von der Südwest oder ein bekanntes Gesicht von France Bleu über den Weg läuft, könnte es nützlich sein, ihn oder sie wissen zu lassen, was ich gerade gesagt habe. Aber bitte lass meinen Namen da raus. Die gut informierten Kreise sollten wie üblich als Quelle ausreichen. Verstehe, erwiderte Bruno. Ich frage mich nur, wie viele andere Frauen dieser Villon sonst noch belästigt hat. Womöglich Frauen ohne diese guten Beziehungen, die gar nicht erst zur Polizei gehen, weil sie befürchten müssen, nicht ernst genommen zu werden. Übrigens bezweifle ich, dass er die Taten allein begangen hat. Ich bin dir einen Schritt voraus, Bruno. Ich habe bereits eine Polizistin losgeschickt, die sich in den hiesigen Bordellen umhören soll und warte auf ihren Bericht. Darüber hinaus versucht Gabriel Tessier, in die eine oder andere Chatgruppe zu kommen, die Sexarbeiterinnen nutzen, um andere vor gefährlichen Kunden zu warnen. Bislang leider noch ohne Erfolg. Für weitere Hilfe wäre ich dir sehr dankbar, Bruno.
2: Oha, da werden ja mächtig Kräfte gebündelt, um einen zweifelhaften Zeitgenossen aus dem Polizeidienst zu eliminieren. Wie sich herausstellen wird, ist diese Bündelung der Kräfte auch notwendig, denn ein mächtiger Gendarmeriegeneral in Paris hält schützend die Hand über seinen Neffen. Wie es an dieser Stelle weitergeht und auch wie der leer ausgegangene Ehemann von Monique um das Erbe kämpft, das werden wir heute nicht mehr in Erfahrung bringen. Da hilft nur Selbstlesen oder Hören. Dann wird man auch Zeuge einer intensiven Romanze zwischen Bruno und Laura, einer Freundin und Kollegin der verstorbenen Monique und Besitzerin einer wohlerzogenen Bassethündin. Der Roman Bredouille, der 18. Fall für Bruno, Chef de Police, ist als gebundenes Buch im Diogenes Verlag erschienen und kostet 26 Euro. Auch das gleichnamige Hörbuch, aus dem die kurzen Einspielungen stammen, kommt aus dem Diogenes Verlag. Es enthält eine ungekürzte Lesung von knapp 10 Stunden und wird ganz wunderbar gelesen von Johannes Steck. Und damit sind wir am Ende der heutigen Lesezeit angelangt. Die nächste gibt es in genau 2 Wochen. Ich wünsche Ihnen alles Gute für den weiteren Verlauf des Tages und sage bis bald, Ihr Dietrich Baumgarten.

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1: Um 14 Uhr mit Felix Sprung. Am Rande des AfD-Bundesparteitags in Erfurt gehen heute die Protestaktionen weiter. Vom Bahnhof ist eine Fahrraddemo in die Innenstadt gezogen. Gestern hatten in der Stadt nach Polizeiangaben etwa 31.000 Menschen gegen die AfD protestiert. Aus Erfurt Antje Kirsten.
2: Noch ist die Polizei aber mit großem Aufgebot vor Ort. Sie werde jetzt den Einsatz aufarbeiten, sagte Pressesprecher Patrick Martin. Dabei geht es unter anderem um einen Schlagstockeinsatz bei einer Sitzblockade auf der Autobahn und um den Angriff auf drei Journalisten eines rechten Nachrichtenportals. Viele Absperrungen sind bereits aufgehoben. Aber solange die AfD noch tagt, sind die Zufahrten in Richtung Messe nur mit Passierschein möglich. Der in linksextremen Portalen angekündigte Krawall und die Zerstörungswut sind ausgeblieben.
1: Nach den schweren Erdbeben in Venezuela ist die Zahl der Todesopfer auf fast 3.000 gestiegen. Seit den Erdstößen Ende Juni registrierten die Behörden mehr als 900 Nachbeben. Aus Venezuela Anne Dämmer.
3: Wie die Regierung mitteilte, wurden zudem rund 16.600 Menschen verletzt. 190 Gebäude stürzten ein, weitere 856 wurden stark beschädigt. Besonders schwer betroffen ist der Bundesstaat La Guaira, nördlich der Hauptstadt Caracas. 1,5 Wochen nach den Erschütterungen vom 24. Juni bergen Einsatzkräfte noch immer Opfer aus den Trümmern. Obwohl die Hoffnung auf Überlebende schwindet, läuft die Suche unermüdlich weiter. Nach Angaben der Vereinten Nationen werden nach wie vor bis zu 50.000 Menschen vermisst.
1: In Frankreich bekämpft die Feuerwehr einen weiteren Waldbrand. Eine Fläche von fast 1.000 Hektar steht seit gestern Abend westlich von Perpignan in den französischen Pyrenäen in Flammen. Die Präfektur hat die Gemeindebürgermeister in der Region angewiesen, Bewohner von Häusern auf dem Lande in den jeweiligen Rathäusern zusammenzubringen, um sie im Notfall schützen zu können. In Köln ist die Parade zum Christopher Street Day gestartet. Sie gilt als eine der größten in Europa. Es werden etwa 60.000 Teilnehmerinnen und Teilnehmer erwartet. Die Veranstalter rechnen mit bis zu 1 Million Besucher. Mit dabei ist Nordrhein-Westfalens Innenminister Reul. Er nehme teil, weil er sich zunehmend Sorgen mache, sagte der CDU-Politiker. Nach seinen Worten gibt es immer mehr Menschen, die bestimmen wollen, wie man leben muss. Und das sei ein Irrtum. Der CSD setzt sich dafür ein, dass alle Menschen die gleichen Rechte haben, unabhängig von ihrer sexuellen Orientierung und ihrer Lebensweise. Am Abend spielt bei der Fußball-Weltmeisterschaft im Achtelfinale Brasilien gegen Norwegen ums Weiterkommen. Anstoß ist um 22 Uhr deutscher Zeit. Aus dem ARD-WM-Team Felix Gerhardt.
4: Der fünfmalige Weltmeister Brasilien trifft auf einen Geheimfavoriten. Norwegen hat mit den Premier League Stars Erling Haaland und Martin Ødegaard oder mit Julian Riasson von Borussia Dortmund das vielleicht beste Team seiner Geschichte. Die im Stadion rudernden Fans sind außerdem eines der Entertainment-Highlights bei dieser WM. Um 2 Uhr in der Nacht dann die Partie von Co-Gastgeber Mexiko gegen England in Mexiko-Stadt. Wegen der Höhe von mehr als 2000 Metern sind die Engländer 2 Tage früher angereist. Trotzdem wird es schwierig für das Team vom deutschen Trainer Thomas Tuchel. Im legendären Aztekenstadion sind die Mexikaner seit 13 Jahren ungeschlagen.
1: Das waren die Nachrichten. Das Wetter in Norddeutschland. Über der Südwesthälfte Niedersachsens viele Wolken und einige Regenschauer, sonst zunehmend freundlich bei 19 bis 23 Grad. Morgen vielerorts bewölkt, teils schauerartiger und gewittriger Regen. 18 Grad in Flensburg, 20 in Soltau bis 24 Grad in Bad Bentheim. Am Dienstag zeitweise Regen und sehr windig. In Südwestniedersachsen freundlicher, 18 bis 26 Grad. Es ist 14.04 Uhr.
5: Damit willkommen zu einer neuen Ausgabe der Jazztime auf Radio Uckerwelle. Alle 2 Wochen sonntags um 14 Uhr und in der Wiederholung am darauffolgenden Donnerstag ab 22 Uhr zu hören. Musikauswahl und am Mikrofon Albert Iris Müller heute mit einer Ausnahme mit Neuerscheinungen. Abre ist ein Kollektiv bestehend aus 3 fokussierten Musikern. Melusine Charpuis singt und spielt Keyboards. Paul Butcher singt ebenfalls, spielt Flügelhorn und Keyboards. Und Xavier Almeida ist am Schlagzeug zu hören. Die mit klaren und luftigenden Sound auf ihrem neuen Album sind kluge Grooves und ein kompaktes Zusammenspiel unterlegt. Die Musik wird so trotz ihrer Leichtigkeit dicht, roh, verschlungen und berührend. Die Fragilität der Songs und Lieder erhalten solide Wurzeln, bilden so ein geheimnisvolles und präzises Klang- und Groove-Ökosystem.

Couple mit The Shore aus ihrem Mitte April veröffentlichten Album Gravity of Cellophane. Lieber Strassiner, Jahrgang 1997, studierte unter anderem bei Sebastian Studnitzky, Malte Burba, Simon Harrer und Till Brönner an der Hochschule für Musik Karl Maria von Weber in Dresden. Sie spielt seit ihrer Kindheit Klavier und seit ihrem 13. Lebensjahr Trompete und Flügelhorn. 2020 begann sie an eigenen Kompositionen zu arbeiten. Auf ihrem Debütalbum Unspoken erzählte Lieber mit Trompete und Flügelhorn von Emotionen und persönlichen Erlebnissen. Eigene Kompositionen treffen da auf Einflüsse von Jazz, lettischer Pop und Volksmusik.

Lieder mit Unspoken, mit dem Metal-Song des gleichnamigen, vor einer Woche veröffentlichten Albums. Und damit, wie vorhin angesprochen, zu einer Ausnahme, was Neuerscheinungen angeht, das schon Anfang 2025 veröffentlichte aktuelle Album von Paolo Fresu entstand aus einem Theaterobjekt des Theaters Davide de Bolzano und schließt idealerweise den Kreis der Trilogie Die Mitte Tempo di Jet begann und mit Tango Mandongo fortgesetzt wurde, einer Brücke zwischen Sardinien und Südamerika. Das aktuelle Album erzählte die Künstlergeschichte des Trompeters aus Sardinien, der stets die Namen von Chet Baker und Miles Davis als seine wesentlichen künstlerischen Einflüsse genannt hat.

Friso Mitte, Maler Miles, aus dem Anfang der 2025 veröffentlichten Album Kind of Miles. Das Album Slow Moon, Neon Illuminate Hourings des Trompeters und Komponisten Ambrosia Gemusaya und der Gitarristin und Komponistin Mary Harrison enthält vier Kompositionen beider Musiker sowie eine gemeinsame Arbeit. Das Duo, das sich seit langem gemeinsam für sein musikalisches Können bewundert, spielt seit 2009 regelmäßig zusammen.

Ambrosie hat mich sein, Mary Halverson mit Slow Money und Laminate Hoverings der Thielsong aus dem Mitte Juni veröffentlichten gleichnamigen Album der beiden. Für Fred Frede ist die Gitarre nur der Ausgangspunkt. Es ist eine Benutzeroberfläche, auf die er verschiedene Vorstellungen aufsetzt, die den Klang des Instruments und Effekte, Geräusche, Zerlegungen und Rekonstruktionen erweitert. Zusammen mit Cornelius Claudio Geräusch und Johannes Donio Geräusch entstanden Stücke, die wie Wellen aneinander brannten und ineinander flossen. Manche haben meditative Tiefen.

Danilus Claudio Kreusch, Fred Friesondel, Janis Donio Kreusch mit Shift to Drift. Aus dem Mitte Juni erschienen Album Pink Neon. Damit sind wir auf der Zielgeraden der heutigen Ausgabe der Jazz Time. Die nächste hören Sie in 2 Wochen zur gewohnten Zeit. Ich wünsche Ihnen noch einen entspannten Sonntagnachmittag bzw. eine ebenso entspannte Nacht, wenn Sie die Sendung in der Wiederholung am Donnerstag hören. Und bis hin zu den Nachrichten hören Sie nun noch einen Titel aus dem neuen Album von der Harfenistin Katrin Pechtloft und ihrem Trio, das an anderer Stelle ja schon einmal vorgestellt wurde. Die Hörenden der Sonntagssendung kommen dann noch in den Genuss von Ausschnitten aus dem Titelsong des neuen Laurie Anderson Albums. Macht es gut, genieße das Leben gerne immer mal wieder begleitet von mit dem Programm von Radio Okewelle. Ja, also Katrin Pechtloft und ihr Trio mit Hyperobjekt. Und die Sonntagshörer hören dann noch Laurie Anderson und die Jazzformation Sex Mob mit Let Exist X.

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1: Um 15 Uhr mit Felix Sprung. In Erfurt ist der zweitägige Bundesparteitag der AfD zu Ende gegangen. Gestern war das Treffen der Partei von großen Protesten mit mehr als 30.000 AfD-Gegnern begleitet worden. Aus Erfurt Dagmar Schlichting.
2: Geschlossen, selbstbewusst, optimistisch. So hat sich die AfD in Erfurt präsentiert. Querelen gab es keine. Alles war darauf ausgerichtet, vor den kommenden Landtagswahlen im September in drei Bundesländern zu zeigen, die AfD ist bereit zu regieren. Die Parteiführung Weidel und Chrupalla formulierte daher diesen Machtanspruch in den Ländern auch in ihren Schlussstatements deutlich mit den Worten: Wir werden regieren, wir sind bereit, Verantwortung zu übernehmen. Das Führungsduo Weidel-Chrupalla bleibt für zwei weitere Jahre im Amt und Weidel scheint ihre Macht in der Partei weiter auszubauen. Darauf deutet auch der neue, jüngere Bundesvorstand hin, der eher aus dem Weidel-Lager kommt.
1: Nach den schweren Erdbeben in Venezuela ist die Zahl der Todesopfer auf fast 3.000 gestiegen. Seit den Erdstößen Ende Juni registrierten die Behörden mehr als 900 Nachbeben. Aus Venezuela Anne Dämmer.
3: Wie die Regierung mitteilte, wurden zudem rund 16.600 Menschen verletzt. 190 Gebäude stürzten ein, weitere 856 wurden stark beschädigt. Besonders schwer betroffen ist der Bundesstaat La Guaira, nördlich der Hauptstadt Caracas. 1,5 Wochen nach den Erschütterungen vom 24. Juni bergen Einsatzkräfte noch immer Opfer aus den Trümmern. Obwohl die Hoffnung auf Überlebende schwindet, läuft die Suche unermüdlich weiter. Nach Angaben der Vereinten Nationen werden nach wie vor bis zu 50.000 Menschen vermisst.
1: Im Iran gehen die Trauerfeiern für den getöteten obersten Anführer Khamenei weiter. Er war Ende Februar bei einem Angriff der USA und Israels getötet worden. Aus Istanbul Uwe Lüb.
4: Am Morgen hat einer der einflussreichsten Geistlichen des Landes, Sobhani, das Totengebet an der Mosalla-Moschee geleitet. Auch drei Söhne Khameneis waren dabei. Sein Nachfolger als oberster religiöser und politischer Führer, Mojtaba Khamenei, war nicht zu sehen. Er ist seit Beginn des Iran-Krieges nicht öffentlich aufgetreten. Die Straßen Teherans rund um die Mosalla-Moschee, in der Khameneis Sarg aufgebahrt ist, sind voll von Menschen. Insgesamt erwarten die Behörden mehrere Millionen Teilnehmende an den sechstägigen Trauerfeiern.
1: In Frankreich bekämpft die Feuerwehr einen weiteren Waldbrand. Eine Fläche von fast 1000 Hektar steht seit gestern Abend westlich von Perpignan in den französischen Pyrenäen in Flammen. Die Präfektur hat die Gemeindebürgermeister in der Region angewiesen, Bewohner von Häusern auf dem Lande in den jeweiligen Rathäusern zusammenzubringen, um sie im Notfall schützen zu können. In Köln ist die Parade zum Christopher Street Day gestartet. Sie gilt als eine der größten in Europa. Es werden etwa 60.000 Teilnehmerinnen und Teilnehmer erwartet. Die Veranstalter rechnen mit bis zu 1 Million Besucher. Mit dabei ist Nordrhein-Westfalens Innenminister Reul. Er nehme teil, weil er sich zunehmend Sorgen mache, sagte der CDU-Politiker. Nach seinen Worten gibt es immer mehr Menschen, die bestimmen wollen, wie man leben muss. Und das sei ein Irrtum. Das waren die Nachrichten. Das Wetter in Norddeutschland. Über der Südwesthälfte Niedersachsens viele Wolken und einige Regenschauer, sonst zunehmend freundlich bei 19 bis 23 Grad. In der Nacht erst locker bewölkt, im Verlauf ziehen von der Nordsee her Regenwolken auf, 16 bis 10 Grad. Morgen vielerorts bewölkt, teils schauerartiger und gewittriger Regen, 18 bis 24 Grad. Und am Dienstag zeitweise Regen und sehr windig, in Südwestniedersachsen freundlicher, 18 bis 26 Grad. Es ist 15.04 Uhr.
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5: Willkommen zu der Sendung Worldbeat hier auf Radio Uckerwelle. Sie hören heute eine Wiederholung der Live-Sendung Soundcheck vom 22.06. Damals hatte ich Gäste hier im Radio zu Besuch und die Sendung spricht für sich. Hören Sie einfach mal rein. Hallo. Hallo liebe Hörerinnen und Hörer, herzlich willkommen zu Soundcheck, diesmal im Bereich Worldbeat Weltmusik. Mein Name ist Claudia Sonntag und bei uns im Studio begrüße ich heute zwei Musiker aus Berlin, die ihre Wurzeln in England und Frankreich haben und sich in Berlin gefunden haben, um zusammen Musik zu machen. Ich glaube jedenfalls, dass ihr euch in Berlin gefunden habt. Wir werden gleich mehr erfahren. Und sie haben sich für eine ganz besondere Musikrichtung entschieden. Folk und Traditionals aus ganz Europa, ja, aus der ganzen Welt sogar. Und davon werden wir in der folgenden Stunde auch ein paar Live-Stücke zu hören bekommen. Die beiden sprechen Deutsch. Wir schauen mal, ob wir dann in der Sendung auch ins Englische wechseln. Herzlich willkommen, Guy und Bianca.
6: Guten Tag.
7: Hallo, guten Tag.
5: Hallo, schön, dass ihr da seid. Ich sehe euch leider nicht gleich beide hinter dem großen Bildschirm, aber wir hören uns ja. Und ich freue mich, dass ihr da seid. Ich durfte auch gestern Abend schon bei einem ganz kleinen Midsommerfest in einem schönen Garten in Braunschweig eure Musik erleben. Es war wirklich sehr schön. Wir haben uns tatsächlich die Blumenkränze auf den Kopf gesetzt und saßen dann bis in die Abendstunden am Lagerfeuer und wir konnten euren Klängen lauschen, bis sogar in der Dämmerung, liebe Hörerinnen und Hörer, echte Glühwürmchen im Gebüsch auftauchten und wie Sterne durch die Dunkelheit schwebten. Das passte auch perfekt zu eurer Musik. Und ich frage jetzt erstmal gleich Guy. Du spielst Gitarre und singst in eurem Duo. Das nennt ihr das jetzt eigentlich Guy und Bianca oder Bianca und Guy?
6: Das ist eine gute Frage. Wir wissen noch nicht.
7: Ja, ich würde natürlich sagen Guy und Bianca.
6: Und
7: ja,
6: für mich ist es besser Bianca und Guy.
7: Ja, wir sind irgendwie nicht...
5: Dann wechsle ich einfach immer mal.
7: Ja,
5: Dankeschön.
7: Genau.
5: Und wir fangen jetzt auch mit Guy an und dem Interview. Magst du uns mal ein bisschen erzählen, wie bist du zum Musikmachen gekommen überhaupt?
7: Meine erste Erfahrung mit Musik... Mein Vater hat als Taxifahrer gearbeitet und einen Tag in einem Taxi, er hat ein Kassett, so ein
5: Tape,
7: gefunden.
5: Ja.
7: Es gab darauf, auf einer Seite, das war so ein Greatest Hits so ein, von Otis Redding und auf der anderen war die Hälfte des Albums I'm Real von James Brown.
5: Soul-Musik
7: und
5: also.
7: Wir hatten das, also in unserem ersten Auto, das eine... Blonde on Blonde, so ein Bob Dylan, Kassett. Und auch so ein Talking Heads Dings.
5: Okay.
7: Und diese drei Kassetts waren meine erste Erfahrung.
5: Ja.
7: Und meine Mutter hat immer zu mir Our House von Crosby, Stills and Nash gesungen.
5: Oh, okay, krass.
7: Als Kind.
5: Ach ja, das geht auch. Aber das ist natürlich deine Hörerfahrung.
7: Ah, ja.
5: Aber jetzt würde ich mal wissen, du machst jetzt selbst Musik. Wie bist du auf das selber Musik machen gekommen?
7: Also ich habe Gitarre, als ich 14, 15-Jähriger war. Ich habe Stunden bekommen mit einem so super netter, super warmer Typ. Er hieß Paul Cheese. Er hatte blonde Dreadlocks, also bis seine Knie. Und ich und mein Bruder haben immer so eine Stunde pro Woche geteilt.
5: Mhm.
7: Entweder zusammen oder eins nach dem anderen eine halbe Stunde. Ja, er hat mich ganz viel beigebracht. Und er war super... Chill an der...
5: Relaxed. So,
7: ja, genau.
5: Okay.
7: Ja, und dann, ich habe irgendwann angefangen, versucht, Lieder zu schreiben und singen. Songs, meine eigenen Songs. Und ja, und in diese Folkmusik, das hat angefangen, weil ganz oft, ich hatte nicht genug Material von meinen eigenen Sachen. Also ich habe so ein Set gespielt und ich musste etwas finden, die Lücke zu füllen. Und deswegen, traditionelle Lieder sind oft... irgendwie die beste Lieder, weil sie so filtriert sind.
5: So die Essenz von etwas.
7: Also die beste Lieder werden erinnert und dann irgendwie projiziert oder...
5: verändert oder so.
7: Ja, ja.
5: Und sind variabel auch und interpretierbar. Jetzt sitzt hier auch Bianca vor uns und du lebst ja schon lange in Berlin, kommst ursprünglich aus Paris. Sag mal, wie ist das denn bei dir entstanden mit dem Musikmachen? Vielleicht kommen wir gleich zum Musikmachen, nicht zum Hören.
6: Ja, ja. Also ich war Pfadfinderin.
5: Aha.
6: Und da habe ich viel Musik gesungen und auch viele traditionelle Lieder gelernt.
5: Mhm.
6: Und ich bin in 2011 nach Berlin umgezogen und ich wollte Theater machen, Aber okay, es hat nicht geklappt. Und ich dachte, okay, ich kann vielleicht ein bisschen Musik machen. Und ich habe angefangen mit experimenteller Musik als Sängerin. Es war nicht so einfach, aber es war super interessant. Und diese traditionelle Lieder war immer in meinem Hinterkopf.
8: Von der Pfadfinderzeit?
6: Ja. Genau, genau. Aber ja, ich wollte etwas Neues und vielleicht ein bisschen mehr abenteuerlich machen. Mhm. Mhm. Und ein bisschen wie Guy. Am Ende, ich wollte Lieder singen und spielen, aber ich wusste nicht wirklich, was zu machen. Und dann ich dachte, hey, diese Volkslieder sind wirklich interessant und sie haben so viel zu sagen. Und ja, warum nicht anzufangen? Und dann, wir haben uns in einer Session getroffen. Es war für mich ein Zufall. Und da habe ich so viele neue Lieder gelernt und ja, es hat so angefangen.
8: Toll. Dann werden wir gleich nach dem nächsten Lied einmal eine Kostprobe von euch hören. Davor hören wir jetzt den Titel Die Gedin von den La Charbonnier de l'Enfer. Stimmt das so?
6: Ah, perfekt.
8: Perfekt, okay, gut.

0: Hallo, liebe Hörerinnen und Hörer. Zu Gast heute bei Radio Okawelle sind Guy und Bianca. Die beiden machen traditionelle und Folkmusik aus ganz Europa und aus der ganzen Welt eigentlich auch. Und wir haben jetzt ja schon von den beiden gehört, wie sie zum Musikmachen gekommen sind. Aber wir hören jetzt auch mal, worum es eigentlich geht. Sie spielen jetzt ein Stück. Worum geht es? Wie heißt der Titel, Guy?
1: Okay, das Stück heißt All My Trials. Das ist eine amerikanisches Lied, aber wo genau es herkommt, weiß man nicht genau. Es gibt viele so ziemlich bekannte Versionen in diese Folk Revival Greenwich Village Szene im 60er Jahren.
0: In New York, ne?
1: In New York, genau. Ja, ja. Die älteste Versionen, die wir haben, sind von so afrikanische, amerikanische Leute. Aber es kann sein, dass es aus der Karibik kommt, aus den Bahamas. Und ich kenne das aus einer Version von Nick Drake, von einem Album mit seiner Kindheit sozusagen. Und es hat dieses so karibische Rhythmus. Du kannst es wahrscheinlich ein bisschen hören. Bianca spielt schon das.
0: Genau.
1: Ja, ja.
0: Dann können wir ja auch starten. Dankeschön erstmal. 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

0: Dankeschön für diese feinfühlige, sensible Variante von diesem Song. Ich kannte ihn noch nicht, also nur von gestern Abend. Das waren Bianca und Guy aus Berlin. Und wir haben ein Lied aus, wie du sagtest, von den Bahamas ursprünglich gehört. Und du erwähntest auch vorhin Greenwich in New York, wo in den 60er Jahren viel wieder so Folkmusik entdeckt wurde. Und ich weiß auch, dass es in den letzten Jahren wieder entdeckt wurde, nochmal neu. Und ich wollte euch fragen, wenn ihr euch in Berlin getroffen habt, gibt es da so eine Szene dafür, für so Folkmusik? Und habt ihr da viele Leute, die das hören und auch machen, die Musik?
1: Es gibt viele Sessions, also die Leute treffen sich regelmäßig, einfach nur Musik zu spielen und Lieder zu tauschen. Und also wir haben uns kennengelernt in einem Bar in Neukölln, es heißt Heiners, und da jede zwei Dienstag. Wir treffen uns und es ist super entspannt, wir da sitzen, es gibt keine Bühne und ja, viele Leute kommen. Es gibt natürlich Leute, die regelmäßig kommen, aber auch immer neue Leute. So, ich denke, es ist eine große Szene, aber es funktioniert wie Netzwerke. Also manchmal, wir sind einmal in eine neue Bar gegangen und dann waren viele neue Leute. Es funktioniert auch mit Stile. Also zum Beispiel Leute, die mehr türkische Musik machen, dann natürlich, sie treffen sich regelmäßig und wir haben dieses Netzwerk noch nicht kennengelernt.
0: Ja, und ihr seid jetzt sehr breit aufgestellt, viele verschiedene Nationalitäten.
2: Ja. Es hat das Gefühl, dass eine Szene sich zusammenkommt. Seit wir das machen, und wir haben uns bei dieser Session getroffen, aber es gibt so viele verschiedene Sessions. Mhm. Also unser war also ursprünglich ziemlich so, also viele englische Leute. Es hat viel mit Gesang zu tun, aber es gibt zum Beispiel irische Sessions, die manchmal nur mit, meistens nur instrumentale, mit vielen Geigerspieler. Wir haben bei uns, es gibt es immer viele Gitarren und Banjos.
0: Banjos,
2: ja. Ja, ich habe eine Freundin ein paar in Berlin aus Griechenland und die sind immer bei in anderen Sessions, wo es ist fast dasselbe, aber wenn man die Banjos mit Ouds ersetzt.
0: Dann ist dann wieder ein anderer Stil dann dabei oder ein anderer Sound. Sehr spannend. Vielleicht hören wir einmal ganz kurz nochmal Musik aus der Dose, kurz, damit wir wieder mich sammeln kann, weil mich das Lied auch gerade nochmal sehr berührt hat. Und wir hören auch einen souligen Folksong, Two Wooden Stones. Der Titel heißt Sold My Soul.

0: Hier bei Radio Okawelle zu Gast heute Guy und Bianca aus Berlin. Die beiden MusikerInnen spielen Folk und Traditionals aus ganz Europa und der ganzen Welt. Und jetzt haben wir noch ein Live-Stück vor uns. Und ja, wie heißt denn das Stück?
1: Es heißt Ay, Signora y Novia.
0: Und ist das in einer bestimmten Sprache irgendwie?
1: Also diese Sprache heißt Ladino. Ja. Es ist ein Dialekt von Spanisch. Es ist eine alte Version von Spanisch, die gesprochen war.
0: Gesprochen wurde, ja.
1: Wurde von den Jude-Leute, die in Spanien gewohnt haben, bis Ende des 15. Jahrhunderts. Und dann, sie mussten weg.
0: Die wurden vertrieben auch, bestimmt.
1: Ja, und sie mussten durch Europa fliegen. Mhm. Und sie haben natürlich ihre Kultur und Sprache mitgenommen. Und so Ladino ist immer noch da. Und wir haben Leute kennengelernt, die immer noch Ladino sprechen. Oder die Eltern haben diese Sprache gesprochen. Mhm. So, es ist, ich spreche Spanisch und deswegen verstehe ich fast alle die Wörter. Und ich musste ein bisschen suchen für die Worte, die ich nicht verstanden habe.
0: Interessant, es erinnert auch ein bisschen an Jiddisch oder Sephardisch und die Dialekte.
1: Es ist, ja, es ist eine sephardische Spanische.
0: Okay, dann hören wir mal rein.

0: Bianca und Guy mit dem Song
1: Ai Signora in Novia.
0: Ai Signora in Novia. Und worum ging es darin?
1: Es ist ein Lied über eine Frau, die zum Hochzeit gehen muss, weil sie ist bald verheiratet, aber sie hat Angst. Sie hat Freunde, die kommen und sagen, hey, du musst gehen, also er wartet auf dich. Und sie sagt, nee, ich kann nicht, weil ich muss mein Kleid ein bisschen besser richten und alles. Und ja, sie hat Angst. Mhm. Und am Ende, sie kommen und sagen, hey, du liebst dieser Mann, komm. Und ja, dann, sie geht.
0: Dankeschön, okay. So, liebe Hörerinnen und Hörer, wir bleiben hier in dieser Weltmusik-Bubble, der wir uns hier in unserem Studio eingerichtet haben. Und mich würde mal interessieren von euch beiden, ihr habt Lieder aus wirklich sehr verschiedenen Kulturkreisen. Jetzt haben wir gerade Ladino gehört, die Sprache, also von den spanischen Juden aus einer vergangenen Zeit. Vorhin, was war noch dabei gerade kurz, was hatten wir am Anfang?
2: Das war auf Englisch eigentlich.
0: Auch, ja, viel auf Englisch auch, aber auch Französisch. Und da war noch ein fast erfundenes Walisisch dabei gestern mal, das war sehr crazy. Griechisch hattet ihr, also viele verschiedene Sprachen. Wie ist das? Setzt ihr euch auseinander mit der Kultur eines Liedes, bevor ihr das dann interpretiert? Guy, was sagst du?
2: Es kommt ein bisschen darauf an. Also zum Beispiel, also wenn wir auf Englisch oder Französisch singen, dann kennen wir uns ein bisschen damit schon aus. mit Griechisch zum Beispiel, also ich habe, meine Ex-Freundin ist Griechisch und ich habe ein bisschen in Athen gewohnt und sie hat mir dieses Lied gezeigt. Ja, Walisisch zum Beispiel, ich habe kurz in Wales gewohnt, ich kann es nicht wirklich sprechen, aber ich habe ein bisschen einen Kurs gemacht und ich habe ein bisschen gelernt. Wir haben früher etwas auf Bulgarisch gemacht und das ist ein bisschen anders, ja.
1: Ja, sehr oft, zum Beispiel, ich habe Stücke gelernt von Leuten, die zum Beispiel aus Bulgarien kommen oder aus Polen und sie haben mit mir sehr, sehr gerne diese Stücke gelernt und auch mit dieser Idee zu teilen. Also, und es ist auch natürlich für uns eine Frage, also, are we legitimate? Also,
0: haben wir die Erlaubnis oder diese?
1: Ja, alle diese Stücke zu singen. Und es ist natürlich für uns auch ein bisschen, okay, was können wir teilen? Aber es ist immer so schön, wenn jemand kommt zu uns und sagt, hey, cool, ich habe eine Idee. Mhm. Dieses Stück zum Beispiel ist von meinen Eltern oder Großeltern. Ja, könnt ihr das vielleicht lernen? So, es ist manchmal natürlich ein bisschen weit weg von uns, aber es gibt eine emotionale Verbindung.
0: Genau, das habe ich auch gerade gedacht, dass einfach diese Lieder, da geht es um sehr essentielle Sachen, so menschliche Gefühle, die eigentlich auch immer noch gelten. Es ist manchmal vielleicht aus einer anderen Tradition oder eine Frau wird verheiratet, was sie vielleicht nicht werden will oder so. Aber ich habe das Gefühl, dass ihr das auf eure Lebenswelt übersetzt und eure Gefühle da reinbringt.
2: Ja, normalerweise solche Fragen sind irgendwie nicht so wichtig, wenn man irgendwie mit dem Lied anfängt, dass man denkt, wenn man so Respekt für das Lied hat, man versteht durch irgendwie durch Geschmack, ob es
0: auch zu euch passt.
2: Ja, genau. Und vielleicht machen wir Fehler, aber
1: Und zum Beispiel All My Trials ist weit von uns. Also
0: ihr wart noch nicht auf den Bahamas.
1: Genau.
0: Ich auch nicht.
1: Aber und also zum Beispiel, ich glaube nicht in Gott. Mhm. Aber dieses Stück ist für mich sehr inspirierend, weil es ist dieses erste Stück, die wir gesungen haben. Yeah. Weil es ist über diese Frage, okay, jetzt ist vielleicht mein Leben ein Horror, aber ich habe diese Hope, dass es besser wird, wenn ich tot bin. Mhm. Und es ist, okay, es ist so weit weg von mir, aber es bringt eine neue Perspektive. Und das bringt, ja, für mich, es ist ein Grund, auch das zu teilen. Nur zu sagen, ey, es kann anders sein und sehr interessant, wenn es weit weg von uns ist.
0: Mhm. Ja, ihr spielt ja auch nicht nur zu zweit. Jetzt machen wir einen kleinen Sprung in eure Band.
2: Ja, also wir haben eine Band in Berlin. Wir sind zu fünft. Mhm. das ist ich und Bianca und dann Delphine spielt Akkordeon und singt auch und dann eine Geige- oder Bratsche-Spielerin, die heißt Kelly und dann zwei Kontrabassisten,
0: wow.
2: Doris und Chris.
1: Also es heißt
0: Oakbell,
1: genau.
0: Ja. Also Eichenglocke sozusagen.
1: Ja, genau. Ja, es klingt
0: Holz
1: gut.
0: Aus Holz, eine Glocke. Ja. Gibt es das als Instrument?
1: Nee.
0: Vielleicht.
1: Bald vielleicht, ja. Und ja, wir spielen auch, also es ist das gleiche Konzept, nur ein bisschen mehr bombastisch.
0: Genau, mit mehr Instrumenten genau. Und verschiedenen Sachen, genau. Ja. Und auch da habt ihr in Kneipen gespielt oder in Bars und so weiter, genau.
1: Ja, in Berlin, es gibt viele Orte, wo man spielen kann und es kann sehr intimate, also klein und gemütlich sein oder größer und es ist immer etwas anders und die Leute, auch wenn sie keine Folkmusik zuhören, sie hören gerne diese große Oak Bell, weil es ist tanzbar und es bringt Spaß und das ist auch, was traditionelle Lieder macht, ne? Es bringt Leute zusammen.
0: Stimmt,
1: und
0: ja.
1: Die gerne nur Freude haben wollen.
0: Genau, es ist sehr geerdet, würde ich so sagen auch. Und weil wir nicht mehr so viel Zeit haben, wollte ich euch fragen, ob ihr noch ein Musikstück für uns spielen könnt, jetzt einfach so aus dem...
2: Ja,
1: vielleicht.
0: Dann hören wir noch ein bisschen Pausenmusik, liebe Hörerinnen
1: gut,
0: und
1: gut,
0: Hörer.
1: Gut.
0: Den West Cork Reel von Holly Garethy und dann können wir nochmal euch live hören. Okay.

0: erstmal als Band?
1: Also wir haben eine Website als Oak Bell. Es ist Oak, O-A-K, Bell, B-E-L-L, .eu.
2: Yes.
1: Europa. Und da steht unsere nächste Konzerte und es gibt auch Aufnahmen. Mhm. Und als Duo, Bianca und Guy oder Guy und Bianca, es steht auf deiner Website, Guy.
3: Ja, und unter welchem Namen, weiß ich nicht. Also mein Website ist guyosbornmusic.com. Also guyosbornmusic.com. Du hast es gemacht, wahrscheinlich Bianca und Guy.
0: Bei YouTube können wir auch von Oak Bell Videos sehen. Aber ja, jetzt hören wir noch ein Lied, Hangman heißt das. Das spielt ihr auch zusammen mit Oak Bell. Okay. Und gibt es da noch kurz was zu sagen dazu? Oder?
3: Also nicht so viel. Das ist handelt sich um jemand, die gehängt wird oder soll gehängt werden. Und sie fragt den Hangman, aber sie sagt, warte, mein Vater kommt. Und Vater, hast du was gebracht, mich zu retten mit Gold oder so? Und er sagt, nein, ich bin hier nur zu
2: gucken.
3: So.
0: Ja. Ich will sehen, wie du gehängt wirst.
3: Ja. Genau. Und dann die Mutter und dann die Bruder und okay.
0: Cool, wir werden das auch ein bisschen verstehen können, weil das ist auch auf Englisch. Enjoy.

0: Dankeschön, Bianca und Guy. Einfach fantastisch fand ich das gerade. Das hat nochmal aufgeweckt zu unserer Mittagszeit, denn jetzt ist leider die Sendung vorbei. Ich danke euch, dass ihr da wart.
1: Vielen Dank für die Einladung.
0: Ja, es hat mir Freude gemacht auch. Dankeschön. Und wir haben jetzt eine Aufnahme von dieser Sendung. Wer die haben will, schreibt an mich, fortbildung@okawelle.de und schaut mal auf die Webseite von erstmal oakbell.eu. Gut. So, dann, liebe Hörerinnen und Hörer, bleiben Sie dran am Programm. Und das Programm von OKWelle geht 24 Stunden, also bleiben Sie für immer dran. Am Mikrofon war Claudia Sonntag. Bis bald. Tschüss.
1: Tschüss.
2: Ciao.
0: Ciao. So, liebe Hörerinnen und Hörer, das war die Wiederholung der Sendung, der Live-Sendung Soundcheck vom 22.06. Heute im Format Worldbeat nochmal wiederholt, wie ich finde, auch lohnenswert, sich nochmal anzuhören und vielleicht auch auf die Webseite der KünstlerInnen zu schauen, oakbell.eu. Ich wünsche Ihnen noch einen wunderschönen Tag. Am Mikrofon war Claudia Sonntag.

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1: Um 16 Uhr mit Felix Sprung. In Erfurt ist der zweitägige Bundesparteitag der AfD zu Ende gegangen. Gestern war das Treffen der Partei von großen Protesten mit mehr als 30.000 AfD-Gegnern begleitet worden. Aus Erfurt Dagmar Schlichting.
2: Geschlossen, selbstbewusst, optimistisch. So hat sich die AfD in Erfurt präsentiert. Querelen gab es keine. Alles war darauf ausgerichtet, vor den kommenden Landtagswahlen im September in drei Bundesländern zu zeigen, die AfD ist bereit zu regieren. Die Parteiführung Weidel und Chrupalla formulierte daher diesen Machtanspruch in den Ländern auch in ihren Schlussstatements deutlich mit den Worten: Wir werden regieren, wir sind bereit, Verantwortung zu übernehmen. Das Führungsduo Weidel-Chrupalla bleibt für zwei weitere Jahre im Amt und Weidel scheint ihre Macht in der Partei weiter auszubauen. Darauf deutet auch der neue, jüngere Bundesvorstand hin, der eher aus dem Weidel-Lager kommt.
1: Verteidigungsminister Pistorius will verhindern, dass die AfD im Fall einer Regierungsbeteiligung nach den anstehenden Landtagswahlen an sensible Informationen kommt. Der SPD-Politiker begründet das in der Bild am Sonntag mit der Nähe der AfD zu Russland. Man beschäftige sich intensiv mit der Frage, wer Zugang zu geheim eingestuften Informationen bekommen könne. Dabei gehe es auch um mögliche Konsequenzen, die eine AfD-Landesregierung für die Bundeswehrstandorte haben könne. In mehreren Bundesländern bewerten Verfassungsschützer die AfD als gesichert rechtsextrem. Ein Frachtschiff ist im Roten Meer angegriffen worden, und zwar vor der Küste des Jemen. Das Schiff habe eine Notmeldung abgesetzt, teilte die britische Marine mit. Der Vorfall habe sich nahe der Hafenstadt Hodeidah ereignet. Bewaffnete Angreifer hätten das Schiff attackiert. Details über Opfer oder Schäden gibt es bislang nicht. Die vom Iran unterstützte Houthi-Miliz kontrolliert den Norden und Westen Jemens, darunter auch die Hauptstadt Sanaa und die Hafenstadt Hodeidah. Die Houthi hatten im Zusammenhang mit dem Iran-Krieg wiederholt Schiffe angegriffen und eine Seeblockade Israels angekündigt. In mehreren europäischen Ländern kämpfen Feuerwehren gegen Waldbrände an. Seit gestern Abend steht eine Fläche von fast 1000 Hektar westlich von Perpignan in den französischen Pyrenäen in Flammen. Löschflugzeuge sind im Einsatz. Ein Waldbrand im Norden Portugals ist laut Zivilschutz inzwischen unter Kontrolle. Mindestens 13.000 Hektar wurden demnach vernichtet. In der Nähe der spanischen Costa Brava ist der Feuerwehr zufolge eine Fläche in einem Naturschutzgebiet verwüstet worden. Bei der Fußball-Weltmeisterschaft stehen die nächsten Achtelfinales an. Heute Abend kämpfen Norwegen und Brasilien um den Einzug ins Viertelfinale. Aus dem ARD-WM-Team Desiree Krause.
3: Brasilien will dabei eine Serie beenden. Die letzten 6 K.O.-Spiele gegen europäische Teams haben die Brasilianer verloren. Norwegen könnte mit einem Sieg erstmals in ein WM-Viertelfinale einziehen. Um 2 Uhr in der Nacht trifft dann Co-Gastgeber Mexiko auf England. Die US-Botschaft in Mexiko-Stadt hat ihre Staatsbürger zu besonderer Vorsicht aufgerufen. Es werden erneut große Menschenmengen erwartet. Bei jüngsten Public-Viewing-Veranstaltungen war es wegen Überfüllung zu Verletzten und Todesfällen gekommen.
1: Das waren die Nachrichten. Das Wetter in Norddeutschland. Über der Südwesthälfte Niedersachsens viele Wolken und einige Regenschauer. Sonst zunehmend freundlich bei 19 bis 23 Grad. In der Nacht erst locker bewölkt, im Verlauf ziehen von der Nordsee her Regenwolken auf, 16 bis 10 Grad. Morgen vielerorts bewölkt, teils schauerartiger und gewittriger Regen, 18 bis 24 Grad. Am Dienstag zeitweise Regen und sehr windig, 18 bis 26 Grad. Es ist 16.04 Uhr.
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5: Herzlich willkommen bei einer neuen Ausgabe der Sendung Blickpunkt Glaube. Heute mit einer neuen Ausgabe des Podcasts Sinnsuche der Kirche im NDR vom 25. Juli 2023. Heute mit Professor Mujib Latif im Gespräch mit Radiopastor Marco Vogt über Klimawandel und Kreislaufwirtschaft.
6: Und insofern können wir nicht immer nur verbrauchen, nicht immer nur nehmen von diesem Planeten, sondern wenn wir etwas nehmen, müssen wir auch dafür sorgen, dass irgendwo etwas nachkommt. Ja? Und das ist ja irgendwo auch der Sinn des Lebens. Ja? Ja? Wir sterben alle irgendwann, aber es kommen ja dann auch junge Menschen nach. Ja? Und das ist eben so ein Kreislauf. Und genau so muss das natürlich auch mit den Materialien sein.

0: 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Als Mann der Zahlen und der Wissenschaft müsste er eigentlich zurücktreten, sagte Mojib Latif. Aber trotzdem trage er viel Hoffnung in sich, denn die Lösung liege doch schon auf dem Tisch. In seinem neuen Buch Countdown mahnt der Wissenschaftler zum Handeln und beschreibt, was ihn noch hoffen lässt. In dieser Folge von Sinnsuche spricht Mojib Latif über den Klimawandel, von der Kreislaufwirtschaft und dem Sinn des Lebens. Dazu wünsche ich Ihnen gute Unterhaltung.
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2: Als Mann der Zahlen und der Wissenschaft müsste er eigentlich resignieren, sagt Mojib Latif. Aber trotzdem trage er viel Hoffnung in sich, denn die Lösung liege doch schon auf dem Tisch. In seinem neuen Buch Countdown mahnt der Wissenschaftler zum Handeln und beschreibt, was ihn noch hoffen lässt. In dieser Folge von Sinnsuche spricht Mojib Latif über den Klimawandel, von der Kreislaufwirtschaft und vom Sinn des Lebens. Professor Mojib Latif, erst einmal vielen herzlichen Dank, dass Sie sich die Zeit genommen haben. Ich bin zu Ihnen gekommen, um mit Ihnen über Ihr neues Buch zu sprechen. Countdown heißt es und es ist darauf abgebildet, eine Erde, die in einem bedrohlichen Zustand ist. Es steigt Rauch auf. Wenn ich mich an Ihr letztes Buch erinnere, Heißzeit, da war eine Erde vorne drauf, die so wie ein schmelzendes Eis aussah. Ist es jetzt im Prinzip schon zu spät oder warum dieses sehr, sehr düstere Coverfoto?
3: Ja, ich glaube, der Klimawandel in Form der globalen Erwärmung wird immer noch unterschätzt. Wir erleben ja gerade, was höhere Temperaturen bedeuten, was stärkere Trockenheit bedeutet. Viele Weltregionen stehen buchstäblich in Flammen. Und das wird nicht besser werden, wenn wir nicht umkehren. Und umkehren heißt, dass wir schnellstens erschaffen müssen, den Ausstoß von sogenannten Treibhausgasen wie Kohlendioxid, das CO2, eben deutlich herunterzufahren und dann innerhalb einiger Jahrzehnte tatsächlich weltweit auch auf Null zu bekommen.
2: Wenn ich mir Ihr Buch anschaue, ist es in der Tat zum einen sehr dringlich, was Sie da beschreiben. Zum anderen sagen Sie auch, gegen Ende hin zumindest, Sie haben die Hoffnung noch nicht aufgegeben, beziehungsweise Sie sagen, Sie schwanken so immer wieder zwischen Apokalypse und Hoffnung. Wo nehmen Sie denn Ihre Hoffnung eigentlich her, nach Ihrer Erfahrung?
3: Ja, ich will das vielleicht noch mal ein bisschen erklären, wie ich mich fühle. Also wir schlagen irgendwo zwei Herzen in meiner Brust. Auf der einen Seite bin ich ja Wissenschaftler, ein Mann der Zahlen. Und wenn ich mir die Zahlen ansehe, dann ist man geneigt zu resignieren, weil es passiert immer noch genau das Gegenteil von dem, was eigentlich passieren müsste. Der Ausstoß von Treibhausgasen steigt immer noch an, auch wenn nicht mehr so stark wie noch vor Jahrzehnten. Aber trotzdem sorgt es dafür, dass der Gehalt von CO2 beispielsweise immer noch extrem schnell ansteigt. Und solange der ansteigt, wird es auch immer wärmer werden bei uns auf der Erde. Und die andere Seite der Medaille, das andere Herz, das ist dann die Hoffnung. Und ich weiß ja als Wissenschaftler, dass es die Lösung ja auch gibt. Es ist ja nicht so, dass wir bei Null anfangen, sondern das Klimaproblem ist hauptsächlich ein Energieproblem. Die Art und Weise, wie wir Energie erzeugen, durch die Verbrennung der fossilen Brennstoffe, durch die Verbrennung von Kohle, Öl und Erdgas sind das Hauptproblem. Wir haben aber eigentlich gar kein Problem mit Energie auf der Erde. Wir haben Energie im Überfluss. Wir müssen sie nur nutzen. Sonnenenergie, Windenergie und so weiter. Wir haben auch die Technologie, wie man das machen kann. Und wir haben natürlich auch das Geld. Das möchte ich auch sagen. Es gibt gigantische Finanzströme, die in Sekundenschnelle um die Welt fließen. Und die müssen wir nur in die richtigen Bahnen lenken. Dann könnte man tatsächlich innerhalb ganz kurzer Zeit auch so einen Technologiewandel hinbekommen.
4: Sie sagen, das Geld ist da, aber im Prinzip heißt es ja oft, und man hört es immer wieder, Klimawandel zu bekämpfen, Umweltschutz muss man sich erstmal leisten können. Erstmal wird auch alles teurer. Und das, was wir ja gerade erleben, ist ja auch einfach ein Preisanstieg. Energie ist teuer geworden oder Inflation ist einfach da. Die Menschen wissen nicht, wie sie das bezahlen sollen. Auch diese Heizungsthematik, das ist ja auch irgendwie gerade in den Nachrichten gewesen. Aber Sie sagen, eigentlich ist es da, das Geld, beziehungsweise der Klimawandel kostet Geld, aber er spart uns wiederum auch Geld. Naja, also wenn wir was dagegen tun, dann sparen wir letztendlich wieder Geld. So rum meinte ich's.
3: Ja, ich glaube, diese ganze Diskussion jetzt, wie zum Beispiel beim Heizungsgesetz oder auch bei den Strompreisen, zeigt uns doch eins, nämlich, dass unser System, unser Wirtschaftssystem Fehler hat. Denn die billigste Art, Strom zu erzeugen, ist tatsächlich über Sonne und Wind. Und trotzdem steigen die Strompreise immer mehr, je mehr wir erneuerbare Energien im System haben. Und das ist meiner Meinung nach ein Webfehler in unserem System. Eigentlich müssten doch die Strompreise sinken, aber sie tun es nicht. Deswegen kann es den Menschen auch nicht verdenken, dass sie, um es mal platt auszudrücken, auf Klimaschutz keine Lust haben, wenn sie immer nur draufzahlen müssen. So werden wir die Bevölkerung nicht bekommen. So werden wir die Akzeptanz großer Teile der Bevölkerung nicht bekommen. Und deswegen müssen wir versuchen, unsere Weltwirtschaft in eine Richtung zu bringen, dass Umweltzerstörung nicht mehr belohnt wird, sondern sanktioniert wird. Warum zum Beispiel gibt es so ungeheuer große Subventionen für die fossilen Energien? Genau da müssen wir ansetzen. Und in dem Moment, wo die Subventionen für die fossilen weg sind, werden nämlich die Erneuerbaren konkurrenzlos billig, die Preise würden fallen und nicht nur wir in Deutschland, sondern wahrscheinlich alle Länder würden in die erneuerbaren Energien gehen, weil wir leben nun in einer monetären Welt und das Geld regelt letzten Endes, in welche Richtung sich die Dinge entwickeln.
4: Mein Energieversorger hat den Strompreis gerade etwas gesenkt. Also der hat das direkt an uns weitergegeben, weil in dem Schreiben stand, die Strompreise an der Energiebörse sind gesunken. Das möchte man gerne an Sie weitergeben. Also das spricht im Prinzip dafür. Und der arbeitet eben auch ganz viel mit oder ausschließlich mit erneuerbaren Energien. Ich habe mir in der Vorbereitung zu heute nochmal im Internet angeschaut. Sie waren am 25. Mai bei Markus Lanz. Das war beeindruckend, aber sie taten mir auch leid irgendwie. Der energiepolitische Sprecher der AfD hat sich ordentlich ins Zeug gelegt, sie zu widerlegen oder beziehungsweise zu sagen, dass es ja auch noch viele andere Meinungen in der Wissenschaft gibt. Und sie haben sich redlich geschlagen. Oder wie war Ihr Eindruck von dieser Sendung? Sind Sie daran verzweifelt oder wie begegnen Sie solchen Menschen, die einfach nicht hören, was Sie sagen, beziehungsweise die auch auf Nachfragen, welche Fakten haben Sie, worauf beziehen Sie sich, welche Studien gar nicht antworten? Was ist mit solchen Leuten?
3: Naja, das war ja nicht das erste Mal, dass ich mit solchen Leuten zusammengekommen bin. Mich sprechen auch viele Leute auf der Straße an, mit genau den gleichen Gedanken. Insofern entwickelt man schon eine gewisse Routine darin, wie man mit solchen Leuten umgeht. Und ich glaube, das Wichtigste ist einfach, dass man cool bleibt, dass man gelassen bleibt, dass man eben nicht in die gleiche Schiene verfällt, wie zum Beispiel die sogenannten Skeptiker, wie dieser Herr von der AfD. Ich glaube, wir müssen einfach die Fakten immer wieder deutlich machen. Und leider muss ich sagen, realisieren sich die Fakten ja auch in einer Art und Weise, dass man es ja eigentlich gar nicht mehr leugnen kann. Wenn wir jetzt nach Südeuropa blicken, wenn wir jetzt gerade in die USA blicken, Temperaturen weit über 40 Grad. Ich glaube, wir lernen gerade oder sehr viele Menschen lernen gerade, dass eine globale Erwärmung nicht einfach nur heißt, dass man länger am Straßencafé sitzt, sondern dass es wirklich ans Eingemachte geht, dass es an die Existenz geht vieler Menschen. Und eins dürfen wir auch nicht vergessen, der Klimawandel kostet uns schon enorm viel Geld. Es wird immer über die Kosten gesprochen für Klimaschutz, es wird nie über die Kosten gesprochen, die heute der Klimawandel schon kostet. Ich möchte nur ein Beispiel nennen, wie an der Küste bauen ja schon die Deiche hoch, ja, weil der Meeresspiegel steigt. Und dieses Geld fällt nicht vom Himmel, sondern dieses Geld müssen wir aus unseren Steuermitteln bestreiten. Das heißt, jeder und jede von uns zahlt heute schon für den Klimaschutz. Ja. Dann müssen wir die Hilfen für die Landwirtschaft, für die Forstwirtschaft, für die Flutopfer und. All das muss ja auch bezahlt werden. Das heißt, wir zahlen heute schon Milliarden und Abermilliarden für die Schäden durch den Klimawandel. Und ich glaube, das sollte uns einfach deutlich machen, dass wir das nicht einfach laufen lassen können, sondern wenn wir nicht an die Grenzen der Finanzierbarkeit stoßen wollen, wenn wir nicht an die Grenzen auch der Belastungsfähigkeit kommen wollen, dann müssen wir jetzt endlich umkehren.
4: Mir geht das so, wenn ich an Sommer denke oder beziehungsweise wenn draußen die Sonne scheint, dann kann ich das schon gar nicht mehr so richtig genießen, sondern ich denke mir dann immer, na, liegen die Temperaturen jetzt irgendwie schon über dem normalen Bereich, jetzt wo wir gerade mal eine Regenphase haben im Norden von Deutschland, denke ich mir, oh super, es regnet, die Wasserreservoirs werden wieder ein bisschen aufgefüllt, der Grundwasserspiegel sinkt vielleicht nicht noch weiter ab, wir haben zumindest keine Dürre. Geht Ihnen das auch so, dass Sie immer das schon so im Hinterkopf mithaben und irgendwie es schwerfällt, einfach mal den Sommer zu genießen?
3: Na, ich bin jemand, der den Moment genießt. Das liegt unter anderem daran, dass ich ohnehin wenig Zeit habe. Und wenn die Sonne scheint und ich die Möglichkeit habe, dann setze ich mich auch gerne in die Sonne und genieße einfach die Sonne. Aber natürlich, und als Wissenschaftler weiß ich das eben ganz genau, verändert sich unser Klima auch in Norddeutschland. Wir treffen uns heute in Hamburg. Und wir hatten letztes Jahr in Hamburg die höchsten Temperaturen von ganz Deutschland, über 40 Grad. Das hat es in Hamburg noch nie gegeben. Und als ich Kind war, ich bin ja in Hamburg geboren, hätte ich mir nie träumen lassen, dass wir in Hamburg mal 40 Grad haben würden. Ich glaube, alleine das zeigt schon, in welche Richtung wir gerade klimamäßig marschieren. Und es wird nicht das letzte Mal geblieben sein, dass wir 40 Grad hatten. Und in anderen Regionen Deutschlands reden wir ja sogar deutlich über 40 Grad. Das hatten wir vor ein paar Jahrzehnten überhaupt nicht. Ja, vor ein paar Jahrzehnten gab es Temperaturen von 40 Grad in Deutschland nicht. Und auch wenn man sich die heißen Tage anguckt, die sogenannten Hitzetage, also mit Temperaturen von 30 Grad oder darüber, die haben massiv zugenommen in allen Regionen Deutschlands, natürlich auch in Norddeutschland. Und insofern ist einfach der Wandel offensichtlich und dann gibt es noch die Begleiterscheinungen wie Dürre, Starkregen und so weiter, die eben also auch die Landwirte betreffen, zum Teil die Infrastruktur betreffen, gerade wenn Starkregen ist. Wir sind eigentlich überhaupt nicht an solche Verhältnisse angepasst.
4: Ihr eigentliches Forschungsgebiet von früher her ist ja das Meer. Sie beschäftigen sich damit, wie das Meer auch sich wandelt. Und eigentlich nochmal die gleiche Frage, nur etwas abgewandelt. Wenn Sie am Strand stehen und aufs Meer schauen und die Sonne geht unter, können Sie da noch ganz im Augenblick sein und einfach so denken, das ist jetzt schön? Oder denken Sie immer im Hintergrund mit, dem Meer geht's schlecht, es ist voller Plastik, die Fische sterben und es heizt sich auf und so weiter und so fort. Also
3: nein, also ich lasse mich von der wunderbaren Natur immer anstecken. Das heißt also, ich denke nicht an das Schlimme, sondern ich denke dann immer an das Gute, an das Wunderbare, was wir letztendlich schützen müssen. Und ich muss ehrlich sagen, wenn ich jetzt am Meer bin, ich habe ja auch eine Wohnung am Meer, dann genieße ich es einfach, ja, weil das Meer beruhigt. Das Meer hat eine unglaubliche Vielfalt und man kann da richtig runterkommen von diesem hektischen Alltag, den ich ja nun mal einmal habe.
4: In Ihrem Buch habe ich gelesen, der Natur ist es im Prinzip egal, was mit uns Menschen passiert. Man kann auch nicht sagen, die Natur ist gut, die Natur ist schlecht. Man kann auch nicht sagen, die Natur schlägt zurück oder will sich an uns rächen oder so, sondern es sind im Prinzip, so beschreiben Sie das, naturwissenschaftliche Abläufe, die weitergehen werden, im Prinzip egal, was wir tun und ob es uns noch gibt.
3: Ja, genau so ist es. Wir Menschen werden immer größere Probleme bekommen, hier auf der Erde zu leben. Auch einige andere Lebewesen. Wir fürchten, dass infolge eines ungebremsten Klimawandels wir tatsächlich auch ein Massenaussterben-Ereignis erleben würden, könnten bis zu 30% aller Arten tatsächlich von diesem Planeten verschwinden. Aber der Planet an sich wird natürlich weiter existieren. Also insofern geht es nicht um die Planetenrettung an sich, sondern in erster Linie geht es ja schon darum, dass wir Menschen uns selbst retten und mit uns eben einige andere Arten. Und wir sind natürlich jetzt in einer ganz besonderen Situation, die hat es so noch nie gegeben, nämlich dass eine Art tatsächlich in der Lage ist, viele Arten zu vernichten, ja, und sich selbst natürlich auch zu vernichten. Und das hat es meiner Meinung nach jedenfalls in der Erdgeschichte so noch nicht gegeben.
4: Wüsste ich auch nicht. Also das ist wirklich erschreckend, dass wir diese Macht haben und sie leider im Moment immer noch nicht zu etwas nutzen, das Ganze aufhält. Ich bin ja von Beruf her Pastor und arbeite jetzt fürs Radio. Und ich begegne Menschen in meinem Umfeld, die sagen, ich engagiere mich für die Natur, weil ich möchte, dass die Natur, dass sie erhalten wird. Und ich tue das auch aus meinem christlichen Glauben heraus, weil ich glaube, dass Gott von mir will oder von uns will, dass wir seine Schöpfung bewahren. Und dann gibt es die anderen, die habe ich in der Tat noch nicht persönlich kennengelernt, aber ich weiß, dass es sie gibt, die sagen, nein, nein, in der Bibel steht doch, Gott wird das alles erhalten und Sommer und Hitze und Sommer und Winter und sowas, das wird niemals aufhören. Also im Prinzip ist es gar nicht an uns, etwas dafür zu tun, sondern wir können uns ganz darauf verlassen, dass unser Schöpfer uns schon erhalten wird. Mir fällt es schwer, darauf noch irgendwie eine Antwort zu finden. Soweit ich weiß, sind Sie nicht weiter religiös. Aber was würden Sie solchen Menschen antworten? Warum sollten die trotzdem etwas tun?
3: Ich bin zwar nicht religiös, aber aus Sicht der Kirchen würde ich trotzdem sagen, dass der Schöpfer uns eine gewisse Prüfung auferlegt. Und diese Prüfung können wir bestehen oder auch nicht. Und insofern sind wir im Moment dabei, die Prüfung zu verhauen sozusagen. Und umso wichtiger wäre es, dass wir jetzt noch versuchen, die letzten Aufgaben richtig zu lösen, damit wir am Ende die ganze Prüfung nicht in den Sand setzen. Ich bin fest der Meinung, dass die wissenschaftlichen Gesetze gelten, die Naturgesetze gelten. Und wenn wir die irgendwo mit Füßen treten und glauben, dass wir über den Gesetzen stehen, dann fürchte ich, werden wir von diesem Planeten verschwinden.
4: Die Interessen, ist mein Eindruck, sind wahnsinnig kurzfristig gedacht oder kurzsichtig leider auch. Jetzt war gestern gerade in den Nachrichten, dass geprüft wird, darüber gestritten und debattiert wird, ob man jetzt auch auf dem Meeresboden Manganknollen abbaut. Da sind wertvolle Stoffe drin, Mineralien drin, die man gut gebrauchen könnte für alles Mögliche. Und die Technik ist jetzt so weit, dass man im Prinzip Tiefseebergbau betreiben könnte. Was halten Sie davon als Meereswissenschaftler?
3: Ich denke, das wäre ein Desaster für die Tiefsee, denn die Tiefsee ist ja auch belebt. Wir denken immer, dass die Tiefsee tot ist, das ist sie überhaupt nicht. Und die Tiefsee hat extrem lange Regenerationszeiten von vielen, vielen Jahrtausenden, vielleicht bis hin zu Millionen von Jahren. Das heißt, wenn wir dort jetzt anfangen, Bergbau zu betreiben, dann ist die Natur dort unten auf unabsehbare Zeit komplett zerstört. Und wir dürfen einfach nicht den Fehler machen, wie wir es in der Vergangenheit getan haben, immer einzelnen Partikularinteressen zu folgen, sondern wir müssen versuchen, unser Handeln, unsere Aktivitäten so nachhaltig wie möglich zu organisieren. Und wenn wir seltene Erden brauchen, dann ist es so, aber wenn sie knapp sind, sollten wir uns doch frühzeitig überlegen, wie können wir eigentlich ohne diese seltenen Erden auskommen oder Metalle, die wir brauchen. Und der Mensch ist so innovativ, es gibt eigentlich keine Grenzen für Innovation. Und wenn der Druck da ist, dann können Menschen letzten Endes auch jedes Problem lösen. Man muss nicht krampfhaft an einer Technologie festhalten. Es gibt immer Alternativen, saubere Alternativen. Und darum geht es letzten Endes. Und auch das ist wieder ein Webfehler, dass wir Umweltzerstörung belohnen. Nur deswegen passiert es ja auch. Ja? Wenn wir tatsächlich Umweltzerstörung sanktionieren würden, dann würde man gar nicht auf die Idee kommen, da unten Tiefseebergbau betreiben zu wollen.
4: Wenn wir die Warenkosten einpreisen würden, das ist, glaube ich, auch ein Grund, warum die Atomenergie eigentlich überhaupt gar nicht günstig ist, sondern sehr teuer ist. Die Warenkosten werden aber nicht auf den Strompreis aufgeschlagen, sondern die zahlen im Prinzip alle über ihre Steuern letztendlich.
3: Ja, es ist ein Märchen, dass Atomkraft billig ist. Atomkraft ist die teuerste Form der Energieproduktion, nur wird es verschleiert, weil einfach die Kosten auf die Allgemeinheit umgelegt werden. Abgesehen davon wissen wir bis heute nicht, was wir mit dem Atommüll machen sollen. Uns wird seit Jahrzehnten erzählt, dass uns etwas einfällt. Uns ist bis heute nichts eingefallen und ich glaube, uns wird auch nichts einfallen, sondern es wird immer mehr werden. Und auch hier, es gibt die Alternative, ist genau der Punkt, es gibt die Alternative, wir können Sonne nutzen, wir können Wind nutzen, wir können Erdwärme nutzen, wir können Gezeitenkraft nutzen, Wellenenergie, also es gibt da praktisch keine Grenzen, was die Erneuerbaren angeht und das müssen wir eben ändern. Die Rahmenbedingungen müssen eben so sein, dass sich die nachhaltigen Technologien schneller durchsetzen. Sie werden sich ohnehin durchsetzen, aber sie müssen sich eben viel schneller durchsetzen. Und noch ein zweiter Punkt, Kosten ist das eine. Aber ich finde, wir müssen natürlich auch irgendwo die ethischen Kriterien mit einbeziehen. Nun, Lebewesen in 4.000, 5.000 Meter Tiefe mögen nichts kosten, ja, aber sind natürlich wertvoll, sie sind einzigartig und sie gehören zu diesem Planeten. Und niemand gibt uns das Recht, diese Kreaturen zu zerstören.
4: Bis auf das Recht des Stärkeren, könnte man höchstens sagen. Und das ist eigentlich etwas, was einer Zivilisation nicht gut ansteht, wenn man sich darauf beruft und einfach sagt, ich habe halt die Macht, ich nutze sie aus.
3: Ja, genau. Das ist es eben und das hat übrigens auch der Papst in seiner Umweltenzyklika ja bemängelt, dass einige wenige bloß, weil sie im Besitz der Technologie sind, sozusagen den Großteil der Bevölkerung und die Natur natürlich auch drangsalieren.
4: In Ihrem Buch steht, dass es Kipppunkte gibt, natürlich im klimatischen Bereich, aber auch im sozialen Bereich. Und das fand ich interessant. Also es gab ja auch in den 1990er Jahren auf der ersten Klimakonferenz in Rio schon eine junge Dame, deren Name ich jetzt gerade nicht mehr weiß, aber die auch für die Jugend quasi gesprochen hat und die im Prinzip Ähnliches gesagt hat wie Greta Thunberg viel später. Deren Worte aber ja mehr oder weniger verhallt sind und ich mich jetzt schon gar nicht mehr an ihren Namen erinnern kann. Aber dann kam dieses junge schwedische Mädchen, setzte sich vors Parlament in Schweden und ließ sich nicht davon abbringen und plötzlich war da so ein Punkt erreicht, dass sie eine Massenbewegung auslöste, Fridays for Future. Und die haben ja jetzt letztendlich in den letzten Jahren doch einiges auf die Agenda gesetzt. Im Bundestagswahlkampf 21 spielte ja der Klimaschutz eine herausragende Rolle.
3: Ja, genau. Also man sieht tatsächlich, dass Bewegungen auch was erreichen können. Das für mich eindrucksvollste Beispiel ist die Deutsche Wiedervereinigung. Die ist ja jetzt nicht von den vier Mächten irgendwie gemacht worden, am Ende doch, aber sie ist ja ausgelöst worden durch die Menschen, dass die Menschen auf die Straße gegangen sind, dass es immer mehr Menschen wurden und dass der Druck am Ende so groß wurde, dass dann tatsächlich auch die Berliner Mauer hinweggefegt wurde. Und das sind eben die sozialen Kipppunkte. Es müssen gar nicht alle sein in der Bevölkerung. Meistens reichen vielleicht 20% aus, ja, um dann tatsächlich die Sache so weit ins Rollen zu bringen, dass dann das Unfassbare, das für unmöglich Gehaltene dann auch passieren kann. Und deswegen versuche ich eben immer wieder mit all meiner Kraft auf diese Dinge hinzuweisen. Fridays for Future hilft dabei natürlich auch. Aber das kann nur ein Aspekt sein, meiner Meinung nach, es muss begleitet werden letzten Endes von der Politik und auch von der Wirtschaft, dass die letzten Endes durch diesen Druck eben auch in die Richtung gezogen werden, dass eben Nachhaltigkeit etwas ist, was vielleicht nicht sofort kurzfristig einen Gewinn abwirft, aber doch über einige Jahre, über einen gewissen Zeithorizont uns allen dann doch nützt.
4: Ja. In Ihrem Buch schreiben Sie, man darf es eigentlich nicht dem Individuum auf Bürden etwas ändern zu müssen. Es muss im Prinzip der strukturelle Prozess in Gang gesetzt werden. Und zugleich, das werden Sie bestimmt öfter gefragt, was kann der Einzelne denn tun, wenn er guten Willens ist? Was würden Sie sagen, ist das Instrument, was jede einzelne Person tun kann, wenn sie gerne den Klimawandel aufhalten möchte? Gibt es da das eine oder das Instrument, ein Ding, das man tun kann?
3: Nein, es gibt nicht das eine. Ich will es vielleicht ein bisschen aufweiten, was mich an der aktuellen Debatte oder eigentlich schon an der Debatte in den letzten Jahren enorm stört, ist diese Art der Verzichtsdebatte. Ja, und eigentlich geht es da gar nicht um Verzicht. Es geht um den Stopp von Verschwendung. Das ist was ganz anderes. Also warum schmeißen wir so viele Lebensmittel weg? Ungefähr ein Drittel aller Lebensmittel, die produziert werden, landen gar nicht auf dem Teller. Warum leisten wir uns Dinge, die wir eigentlich gar nicht brauchen? Warum sind unsere Autos so riesengroß, wenn wir in der Stadt umherfahren? All das ist Verschwendung. Und ich finde, wir müssen die Verschwendung stoppen. Dann wären wir schon ein gutes Stück weiter. Aber das wird langfristig nicht ausreichen, sondern langfristig müssen wir tatsächlich dann in eine Kreislaufwirtschaft kommen. Weil es gibt eben die Grenzen des Wachstums, wie der Club of Rome schon 1972 gesagt hatte, in dem berühmten Bericht. Und das gilt natürlich. Ja? Und insofern können wir nicht immer nur verbrauchen, nicht immer nur nehmen von diesem Planeten, sondern wenn wir etwas nehmen, müssen wir auch dafür sorgen, dass irgendwo etwas nachkommt. Ja? Und das ist ja irgendwo auch der Sinn des Lebens. Ja? Ja, wir sterben alle irgendwann, aber es kommen ja dann auch junge Menschen nach. Ja? Und das ist eben so ein Kreislauf. Und genau so muss das natürlich auch mit den Materialien sein.
4: Also der Sinn des Lebens, habe ich das jetzt richtig verstanden, ist, dass man quasi eine bewohnbare Natur oder einen bewohnbaren Planeten für seine Nachkommen hinterlässt.
3: Ja, also das ist zumindest ein Sinn des Lebens. Wir haben die Erde ja nur geliehen von den vorangehenden Generationen und wir sollten natürlich die Erde möglichst intakt belassen, so dass eben noch viele, viele andere Generationen, die uns folgen, eben auch noch die Vorzüge dieses wunderbaren Planeten genießen können.
4: Dann wünsche ich Ihnen auf dem Weg dahin alles erdenklich Gute, ganz viel Erfolg, dass uns das allen gemeinsam gelingen möge, dass wir ja unseren wunderbaren blauen Planeten wirklich so hinterlassen, dass auch unsere Kinder, Enkel, Urenkel und viele nachfolgende Generationen noch gut und gern darauf leben können. Ich danke Ihnen für dieses sehr anregende Gespräch, Professor Mujib Latif. Dankeschön.
3: Ich danke Ihnen.
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0: 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Mein Name ist Martin Renke. Machen Sie es gut. Tschüss.

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1: Um 17 Uhr mit Felix Sprung. In Erfurt ist der zweitägige Bundesparteitag der AfD zu Ende gegangen. Gestern war das Treffen der Partei von großen Protesten mit mehr als 30.000 AfD-Gegnern begleitet worden. Drinnen in den Messehallen wurde die Parteispitze aus Weidel und Krupalla im Amt bestätigt. Über Tag 2 berichtet aus Erfurt Dagmar Schlichting.
2: Geschlossen, selbstbewusst, optimistisch. So hat sich die AfD in Erfurt präsentiert. Querelen gab es keine. Alles war darauf ausgerichtet, vor den kommenden Landtagswahlen im September in drei Bundesländern zu zeigen, die AfD ist bereit zu regieren. Die Parteiführung Weidel und Krupalla formulierte daher diesen Machtanspruch in den Ländern auch in ihren Schlussstatements deutlich mit den Worten: Wir werden regieren, wir sind bereit, Verantwortung zu übernehmen. Das Führungsduo Weidel-Krupalla bleibt für zwei weitere Jahre im Amt und Weidel scheint ihre Macht in der Partei weiter auszubauen.
1: Verteidigungsminister Pistorius will verhindern, dass die AfD im Fall einer Regierungsbeteiligung nach den anstehenden Landtagswahlen an sensible Informationen kommt. Der SPD-Politiker begründet das in der Bild am Sonntag mit der Nähe der AfD zu Russland. Man beschäftige sich intensiv mit der Frage, wer Zugang zu geheim eingestuften Informationen bekommen könne. Dabei gehe es auch um mögliche Konsequenzen, die eine AfD-Landesregierung für die Bundeswehrstandorte haben könne. In mehreren Bundesländern bewerten Verfassungsschützer die AfD als gesichert rechtsextrem. Ein Frachtschiff ist im Roten Meer angegriffen worden, und zwar vor der Küste des Jemen. Das Schiff habe eine Notmeldung abgesetzt, teilte die britische Marine mit. Der Vorfall habe sich nahe der Hafenstadt Hodeidah ereignet. Bewaffnete Angreifer hätten das Schiff attackiert. Details über Opfer oder Schäden gibt es bislang nicht. Die vom Iran unterstützte Houthi-Miliz kontrolliert den Norden und Westen Jemens. Die Extremisten hatten in Zusammenhang mit dem Iran-Krieg wiederholt Schiffe angegriffen. In mehreren europäischen Ländern kämpfen Feuerwehren gegen großflächige Brände an. Seit gestern Abend steht eine Fläche von fast 1000 Hektar westlich von Perpignan in den französischen Pyrenäen in Flammen. Löschflugzeuge sind im Einsatz. Im Norden Portugals wurden bei einem Waldbrand mindestens 13.000 Hektar vernichtet. In der Nähe der spanischen Costa Brava ist eine Fläche in einem Naturschutzgebiet verwüstet. Die Flammen sind aber unter Kontrolle. In Griechenland brennt es in einem Industriegebiet in der Nähe von Thessaloniki. Dichter schwarzer Rauch aus einer Recyclinganlage und einer Fabrik zur Ölverarbeitung breitete sich bis ins Zentrum der Stadt mit 700.000 Einwohnern aus. Bei der Fußballweltmeisterschaft stehen die nächsten Achtelfinale an. Heute Abend kämpfen Norwegen und Brasilien ums Weiterkommen. Aus dem ARD-WM-Team Desiree Krause.
3: Brasilien will dabei eine Serie beenden. Die letzten 6 K.O.-Spiele gegen europäische Teams haben die Brasilianer verloren. Norwegen könnte mit einem Sieg erstmals in ein WM-Viertelfinale einziehen. Um 2 Uhr in der Nacht trifft dann Co-Gastgeber Mexiko auf England. Die US-Botschaft in Mexiko-Stadt hat ihre Staatsbürger zu besonderer Vorsicht aufgerufen. Es werden erneut große Menschenmengen erwartet. Bei jüngsten Public-Viewing-Veranstaltungen war es wegen Überfüllung zu Verletzten und Todesfällen gekommen.
1: Das waren die Nachrichten. Das Wetter in Norddeutschland. Am Abend über der Südwesthälfte Niedersachsens viele Wolken und einige Regenschauer, sonst ein Wechsel von Sonne und Wolken bei 17 bis 21 Grad. In der Nacht erst locker bewölkt, im Verlauf ziehen von der Nordsee her Regenwolken auf 16 bis 10 Grad. Morgen 18 bis 24 Grad. Es ist 17.04 Uhr.
4: Und damit weiter zum Radio Uckerwelle Verkehrsservice. Und da habe ich nur eine Meldung für euch, die kommt von der A392 und K1 Hagenring Richtung Hamburger Straße. Zwischen Braunschweig und der A391 im Kreuz Oelper ist die Einfahrt wegen Bauarbeiten noch eine gute Stunde bis etwa 18 Uhr gesperrt. Das war's dann auch schon. Ich wünsche euch eine gute und sichere Fahrt.
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4: Und damit hallo und herzlich willkommen zu einer neuen Ausgabe von unseren Uckerwelle Charts. Heute am Sonntag, den 5.7.2026. Heute, wie gewohnt, für euch im Studio Marvin Giesemann, aber auch noch ein Special Guest ist heute mit dabei.
6: Moin, Jan Lukas mein Name, hi.
4: Ja, hi, wir freuen uns auf dich und natürlich auch, wie gewohnt, auf unsere Top 20. Mit der 20 geht's los, Stupid Song von Olivia Rodrigo. Und wir wünschen euch viel Spaß in den nächsten 2 Stunden hier bei Radio Uckerwelle.

0: Olivia Rodrigo mit so einem dummen Song oder so. Stupid Song von Olivia Rodrigo. Ja, heute bin ich nicht alleine im Studio, sondern der Jan Lukas ist heute mit dabei. Erstmal jetzt ganz in Ruhe. Schön, dass du da bist. Hi.
1: Ja, moin Marvin. Danke, dass ich hier sein kann. Radio macht immer Spaß, deswegen dachte ich, fährst du mal nach Braunschweig.
0: Ja, du kommst ja eigentlich von Radioaktiv aus Hameln, von unserem Partner seiner Radioaktiv. Und immer schön, wenn mal Gäste hier in der Sendung sind. Hatte ich jetzt nicht so überzeugt, habe ich rausgehört, der Song.
1: Olivia Rodrigo, eigentlich gut, aber manchmal hat man den Eindruck, sie ist in den Charts, weil sie in den Charts ist.
0: Ja, das könnte man so wahrscheinlich vermuten. Sie ist heute bei uns auch erst zum zweiten Mal mit dabei. Letzte Woche ist sie erst reingekommen auf der 14 und dann ging es runter auf Platz 20. Und wie gewohnt schauen wir mal noch schnell rein, was erwartet euch denn eigentlich hier in dieser ersten Stunde. Zum einen die Plätze 19 bis 11, 20 haben wir ja gerade schon gehört. Dann unter anderem noch mit dabei die Albumcharts aus Deutschland. Und wir schauen auch rüber in die Schweiz und nach Österreich mit den internationalen Singlecharts. Dann ist auch noch neue Musik mit dabei. Ihr kennt das Ganze, immer die Hit-Tipps-Songs, die ja, entweder am Freitag oder seit der letzten Woche rausgekommen sind. Und dann wollen wir gleich auch noch reinhören in die Songs, die rausgefallen sind, die es also in der letzten Woche noch hier in unseren Top 20 zu hören gab, jetzt aber nicht mehr. Und der Jan Lukas weiß, mit welchem Song es jetzt weitergeht auf Platz 19.
1: Oh, großartige Gruppe aus NRW, habe ich auch mal live gesehen, in Minden am Weserufer. Absolutes Scheißwetter gewesen, aber mega Konzert. Die Toten Hosen sind wieder da und zwar jetzt quasi mit ihrem letzten Abklapp. Die machen ja gerade ihre Abschiedstournee, läuft ja gerade an und die werden sich dann wahrscheinlich aus dem Business verabschieden. Wobei, was heißt wahrscheinlich, auch so Leute wie Fury kamen ja dann doch mal wieder zurück. Auch Phil Collins kam wieder außer Versenkung nach oben. Auch wenn es dann mit dem Laufen nicht mehr geklappt hat, trotzdem die Bühne noch abgerissen, könnte ich mir bei den Hosen auch vorstellen, dass da nochmal irgendwann was kommt.
0: Sind wir mal gespannt. Wir genießen erstmal die letzte Musik, die jetzt noch offiziell rausgekommen ist. Nur nach vorne, die Toten Hosen, Platz 19.

0: die Toten Hosen mit Nur nach vorn. Heute auch erst zum zweiten Mal mit dabei. Von der 15 ging es ein kleines bisschen runter auf Platz 19. Geht doch nochmal gut ab für so eine letzte Single, oder?
1: Ja, gefällt mir. Also guter Song.
0: Ja.
1: Kommt vielleicht nicht ganz an so ganz große Hits wie Altes Fieber ran, aber ja, finde ich, ist nochmal doch eine würdige Nummer für die Hosen.
0: Ist vielleicht so eine halbe Abreißnummer, schon so ein bisschen abreißen, aber nochmal mit so ein bisschen so, vielleicht so ein bisschen Wehmut noch mit dabei. Jetzt wollen wir mal reinschauen, welche Songs sind denn eigentlich rausgefallen, die es also in der letzten Woche noch zu hören gab hier in den Top 20, jetzt aber nicht mehr. Drei Stück sind es in dieser Woche. Letzte Woche noch auf Platz 20, Olivia Dean.
1: Gott sei Dank ist der draußen. Meine Güte, das ist aber auch ein Song, den das Radio für sich entdeckt hat.
0: Meinst du? 35 Mal war der bei uns mit dabei. Man, I Need Olivia Dean. BTS mit Swim, 12 Mal mit dabei gewesen. War sogar einmal auf Platz 1, war auf Platz 19 letztes Mal noch.
1: Ja, zu Recht, guter Song.
0: Ja, den gefällt dir?
1: Ja.
0: Und ein bisschen Fußball haben wir auch noch mit dabei. Der war nur zweimal mit dabei, letztes Mal und halt davor. Und zwar der hier. Andrea Bocelli, David Guetta, EJ und Megan Thee Stallion, DNA, More Than Just a Game.
1: Gibt einen Daumen nach oben. Also auch 2016 hatte David Guetta einen super geilen Fußballtrack gemacht, hat er drauf.
0: Ja, wundert mich, dass der jetzt schon rausgefallen ist. Einen anderen Fußballsong haben wir nachher noch hier in der zweiten Stunde, das kann ich schon mal verraten. Die drei Songs sind auf jeden Fall rausgefallen, haben dementsprechend auch Platz gemacht, natürlich, klar, für drei Songs. Einen könnte man kennen, der ist schon ein bisschen älter, der ist aber neu reingekommen, mal wieder. Und zwei gab es hier mal als Hit-Tipp zu hören, aber ja, sind jetzt dann also zum ersten Mal hier bei uns mit dabei in den Top 20. Schauen wir mal. Gleich habe ich dann schon wieder neue Musik für euch, unser erster Hit-Tipp hier in dieser Woche mit neuer Musik. Vorher gibt es noch Harry Styles zu hören mit American Girls, der war letzte Woche auf der 18, dieses Mal auch wieder.

0: Harry Styles und American Girls. Platz 18 in dieser Woche ist er auch schon beim letzten Mal gewesen. Und in dieser Woche heute zum 15. Mal mit dabei. Jetzt habe ich mal einen Song für euch. Und zwar gab es vor etwas mehr als 10 Jahren, 2015, diesen Song hier.
1: Lass uns die Wolke 4, bitte nie mehr verlassen, weil wir auf Wolke 7 viel zu viel verpassen. Ich war da schon einmal.
0: Und da ist die Frage an Jan-Lukas Achilles, der heute in dieser Woche mit dabei ist. Kennst du den noch?
2: Um Gottes Willen, den kennt man noch. Das war ja auch so ein Song, den das Radio extrem für sich entdeckt hat. Und zwar nicht nur dieser Sender, den ihr gerade eingeschaltet habt, weil OKWelle hat mehr als zwei CDs im Archiv. Das ist das Coole an diesem Sender. Aber auch Sender, die denken sich, ach Mensch, die CD, die ist richtig gut. Und deswegen bauen wir die immer schön auf Dauer-Repeat. Und das ist damals, als Wolke 4 rauskam, da ist genau das passiert. Da muss irgendwer den Musikredakteur in seinem Auto irgendwie mit Gaffertape festgemacht haben, CD-Slot im Radio zugeklebt haben, die Single da rein und immer auf Dauerschleife, sodass der es nicht abwegdrücken kann.
0: Das, 2015 war das und das lief bei Jugendsendern, lief das viel, aber auch bei den...
2: Es lief überall.
0: Es lief einfach überall. Philipp Dittberner mit Marv und ja, so seit 2018 würde ich ja sagen, ist ja auch so die Zeit für die Deutschrap-Leute so gekommen. Und einen, den gab es damals, ich weiß gar nicht, ob du den Song noch kennst, ich muss ihn gerade mal ganz schnell raussuchen. Und zwar hatte der da auch so ein...
2: Ja, den mit W meinst du wahrscheinlich.
0: Ja, den kennt man natürlich. Ich habe jetzt gerade erst dran gedacht, das war der hier.

0: Das war der gute Bowser, der hatte damals halt diesen Hit, was du Liebe nennst. Ja, und warum könnte ich das jetzt sagen, dass es da ja damals diesen Deutschrapper gab, den Bowser?
1: Oje, oje, jetzt sag nicht, die haben zusammen den Track nochmal gemacht.
0: Doch, die haben den Track zusammen nochmal gemacht. Der Text bleibt natürlich ungefähr der gleiche, aber jetzt halt in der neuen Version. Bowser primär, zusammen mit Philipp Dittberner, Wolke 4 in so einer Art ja, Rap-Remake oder so. Würde ich sagen, hören wir uns mal an. Als Ersten.
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1: Ja, was für ein Wunderwerk der elektronischen Tanzmusik, den wir hier bei Radio Okawelle hören. Aber ja. Hey, muss ja Spaß machen. Erstaunlich. Also mir gefällt der Cover besser als das Original von damals. Aber du meintest gerade schon, das ist ja eher was für die Jugend, für die jungen Leute.
2: Ja, für die jungen Leute. Die Plattenfirma schreibt noch zum Song, die Neuinterpretation bewahrt die Romantik des Originals, übersetzt sie jedoch ins Hier und Jetzt. Treibende Hauselemente ersetzen den verträumten Pop und verleihen dem Track eine frische Leichtigkeit.
1: Da muss man mal sagen, eine sehr eloquente Artikulation beim Musikverlag. Worüber reden wir? Über Bowser und Philipp Dittberner, aber ich finde, solide Nummer.
2: Ja, also der Song lief damals ganz viel. Viele von euch werden ihn kennen und ich glaube, dass er jetzt auch nochmal bei TikTok, da trenden die Songs ja dann immer ganz schnell, da glaube ich nochmal eine neue Dynamik reinkommt. Also, ja, doch, haben wir gerade gehört, als ersten Hit-Tipp hier bei uns in den Okawelle Charts. Und weiter geht's auf Platz 17 mit Olivia Rodrigo und The Cure.

0: Olivia Rodrigo mit The Cure auf Platz 17. Letzte Woche war sie auch schon auf Platz 17. Und der zweite von übrigens drei Songs in dieser Woche, wo sie bei uns mit in den Charts ist.
1: Und der kriegt einen Daumen nach oben. Also der Stupid-Song vorhin, muss ich sagen, naja, aber vielleicht hat man Olivia Rodrigo auch schon das ein oder andere Mal zu häufig im Radio gehört. Mhm. Es gab auch mal einen sehr guten Song von ihr aus dem Soundtrack von den Tributen von Panem war das, glaube ich. Can't Catch Me Now war auch ein sehr guter Song. Mhm. Und ich finde hier The Cure kommt da schon ziemlich solide dran.
0: Ja, also sie hat momentan viele Songs draußen, die auch in den Charts unterwegs sind. Nicht nur hier bei uns in den OKW-Charts, auch in den regulären offiziellen Charts. Ja, und wie gesagt, nachher gibt es sie auch nochmal mit Drop Dead zu hören. Das kann ich, glaube ich, schon mal verraten. Nachher in der zweiten Stunde. Jetzt hatten wir so ein bisschen ruhigere Musik und jetzt kommen wir wieder zu, ich zitiere dich, elektronischer Tanzmusik.
1: Elektronischer Tanzmusik, ja, in ihrer Bestform aus den 90ern, aus der Techno-Zeit und aus der, Techno ist das gar nicht, aus der Trance- und Trip-Hop-Zeit. Da gab es damals einen riesengroßen Hit und der war damals von Faithless und der hieß Insomnia. Und ich glaube, es gibt keinen Menschen da draußen, der den nicht schon mal im Ohr hatte oder der da nicht einen kompletten Ohrwurm von hatte.
0: Genau, und da hat sie halt das gesampelt, ne, und hat dann gesagt, ja, machen wir mal wieder eine neue Version raus. Bebe Rexha mit New Religion, unser Platz 16 in dieser Woche.

0: Bebe Rexha mit New Religion auf Platz 16. Letzte Woche auch schon Platz 16 gewesen. Und dir gefällt er richtig gut, oder?
1: Das Original war schon der Knaller. Also es ist ja wieder total im Trend samplen. Ja. Ja, Im Trend ist es. Ich war hier gerade ein bisschen überrascht. Der Song, der kam ja von einer Plattenfirma ziemlich direkt und die haben da vergessen, einen kleinen Credit zu machen. Da gehören natürlich auch Faithless dazu. Von denen kommt natürlich die großartige Melodie aus den 90er Jahren. Lyrics sind komplett neu bei New Religion. Es ging ja in den 90ern damals um die Schlaflosigkeit in Insomnia, aber in einem absoluten Meisterwerk verpackt. Aber auch Bebe Rexha hat da ein richtiges Brett rausgehauen, hat das sehr, sehr gut nochmal neu in 2026 gehoben und, glaube ich, einen großen Hit damit gelandet.
0: Ja, auch spannend ist ja, letzten Monat ist ja ihr Album rausgekommen, ihr bislang persönlichstes Album, wie sie gesagt hat. Und auch ihr erstes Projekt war das ja auf eigenen Beinen, ohne jetzt irgendwie auch so ein Major-Label im Nacken. Also da hat sie einfach gesagt, ich mache das jetzt einfach mal mein Ding und nicht, weil irgendjemand bei, jetzt hier Labelname einfügen, gesagt hat, ich soll das jetzt machen. Also, glaube ich, eine ganz spannende Sache.
1: Ist wahrscheinlich die beste Entscheidung, die man im Musikbusiness machen kann, weil es gibt so, so, so viele Künstler, Bands, die von ihrer Plattenfirma komplett versaut wurden. Ja. Grüße gehen raus an eine, den Namen sagen wir jetzt mal nicht, aber die haben mal Punkrock gemacht und dann war das so Radio-Schmuse-Pop. Macht euer Ding, wenn ihr draußen Mucke macht und lasst euch da nicht zu viel reinquatschen. Sonst passiert es wie bei Green Day mit den 3 CDs auf einmal. Das war auch eher Quantität statt Qualität.
0: Ja, und jetzt haben wir nochmal ein bisschen was Elektronisches. Neue Musik und zwar von Toby Romero, DJ, mit seiner neuen Single Fly High.

0: Musik von Toby Romero, Fly High. Und hat bei ganz vielen Fans im Internet so eine kleine Welle ausgelöst, weil bei diesem Songtitel wird eine emotionale Verbindung zum Staffelfinale von der HBO-Serie Euphoria hergestellt. Und da gab es auch eine Menge Tribute-Edits und deswegen, also momentan wieder so ein viraler Hit.
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0: Da schauen wir mal schnell rein und haben auf Platz 10 ein neues Album, neu eingestiegen, unser von Afrop und Ferris MC, Ein Fall für zwei. Olivia Rodrigo, You Seem Pretty Sad for a Girl So in Love, war letzte Woche noch auf der 4, da ging es runter auf die 9. Dann haben wir es, das Abschiedsalbum von den Toten Hosen, Trink aus, Wir müssen gehen, von der 3 ging es runter auf Platz 8. Auf der 7, neues Album von Sting tatsächlich, The Night Watch, live at the Rijksmuseum. Placebo Recreated war letzte Woche noch auf Platz 1, diese Woche ging es runter auf Platz 6. Und in den Top 5 alles neu eingestiegene Alben in dieser Woche. Dear God von The Pretty Reckless auf der 5. Metallica mit Reload Remastered auf der 4. Fury in the Slaughterhouse, neues Album Changes, neu eingestiegen in Deutschland auf Platz 3. Auch von Muse gibt es ein neues Album, The Wow Signal auf Platz 2. Und die aktuelle Nummer 1 in den deutschen Albumcharts, Außenseiter, Spitzenreiter von Finch. Das ist neu eingestiegen in Deutschland auf Platz 1.
2: Auch mal wieder wunderbar unterschiedlich zu den Single-Charts. Also ja. Die Album-Charts haben ja bis auf Olivia Rodrigo, wobei die ist auch nicht in den Top 10, so gar nichts mit den Single-Charts zu tun.
0: Es ist immer unterschiedlich, ne? Du siehst hier zum Beispiel Sting, den könnte man ja aus den 90ern kennen, oder auch hier Metallica, Fury in the Slaughterhouse, da sind schon ein paar spannende Namen immer mit dabei. Aber zum Beispiel Olivia Rodrigo auf Platz 9, die hat man ja dann auch entsprechend häufig auch in den Charts, ne?
2: Man will ja nicht zu viel spoilern, aber in den Single-Charts, finde ich, sind momentan auch ein paar ganz interessante Sachen, weil da sind wieder Songs eingestiegen, die teilweise von 2009 oder älter sind. Also wenn man sich mal nach ganz, ganz unten scrollt, dann findet man dort Boulevard of Broken Dreams von Green Day wieder.
0: Wow.
2: Oder jetzt auch momentan auf der Nummer 9 und letzte Woche sogar auf der 8. Insgesamt 89 Wochen schon in den Charts gewesen. Wahrscheinlich nicht jetzt, aber damals auch schon. Die Killers mit Mr. Brightside und ich glaube 2009 war sogar gelogen, das ist ja noch älter. Ich hatte gerade Human im Kopf, ich meine, das war sogar von 2004, also schon 22 Jahre alt, ja. In den Top 10. Ich muss sagen, ich finde es super, dass auch solche Mucke wieder reinkommt, aber das liegt ja meist daran, dass das denn irgendwo getrendet ist, dass es in irgendeiner Serie drin war. Wie war das denn zum Beispiel, als bei Stranger Things dann Running Up That Hill von Kate Bush wieder überall gespielt wurde? Das ist ja wieder total zurückgekommen aus den 80ern. Total ikonischer Song, aber zeigt auch, was die Charts spannend machen kann, wenn man mal so ein bisschen wieder nach hinten guckt.
0: Ja, die viralen Hits haben wir halt seit ein paar Jahren. Jetzt kommen wir zu Platz 15 und zu einem Künstler, den kennt man noch. Der hatte zum Beispiel 2023 diesen Song hier. You can't think of anyone,
2: Mona Lisa. Das ist Dominik Feig, in dem Fall jetzt mit Mona Lisa. Das war jetzt eher eine elektronisch angehauchtere Nummer. Aber es gab auch eine, die ist noch mehr gechartet. Die wollen wir euch auch nicht vorenthalten. Und jetzt alle zum Mitsingen.
0: Ja, genau. Three Nights, der war damals 2019 rausgekommen. Hat seitdem ja auch mal viel Musik gemacht und seine aktuelle und wahrscheinlich auch kürzeste Single, ich erwähne es ja immer mal wieder ganz gerne, Baby Doll, ist bei uns in dieser Woche auf Platz 15.

0: Babydoll von Dominik Feig.
1: Ja, Glückwunsch an Dominik Feig. Genau über die 90 Sekunden gekommen, um aus dem Streaming da sein Geld mitzunehmen. Klasse.
0: Ja, ich erwähne das ja immer sehr gerne. Aber es ist so, ne? Also du musst mindestens 1 Minute 30 haben. Und dann kannst du halt den Track voll abrechnen. Boah, reicht.
1: Ist ja schön doof, wenn ich mir die Arbeit mache und 9 Minuten liefere, wie das Metallica früher gemacht hat, wenn es auch mit 1,30 geht.
0: Ja, nachher haben wir noch einen Track, der geht 4 Minuten. Also ja, immer so, wie man halt will. Alex Warren, den hatten wir ja vorhin schon. Jetzt haben wir ihn wieder mit Ordinary auf Platz 14. Letzte Woche noch auf Platz 8.
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0: Letzte Woche Platz 8, diese Woche Platz 14 Alex Warren mit Ordinary.
1: Oft gespielt, aber immer gut geblieben.
0: Ja, der ist ja auch ganz oft auch bei uns auf Platz 1 gewesen. 13 Mal war er auf Platz 1 bei uns in dieser Sendung. Ist jetzt schon ein bisschen länger her. Aber zum 64. Mal mit dabei. Also der begleitet uns schon seit März 2025. Das ist wirklich Wahnsinn. So, und dann haben wir noch eine Meldung aus dem Okawelle Verkehrsservice. Vorsicht bitte auf der A2 Braunschweig Richtung Hannover. Zwischen Hemeler Wald und Lehrte Ost, da liegt ein toter Vogel auf der Fahrbahn, ein größerer. Fahrt dort bitte vorsichtig auf der A2 Richtung Hannover. Zwischen Hemeler Wald und Lehrte Ost, ein größerer toter Vogel liegt da mitten auf der Fahrbahn. Fahrt also bitte vorsichtig. Und jetzt kommen wir zu einem Track, der ist super für alle Swifties, würde ich jetzt mal behaupten.
1: Ja, ja. Könnte man so behaupten.
0: Ja, ist ja aus dem neuen Toy Story Film, der ja noch nicht draußen ist, aber der Track ist schon draußen. Der Endcredit-Song I Knew It, I Knew You.

0: So, Platz 13 bei uns in dieser Woche.
1: Erinnert mich zumindest vom Titel so ein bisschen an den älteren Taylor Swift-Song. Momentan ja auch unglaublich erfolgreich. Ich glaube, Fluch und Segen zugleich. Mhm. Die einen, die Taylor Swift total abfeiern, die Swifties, die total verrückt nach ihr sind. Auf der anderen Seite die Leute, die Taylor Swift dann auch hören. Ja. Die tanzen dann fröhlich The Fate of Ophelia mit. Ja. Keine Sorge, den spielen wir gleich nicht.
0: Nee.
1: Denn I knew it, I knew you. Ja, der ist bei uns dabei.
0: Ja, den haben wir mal an, ne?

0: Ja, Country von Taylor Swift, I Knew It, I Knew, aus dem neuen Toy Story Film, Toy Story 5, der, ich glaube, nächsten Monat rauskommt.
1: Das hast du so schön euphorisch gesagt. Wie gefällt dir der Song?
0: Ja, es ist eine interessante Country-Nummer. Es ist eine schöne Abwechslung, weil er ist ein relativ aktueller Song von Taylor Swift und nicht sowas wie The Fate of Ophelia, den man halt schon tausendmal gehört hat.
1: Ich muss gestehen, du wirst mich da verhauen. Wir haben es gerade noch durch den Kakao gezogen, aber The Fate of Ophelia gefällt mir besser als der. Findste. Es gab noch eine andere Künstlerin, die sich auch im Country versucht hatte, wo ich aber meine, die ist besser im R&B verortet, das ist einfach Beyoncé. Also die hat's drauf, aber ich persönlich finde, Country ist nicht ihrs.
0: Und viele US-Superstars haben sich in der letzten Zeit so ein bisschen an Country versucht,
1: glaube ich. Ist da ja auch, wie hier die Popmusik, ist da so ziemlich das populärste Genre. Ist schlau, wenn du es machst, ne? Weil dann bist du im Mainstream dabei.
0: Ja, und dann, ich bin überhaupt nicht für so Boulevardzeug zu haben, aber man muss es natürlich der Vollständigkeit halber heute mal erwähnen. Taylor Swift hat ja ihren Damenfreund, jetzt Mann, geheiratet, nämlich Travis Kelce, den Footballstar aus den USA. Manche haben das minutiös irgendwo im Stream oder im Internet verfolgt, aber ja, ich habe es zur Kenntnis genommen.
1: Ja, Radio Okapelle gratuliert ganz herzlich.
0: Ja, genau, wir gratulieren ganz herzlich. Und von einer US-Powerfrau kommen wir direkt zur nächsten, nämlich zu Ariana Grande. Die hatte ja auch ganz viele spannende Songs in der Vergangenheit.
1: Ja, eine ganze Menge.
0: Mhm. Hate That I Made You Love Me ist ihre aktuelle Single und die hören wir jetzt auf Platz 12.

0: Von der 10 ging es ein kleines bisschen runter. Zwei Plätze für Ariana Grande und Hate That I Made You Love Me.
1: Ja, für Ariana Grande weiß ich gar nicht. Wird man sich in ein paar Jahren an den Song erinnern?
0: Also sie hatte größere Banger, um mal dieses Wort zu gebrauchen. Da gab es zum Beispiel den hier.
1: Ja, wollte ich doch sagen, mit Z Break Free, ja, das war ein übler Hit. Und aber auch mit Z, eine super Kollaboration, die die da gemacht haben. Der war ja auch mit Clarity in 2014 in der goldenen Ära des EDM voll durchgestartet. Das ging nach oben.
0: 2014, ne? Das ist Wahnsinn, schon ja.
1: 12 Jahre her.
0: 12 Jahre
1: jetzt,
0: her.
1: Man wird alt im Radio.
0: Ja, aber sie macht nach wie vor Musik und relativ erfolgreich. Haben wir auf Platz 12 gehört. Platz 11 gibt es jetzt noch zu hören, hier vor den Nachrichten. Das ist ein Song, der ist neu reingekommen. Hören wir gerade auch schon im Hintergrund. Und zwar die neue Single von Ugel zusammen mit Imel, Angel und Ultra Nate. Moving to the Sun. Den hören wir jetzt.

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1: Um 18 Uhr mit Katja Kindermann. In Erfurt ist der zweitägige Bundesparteitag der AfD zu Ende gegangen. Gestern war das Treffen der Partei von großen Protesten mit mehr als 30.000 AfD-Gegnern begleitet worden. Drinnen in den Messehallen wurde die Parteispitze aus Weidel und Chrupalla im Amt bestätigt. Über Tag 2 berichtet aus Erfurt Dagmar Schlichting.
2: Geschlossen, selbstbewusst, optimistisch. So hat sich die AfD in Erfurt präsentiert. Querelen gab es keine. Alles war darauf ausgerichtet, vor den kommenden Landtagswahlen im September in 3 Bundesländern zu zeigen, die AfD ist bereit zu regieren. Die Parteiführung Weidel und Chrupalla formulierte daher diesen Machtanspruch in den Ländern auch in ihren Schlussstatements deutlich mit den Worten: Wir werden regieren, wir sind bereit, Verantwortung zu übernehmen. Das Führungsduo Weidel-Chrupalla bleibt für 2 weitere Jahre im Amt und Weidel scheint ihre Macht in der Partei weiter auszubauen.
1: Verteidigungsminister Pistorius will verhindern, dass die AfD im Fall einer Regierungsbeteiligung nach den anstehenden Landtagswahlen an sensible Informationen kommt. Der SPD-Politiker begründet das in der Bild am Sonntag mit der Nähe der AfD zu Russland. Man beschäftige sich intensiv mit der Frage, wer Zugang zu geheim eingestuften Informationen bekommen könne. Dabei gehe es auch um mögliche Konsequenzen, die eine AfD-Landesregierung für die Bundeswehrstandorte haben könne. In mehreren Bundesländern bewerten Verfassungsschützer die AfD als gesichert rechtsextrem. Ein Frachtschiff ist im Roten Meer vor der Küste des Jemen angegriffen worden. Das Schiff habe eine Notmeldung abgesetzt, teilte die britische Marine mit. Der Vorfall habe sich nahe der Hafenstadt Hodeida ereignet. Bewaffnete Angreifer hätten das Schiff attackiert. Details über Opfer oder Schäden gibt es bislang nicht. Die vom Iran unterstützte Houthi-Miliz kontrolliert den Norden und Westen Jemens. Die Extremisten hatten in Zusammenhang mit dem Iran-Krieg wiederholt Schiffe angegriffen. In Köln haben laut den Veranstaltern rund 1,5 Millionen Menschen den Christopher Street Day gefeiert. Allein für den bunten Umzug mit rund 100 Festwagen durch die Innenstadt waren rund 60.000 Teilnehmende angemeldet. Hunderttausende Schaulustige und Feiernde standen am Rand der Strecke. Aus Köln Martin Schütz.
3: Die Demonstration hatte ein ernstes Anliegen. Die Teilnehmenden haben unter anderem darauf aufmerksam gemacht, dass schwule Paare im Alltag noch immer Gewalt und Anfeindungen ausgesetzt sind. Mitgegangen bei der Demo sind auch Unternehmen, Jugendzentren, Vereine oder Familien. Laut Kölner Polizei verlief alles sehr friedlich. Der Cologne Pride ist traditionell der Höhepunkt des CSD-Straßenfests. Nach der Demo feiern noch viele in den Kölner Altstadtkneipen.
1: In mehreren europäischen Ländern kämpfen Feuerwehren gegen großflächige Brände an. Seit gestern Abend steht eine Fläche von fast 1.000 Hektar in den französischen Pyrenäen in Flammen. Im Norden Portugals wurden bei einem Waldbrand mindestens 13.000 Hektar vernichtet. In Griechenland brennt es in einem Industriegebiet in der Nähe von Thessaloniki. Dichter schwarzer Rauch aus einer Recyclinganlage und einer Fabrik zur Ölverarbeitung breitete sich bis ins Zentrum der Stadt mit 700.000 Einwohnern aus. Das waren die Nachrichten. Das Wetter in Norddeutschland. Abends über der Südwesthälfte Niedersachsen viele Wolken und einige Regenschauer. Sonst ein Wechsel aus Sonne und Wolken bei 17 bis 21 Grad. In der Nacht erst locker bewölkt, im Verlauf ziehen von der Nordsee her Regenwolken auf bei 16 bis 10 Grad. Morgen vielerorts bewölkt, teils schauerartiger und gewittriger Regen, 18 bis 24 Grad. Und am Dienstag zeitweise Regen und sehr windig, in Südwestniedersachsen freundlicher. Die Temperaturen liegen dann bei 18 bis 26 Grad. Die Zeit, es ist jetzt 18.04 Uhr.
4: Und damit weiter zum Radio Uckerwelle Verkehrsservice. Nach wie vor bitte Vorsicht auf der A2 Braunschweig Richtung Hannover zwischen Hemeler Wald und Lehrte Ost. Da liegt ein größerer toter Vogel auf der Fahrbahn. Fahrt dort also bitte vorsichtig. Ansonsten war es das auch schon. Weitere Meldungen liegen nicht vor. Ich wünsche euch und Ihnen eine gute und sichere Fahrt.
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4: Und damit willkommen zurück zur zweiten Stunde von unseren Uckerwelle Charts. Heute nicht nur mit mir, Marvin Giesemann, sondern Special Guest heute auch noch mit dabei.
6: Mein Name ist Jan-Lukas Achilles, ich komme aus Hameln von Radio Aktiv, gut befreundet mit Radio Uckerwelle. Radio macht Spaß, deswegen bin ich hier.
4: Wir freuen uns, dass du mit dabei bist und wir freuen uns auf Platz 10 schon wieder. Oliver Rodrigo, das dritte Mal von 3 diese Woche.
6: Juhu.
4: Yes, mit Drop Dead.

0: Olivia Rodrigo mit Drop Dead. Letzte Woche Platz 5, dieses Mal Platz 10. Hat er dich jetzt hinten raus überzeugt, wo er ein bisschen mehr abgegangen ist?
1: Ja, ist der dritte Olivia Rodrigo-Song, den wir jetzt gespielt haben in der Show. Doch, der, also die letzten beiden sind besser als der erste auf jeden Fall gewesen. Mhm. Ich glaube, das liegt auch so ein bisschen daran, die Songs, die weniger überspielt sind, mir persönlich gefallen sie besser, außer mit so ein paar Hit-Ausnahmen. Aber man hat einfach so die ein oder anderen Songs, wo man sich denkt, oh, muss jetzt nicht schon wieder sein.
0: Ja. Also falls man sie verpasst hat, jetzt hatte man die dritte und letzte Gelegenheit hier zu Beginn dieser zweiten Stunde von den OK Welle Charts. Hast du noch was zu sagen?
1: Dafür haben wir jetzt noch eine schöne zweite Gelegenheit, nämlich für Alex Warren. Den hatten wir eben schon mit Ordinary gehört. Ja. Und tatsächlich wirklich toller Song. Läuft zwar oft, aber es gibt so ein paar Songs, selbst wenn sie viel gespielt werden, die stören nicht. Und ich finde, Ordinary ist so einer. Es gibt aber noch einen zweiten, der momentan von Alex Warren ganz hoch im Kurs steht. Momentan auf der Nummer 9.
0: Fever Dream.

0: Ein wahrer Fiebertraum, dieser Song, oder?
1: Alle Daumen im Studio nach oben, toller Song.
0: Ja, den Witz habe ich schon mal gebracht. Fever Dream, Alex Warren. Letzte Woche Platz 11 und dieses Mal auf Platz 9. Also kleines bisschen ging es für ihn rauf und heute zum mittlerweile 16. Mal mit dabei, seit Mitte März. Und hier bei uns in den UKW-Charts gibt es ja auch immer neue Musik zu hören, die ja in der Regel am Freitag oder halt seit der letzten Sendung neu rausgekommen ist. Und es ist ja auch eine spannende Kombi mal wieder mit dabei. Januka, sagt dir Snow Patrol noch was?
1: Aber sowas von aus den 2000ern.
0: Mhm. Die hatten zum Beispiel diesen Song hier.
1: Called Out in the Dark war das damals. Und auch ganz bekannt, glaube ich, etwas ruhiger, aber auch eine sehr schöne Nummer, Chasing Cars.

0: aus 2006, also mittlerweile auch schon 20 Jahre her. Jetzt wissen wir also wieder, wer war Snow Patrol. Ja, und die haben sich zusammengetan mit keiner geringeren als der unglaublichen Kylie Minogue.
1: Das dürfte einer ihrer bekanntesten Hits gewesen sein. In Your Eyes war aber nicht der einzige, da gab es noch so einen. Can't Get You Out of My Head. In 2000ern gab es an Kylie Minogue überhaupt gar keinen Vorbeikommen.
0: Nee, also wirklich, spätestens bei diesem Song, glaube ich, kennt ihr sie alle. Und Achtung. Lala. Ja, und die beiden haben also einen neuen Song jetzt zusammen rausgebracht. Die Band Snow Patrol und eben Kylie Minogue. Klingt ja schon mal erstmal vielversprechend, oder?
1: Das ist immer das Gefährliche. Es klingt vielversprechend und das Ding muss liefern, weil Snow Patrol, würde ich schon mal sagen, auf so einer Skala von 1 bis 10 ist schon mal eine 9 und Kylie Minogue ist eine 10 von 10. Ja. Jetzt hören wir rein und der Track muss liefern. These Alarms heißt er.
2: Ja. Hit-Tipp.

0: die neue Single von Snow Patrol und Kylie Minogue, These Alarms.
1: Oh weia.
0: Ja, also geht bei dir da der Alarm an, oder?
1: Da geht der Alarm aber nicht im Positiven an. Also, Snow Patrol und Kylie Minogue, beides ikonische Künstlerinnen und Künstler aus, ja, bei Kylie schon aus den 90ern, bei Snow Patrol auf jeden Fall aus den 2000ern. Mhm. Beide für sich absolute Superstars. Aber in der Kombi, da tue ich mir schwer mit. Also das kommt bei weitem nicht an frühere Erfolge ran. Und es gibt so eine schöne Fernsehsendung, da testen die immer mal so ein paar Sachen, die heißt Hot oder Schrott. Mein Fazit lautet in dem Fall leider, sorry liebe Kylie und Snow Patrol auf einmal Fans, lautet Schrott.
0: Dabei haben sie, ich habe hier noch die Info von der Plattenfirma, die haben den Song These Alarms extra für Kylie Minogue im Hinterkopf geschrieben, sollte 2024 auf ihr, das dann auch auf Nummer 1 war, das Album The Forest is the Path drauf, aber hat es dann irgendwie nicht drauf geschafft. Und ist jetzt also ein sehr bedeutendes Jubiläumsjahr, ein 20-jähriges Jubiläum vom Album Eyes Open wird dieses Jahr gefeiert. Eins der meistverkauften britischen Alben im Jahr 2006.
1: Die Messlatte war hoch, hatte ich ja gesagt. Das ist immer das Gefährliche, wenn was neu rauskommt. Das war ja auch bei Linkin Park der Fall, als sich 2024, müsste es gewesen sein, auftat, dass wir hatten es damals, glaube ich, in einer Promo gesehen, so ganz exklusiv mal einen Blick vorher drüber geschaut. Und da hatte die Plattenfirma geschrieben, oh, Sperrvermerk, das dürft ihr noch auf gar keinen Fall sagen. Wir vom Radio wussten es schon ein paar Tage vorher. Das ist ja dann immer das, wo man sich schon mal die Songs außer Bemusterung, heißt das, im Radio anhören kann. Ja. Die sind noch nicht veröffentlicht. Und das war damals The Emptiness Machine. Das Ding war super gut, auch mit Emily Armstrong, ein, finde ich, sehr, sehr würdiger Ersatz. Oder ja, was heißt Ersatz? Ein Ersatz ist es nicht, aber tritt in gute Fußstapfen von Chester Bennington. Chester Bennington, den kann man einfach nicht ersetzen. Wir beide haben uns das Konzert in Hamburg angeguckt, das war ein absolutes Brett.
0: Wahnsinn.
1: Hat riesig Spaß gemacht im Volksparkstadion. Also es kann gut laufen, auch wenn man versucht, an frühere Erfolge anzuknüpfen. Man muss sich, glaube ich, ein bisschen neu erfinden.
0: Ja.
1: Ich glaube, den Sound der 2000er, den kriegst du so nicht mehr hin. Das kriegt auch Linkin Park nicht hin mit ihrem geilen New-Metal-Zeug von damals. Das ist ja auch so ein halbtotes Genre, ja sowas wie R&B, damals riesig groß und dann aus dem Nichts in der Versenkung verschwunden und keiner weiß warum.
0: Ja, so entwickelt sich die Musik halt auch irgendwie immer so ein bisschen weiter.
1: Danke, liebe Plattenfirmen, ihr seid super.
0: Ja, so ist das halt leider. Also sagst du, Snow Patrol, Kylie Minogue, These Alarms jetzt irgendwie nicht so.
1: Beide einzeln toll, höre ich auch beide gerne, aber ich glaube, den Alarm, den können wir bei dieser Woche belassen. Schauen wir mal, was wird mit diesem Lied.
0: Ja, schauen wir mal, was wird. Bei vielen Swifties gehen jetzt aber auch wieder die Alarmglocken an.
1: Ja, wir haben es ja schon angeteasert, angekündigt. Vorhin hatten wir in der Musikpause noch gesagt, oh, endlich mal nicht The Fate of Ophelia. Dann habe ich gesagt, nach dem letzten, wie hieß er, von Taylor Swift, ich komme schon gerade nicht mehr drauf, so ein bisschen Country-mäßig angehaucht.
0: I knew it, I knew you.
1: So nämlich. Da habe ich gesagt, The Fate of Ophelia gefällt mir besser und passt auch in die Sendung. Aktueller Platz 8. Letzte Woche, wenn ich das richtig lese, Platz 13, ist 2025 rausgekommen. Braucht man nicht viel zu erzählen. Bitteschön, Taylor Swift.

0: Die Okawelle Charts mit keiner geringeren als Taylor Swift, The Fate of Ophelia. Ich weiß nicht, wie es dir geht, Marvin, als ich den Song damals das erste Mal gehört habe, das war ganz zufällig an der Ostsee im Urlaub, der lief einmal im Radio und ich wusste, das wird ein Riesenhit. Und es ging, normal hast du es selten, dass du einen neuen Song plötzlich ganz oft im Radio hörst. Normal wird er immer so ein bisschen angetestet, gerade auf größeren Sendern. Aber der ist sofort durch alle Decken geflogen.
1: Ja, normalerweise, das haben wir hier auch schon oft als Thema gehabt, brauchen so neue Songs ungefähr so komische 3 Monate. Das ist so ein komisches Muster, aber...
0: Das Radio-Paradoxon. Das, für die Hörer, die das nicht wissen, wir beide sind ja Freaks, die Radio von A bis Z, von jedem Kabel bis zu jedem Stecker kennen. Wie schafft es eigentlich Musik ins Radio? Ist nämlich ganz spannend. Hier, Radio Okawelle ist ein Bürgerfunksender, da geht das ganz einfach. Die Leute, die hier die Sendungen machen, die können zum Teil ihre Musik mitbringen in ihren eigenen Sendungen, können die spielen. Schon ist im Radio gespielt. Es gibt Leute, die schicken hier Bemusterungen hin, die schicken CDs hin. Es gibt Bands, die kommen vorbei, die spielen live. Das geht hier alles total easy. Bei großen Sendern, da ist es schwieriger. Wie funktioniert das da, Marvin?
1: Ja, da werden die Songs natürlich auch erstmal bemustert, aber da gibt es dann immer so eine Redaktionskonferenz, also ganz viele Leute.
0: Ja, und Bemusterung, wer das nicht hört, auch so ein schönes Radiofachwort ist, die Plattenfirma möchte gerne mit einem neuen Song Geld verdienen. So, das funktioniert nur, wenn der viel verkauft und oft gespielt wird. Das heißt, es werden von der Plattenfirma nur die Songs ausgewählt, wo sie sich die größten kommerziellen Chancen von erhoffen. Das ist übrigens der Grund, warum ihr viele Songs auf vielen großen Sendern leider nicht hören könnt, weil die einfach nicht durch die Marktforschung laufen. Weil alle namhaften großen Sender, kenne ich zumindest so, dass die das so machen, die haben zwar eine Musikredaktion, natürlich, aber die Musikauswahl, die wird natürlich nicht dem Zufall überlassen. Wenn ein Song neu reinkommen soll, gibt es 2 Möglichkeiten. Entweder gibt es meistens abends Spezialschienen. Da gibt es einen sehr charmanten öffentlich-rechtlichen Sender aus Hamburg, der eine sehr coole Sendung abends hat. Da entdeckt man tatsächlich mal die ein oder anderen Perlen. Das ist der mit der 2 am Ende. Mhm. Wie der heißt, wissen wir leider gerade nicht. Aber bei anderen kommerziellen Sendern, gerade im Privatfunk, ist es dann eben so, jeder Song, der gespielt wird, der geht erst durch einen Musiktest. Das heißt, der geht durch eine Marktforschung. Da wird dann so ein Sample 30 Sekunden genommen. Der wird an eine ausgewählte repräsentative Zielgruppe geschickt. Meistens so die kaufkräftige Zielgruppe zwischen 30 und 50 Jahren. Die hören sich das dann an und die sagen, ja, finde ich den gut, finde ich den nicht gut. Und wenn die Mehrheit den gut findet, nur dann wird er gespielt. Und jetzt kommt der Dreh mit den Samples, die immer wieder kommen. Das hatten wir vorhin bei Baby Rexha mit der Melodie von Insomnia. Genau. Ja. Warum wird das gemacht? Das wird gemacht, weil bekannte Melodien, die man schon im Kopf hat, die werden schneller akzeptiert. Die kennt man ja schon, die kann man irgendwie so ein bisschen mitsummen, ein bisschen mitsingen. Und deswegen gehen diese Songs dann auch meistens erfolgreicher in die Charts. Das hat ja auch Fastboy gemacht mit den ein oder anderen 80er-Jahre-Melodien. Ja, und David Guetta hat sich da in letzter Zeit auch sehr viel der Trickkiste bedient. Ja, früher war er mal ein Stucken kreativer, aber so sind sie halt im Musikbusiness. Ne? Das ist halt auch ein Geschäft und die Plattenfirma sagt halt auch ganz klar und ganz knallhart, wenn man da einen Plattenvertrag hat, Mensch, du musst mal wieder einen Hit machen. Da kommt dann manchmal sowas wie, ich habe es vorhin schon mal gesagt, Uno, Dos, Tre von Green Day raus. Da waren so 2, 3, 4 gute Songs drauf und ich glaube, das war damals noch, dass Green Day der Plattenfirma noch 2 weitere Alben schuldig war. Mhm. Bitte schön, Dos und Tre, viel Spaß damit. Die wurden dann einfach mal so auf den Markt geworfen. Kann man gut oder schlecht finden. Es gibt Songs von sehr bekannten Interpreten, auch deutschen Interpreten, die früher mal Punk gemacht hatten und dann so in diesen Radio-Schmuse-Pop abgedriftet sind. Das kam jetzt auch nicht von ungefähr. Naja, der kleine Abriss zur Musikindustrie. Wie sind wir davon gekommen? Von The Fate of Ophelia. Ja. Der hat quasi den schnellen Pfad daran vorbeigenommen, weil in Amerika einfach schon von 0 auf 100 gegangen. Und wenn das dadurch alle Raster geht, die Verkäufe hochgehen, das gestreamt wird bis zum geht nicht mehr, dann klappt es bei so einem Song auch mal an den konventionellen Wegen vorbei.
1: Da geht das mal ganz schnell, ne? Ja, das ist so die Entwicklung der Musik, wie so die Musikmärkte funktionieren. Und jetzt kommen wir ja auch nochmal gleich zu ein bisschen was Viralem.
0: Ja, das finde ich momentan in den Charts so interessant. Es gibt die ein oder anderen Perlen, die man schon mal gesehen hat. Wir haben da vorhin schon mal angesprochen. The Killers mit Mr. Brightside ist wieder da. 2003 ist das Ganze rausgekommen. Ikonischer Rocksong. Auch für heutige Radioverhältnisse eher ein selten gespieltes Genre. Rock ist ja irgendwie im Radio so ein bisschen tauchen gegangen. Aber er ist wieder da und das auch relativ erfolgreich. Der ist sogar in die Single-Charts gegangen, er ist in die Airplay-Charts zurückgekommen. Und das verdanken wir welchem viralen Trend?
1: Es gab eine CD, die veröffentlicht wurde und auch im Streaming benutzt wurde, so ein Album, das wurde zusammengestellt zum Karneval und wurde halt super viel benutzt und da war der mit drauf. Ja, plus, dass dann also viele jüngere Leute den auch wieder entdeckt haben und dann wird das halt bei TikTok benutzt und dann geht das durch die Decke.
0: Oh. Drückst du ab, hören wir uns an.
1: Wir hören uns an, wir kennen ihn doch bestimmt alle, oder? The Killers, Mr. Brightside.

0: Endlich sind die 2000er wieder zurück in den Charts. Wie schön ist das denn?
1: Ja, und mit so einem Titel, ne? Hammer-Track, Mr. Brightside von den Killers. Ja, hier steht neu, aber so neu ist er natürlich
0: neu
1: nicht mehr.
0: Neu ist relativ. Was ist schon neu? Sind wir noch neu? Wir sind jetzt auch schon fast 30.
1: Ja, 2003, ne? Aber
0: paar Tage her.
1: Wir freuen uns, dass so ein viraler Hit jetzt wieder mit dabei ist. Und wir bleiben gleich auch bei einer viralen Frau, könnte man fast sagen. Es geht um Jan Lukas zu zitieren, die ewig jung gebliebene Madonna.
0: Die ewig Anfang 30-Jährige. Ja, also ich habe die Theorie, Madonna glaubt fest daran, dass sie seit mindestens 30 Jahren Anfang 30 ist, weil wenn man sieht, wie viele Schönheits-OPs, wie viele Modifikationen sie so hinter sich hatte. Den letzten, glaube ich, für ihre Verhältnisse großen Hit hatte sie dann 2014, war das, glaube ich, im Album Rebel Heart mit Ghost Town. Und ich glaube, danach ist es dann auch relativ still um sie geworden. Aber hey, sie ist wieder da.
1: Ja, sie hat was Neues rausgebracht und wir wollen uns den natürlich mal anhören. Dann kommen wir mal uns überlegen, wie wir den finden. Dance Theria, Madonna. Hit, Tip.

0: Ganz frisch hier bei Okawelle in den Charts Madonna mit Danceteria. Ja, eigentlich ganz solide abgeliefert. Nur die letzten 30 Sekunden, finde ich, die hätte man sich sparen können. Aber so vom Sound her, erstaunlich. Madonna ist gut an die 2000er Jahre rangekommen.
1: Ja, es soll so ein spiritueller Nachfolger sein, habe ich gerade noch gelesen, von einem ihrer Alben, und zwar Confessions on a Dance Floor aus 2005. Da soll das so ein bisschen...
0: Oh, das wird ja passen. Vom Sound her passt das.
1: Würde das so ein bisschen anknüpfen, ne? Also da haben sich viele auch ein neues Album endlich mal wieder von ihr gewünscht, vor allem so ein Dance-Album. Und deswegen halt auch einer der Songs, der da drauf ist, Danceteria heißt er, glaube ich, richtig ausgesprochen. Und du meintest ja noch, der klingt auch so ein bisschen ähnlich wie dieser Song hier.
0: Ja, so ein bisschen mit diesen R&B-Einflüssen, ne?
1: Ja, 2008.
0: Also 4 Minutes, ja, war so ein 2000er-Ding von Madonna. Die ist ja schon ewig lange im Business, ne? In 80ern schon mit True Blue, La Isla Bonita. In den 90ern mit Frozen. Was gab's da alles? Und auch alles, zumindest bis in die 2010er, ausgesprochen erfolgreich.
1: Ja, also super viele Songs, an die sich Generationen ja mittlerweile schon von ihr erinnern können. Ich habe gerade nochmal nachgeguckt, sie ist jetzt 67.
0: Oh ja, mit 66 Jahren, da fängt das Leben an, auch bei Madonna.
1: Ja, jetzt haben wir mal wieder was Neues, beziehungsweise hier steht, er ist wieder eingestiegen. Der war nämlich schon mal bei uns mit dabei, dann ist er rausgefallen. Jetzt ist er wieder mit dabei, und zwar von Ugel, dem DJ, den hatten wir vorhin ja schon. Hier Jamaican Bam Bam zusammen mit Solto.

0: Ugel und Solto mit Jamaican Bam Bam. Platz 6 ist wieder reingekommen, war irgendwie, ich glaube, letzte Woche rausgefallen. Ich finde, fürs DJing ist er ja eigentlich ganz gut, der Titel.
1: Zum Mixen gut geeignet.
0: Ja, aber in den Charts hat er dich jetzt nicht so überzeugt, ne?
1: Ja, ich glaube, in

0: Letzte Woche Platz 4 und dieses Mal auch wieder Justin Bieber und Nicki Minaj, Beauty and a Beat. Und Platz 3, zu dem kommen wir direkt jetzt, Temper City und Self-Aware.
1: Ja, auch gehört in einer Musikspezialsendung. Einmal gehört und gedacht, wow, was ist das für ein genialer Song? Deswegen wollen wir euch gar nicht vorenthalten. Temper City, Platz 3 hier in den OKA-Welle Charts.

0: Tampa City. Ich kann es nicht oft genug sagen, es ist ihre Debütsingle. Ihr allererster Track, der so richtig rausgekommen ist. Self-Aware, Platz 3.
1: Man hat noch viel vor sich. Also wer so eine Single als erste abliefert, der beweist damit, Charts können total geil und cool sein.
0: Ja, ist Hammer. Also richtig toller Song, wie ich finde. Wird auch bei vielen anderen Radiosendern mittlerweile gespielt.
1: Obwohl es Alternative Rock ist, also Chapeau.
0: Ja, aber Linkin Park oder sowas läuft ja auch bei dem ein oder anderen Popsender. Also, ja,
1: auch mit den härteren Nummern. Ja, ja, mich freut's. Ja. Also mich freut's immer, wenn solche Songs abseits des Pop und abseits des eigentlichen Mainstream es dann auch in die großen Programme, in die großen Charts schaffen. Sehr schön.
0: Sehr schön. Und jetzt wollen wir uns noch die meistgespielten Songs im Radio anhören.
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0: Was läuft drauf, was läuft runter? Das wollen wir uns jetzt nochmal schnell anschauen. Und zwar Platz 5, New Religion, Bebe Rexha und Faithless. Von der 4 ging es runter, ein bisschen weniger gespielt.
1: Ja. Außerdem Alex Rowan auf der jetzigen 4, vorher die 3, Fever Dream, haben wir auch vorhin gespielt.
0: Auf Platz 3, Drop Dead von Olivia Rodrigo, wurde ein bisschen weniger gespielt, von der 2 ging es runter.
1: Dann Shakira mit Die Die, die 6. Chartwoche, jetzt auf der Nummer 2 und war auch in der Vorwoche auf Nummer 2 und damit die absolute Nummer 1.
0: Ja, Teddy Swims mit Mr. Know It All, ironischerweise nicht hier in den Charts, aber momentan der meistgespielte Song hier in Deutschland im Radio. Und vorm Finale gibt es jetzt noch Nummer 2 zu hören. Tame Impala und Jenny mit Dracula in der Jenny-Version. Platz 2 von der 7 ging es rauf.
1: Mein aktueller, momentaner Total-Favorit, den es momentan im Radio so zu hören gibt.

0: Tame Impala und Jenny mit Dracula im Jenny Remix. Und damit sind wir auch schon am Ende angekommen von 2 Stunden Okawelle Charts. Heute vom Sonntag, den 5.7.2026. Vielen Dank an meinen Gast heute, den Jan-Lukas Achilles von Radioaktiv.
1: Ja, danke schön, dass ich hier sein durfte. War mir ein Fest. Okawelle Charts, sehr empfehlenswerte Sendung. Ihr seid genau auf dem richtigen Sender, wenn ihr das jetzt gerade hört. Nächste Woche übrigens der gleiche Spaß, zur gleichen Zeit jetzt wieder.
0: So sieht's aus. Und Platz 1 gibt's jetzt noch zu hören. Gut, hier in Deutschland ein bisschen gedämpft die Stimmung, aber einer der offiziellen WM-Songs gibt's jetzt noch auf Platz 1 zu hören, nämlich Shakira und Burna Boy mit Die Die. Ich bin Marvin Giesemann. Wünsche euch noch einen schönen Restsonntag und gerne dranbleiben ab 19 Uhr. Der Endspurt hier bei Radio Okawelle. Macht's gut, bis nächste Woche. Bis dann. Ciao.
1: Tschüss.
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1: Mit Katja Kindermann. Von Großprotesten begleitet hat in Erfurt der AfD-Bundesparteitag stattgefunden. Mehr als 30.000 Gegendemonstranten waren gestern auf den Straßen und Plätzen in Erfurt dabei. Die Bilanz für die AfD nach Ende des Parteitags heute stellt aus Erfurt Ulrich Sondermann-Becker vor.
2: Tino Chrupalla bekam mit fast 70% nur ein recht mäßiges Ergebnis, viel schlechter als vor 2 Jahren, und er landete mit 10 Prozentpunkten Abstand hinter seiner Co-Chefin Weidel. Und damit sei klar, wer in der AfD Köchin ist und wer der Kellner, so hieß es aus Delegiertenkreisen. Und Björn Höcke vom gastgebenden Thüringer AfD-Landesverband, der hat mit seinem Bundestagsabgeordneten Stefan Möller künftig Auge und Ohr im Bundesvorstand seiner Partei. In der Schlussrede nannte Weidel die nächsten Ziele so: in Sachsen-Anhalt, Mecklenburg-Vorpommern und Berlin die Regierungen übernehmen.
1: Die Anti-AfD-Bündnisse in Erfurt haben zum Abschluss ihrer Proteste eine positive Bilanz gezogen. Allein an Blockaden, die den AfD-Delegierten den Weg zum Tagungsort verwehren sollten, hätten sich 17.000 Menschen beteiligt, sagte ein Sprecher des Bündnisses Widersetzen. Das Ziel, den Parteitag zu verhindern, sei aber verfehlt worden. Gestern haben laut Polizei mehr als 30.000 Demonstranten an Anti-AfD-Aktionen in der Stadt teilgenommen. Die Veranstalter sprachen von mindestens 50.000. Kritisiert wurde Polizeigewalt gegenüber Aktivisten. Ein Sprecher der Polizei sagte, alle Vorfälle würden untersucht. Die Behörde ermittelt nach eigenen Angaben wegen fast 70 Straftaten an diesem Wochenende, unter anderem wegen Sachbeschädigung und Körperverletzung. SPD-Parteivize Rehlinger glaubt nicht, dass die Steuerentlastungen der Bundesregierung Familien mehr Geld bringen. Die saarländische Regierungschefin sagte dem Deutschlandfunk, bei gleichzeitig steigenden Renten- und Krankenversicherungsbeiträgen seien die Entlastungen ein Nullsummenspiel. Das sei aber trotzdem ein Signal an die Familien, die ansonsten eher befürchten müssten, stärker belastet zu werden. Kanzler Merz hatte gestern dazu gesagt, die Reform der Einkommensteuer sei ein zentrales Element. Zwar habe sich die Koalition mehr Entlastungen gewünscht, einigermaßen stabile und solide Staatsfinanzen seien aber auch eine wichtige Botschaft für Familien mit Kindern, so der Bundeskanzler. Nach den schweren Erdbeben in Venezuela ist die Zahl der Todesopfer auf fast 3.000 gestiegen. Seit den Erdstößen Ende Juni registrierten die Behörden mehr als 900 Nachbeben. Aus Venezuela Anne Dämmer.
3: Wie die Regierung mitteilte, wurden zudem rund 16.600 Menschen verletzt. 190 Gebäude stürzten ein, weitere 856 wurden stark beschädigt. Besonders schwer betroffen ist der Bundesstaat La Guaira, nördlich der Hauptstadt Caracas. 1,5 Wochen nach den Erschütterungen vom 24. Juni bergen Einsatzkräfte noch immer Opfer aus den Trümmern. Obwohl die Hoffnung auf Überlebende schwindet, läuft die Suche unermüdlich weiter. Nach Angaben der Vereinten Nationen werden nach wie vor bis zu 50.000 Menschen vermisst.
1: In Frankreich bekämpft die Feuerwehr einen weiteren Waldbrand. Eine Fläche von fast 1.000 Hektar steht seit gestern Abend westlich von Perpignan in den französischen Pyrenäen in Flammen. Die Präfektur hat die Gemeindebürgermeister in der Region angewiesen, Bewohner von Häusern auf dem Lande in den jeweiligen Rathäusern zusammenzubringen, um sie im Notfall schützen zu können. Das Wetter in Norddeutschland. Abends über der Südwesthälfte Niedersachsen viele Wolken und einige Regenschauer. Sonst ein Wechsel aus Sonne und Wolken bei 17 bis 21 Grad. In der Nacht erst locker bewölkt, im Verlauf ziehen von der Nordsee her Regenwolken auf, 16 bis 10 Grad. Morgen vielerorts bewölkt, teils schauerartiger und gewittriger Regen bei 18 bis 24 Grad. Und am Dienstag zeitweise Regen und sehr windig, in Südwest-Niedersachsen freundlicher. Die Temperaturen liegen dann bei 18 bis 26 Grad. Das waren die Nachrichten.
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5: Hallo und einen schönen guten Abend, meine lieben Zuhörer. Endsport, Ihre Sportsendung am Sonntagabend. Am Mikrofon begrüßt Sie Peter Schmieger.

0: Für manche ist es ein Freizeitsport, für die anderen ist es Leistungssport. Wir blicken auf eine Sportart, mit der wahrscheinlich viele von uns im Laufe ihres Lebens irgendwann einmal in Kontakt gekommen sind. Die Rede ist von Minigolf oder auch Bahngolf. Worin sich Minigolf vom normalen Golfsport unterscheidet, verrät Sven Schening, zweiter Abteilungsleiter beim TSV Salzgitter, Abteilung Bahngolf.
1: Also erstmal ist natürlich die Entfernung beim Golfspielen viel, viel größer. Wenn wir da über 300 Meter, 500 Meter sprechen, sind die Bahnen hier 6-7 Meter lang. Dann gibt es aber auch verschiedene Untergründe, eben Eternit, wie bei uns hier in Salzgitter. Dann gibt es aber auch noch Filz, Beton und je nach gastgebendem Verein ändern sich dann natürlich auch die Untergründe und man muss sich daran gewöhnen. Das nächste ist, diese Eternitbahnen, die sind natürlich auch nicht alle in Waage, sondern man findet zwar gleiche Hindernisse überall mal wieder, aber die Bahnen liegen dann mal nach links, mal nach rechts, mal sind sie gerade und lassen sich nicht so spielen wie bei uns hier in Salzgitter.
0: Eine Minigolf- oder auch Bahngolfanlage besteht aus 18 einzelnen Hindernissen, die wiederum aus einem Repertoire von 36 genormten Hindernissen zusammengestellt werden müssen. So kann es also durchaus sein, dass man auf der Minigolfanlage in Peine andere Hindernisse auf den Bahnen vorfindet als in Salzgitter.
1: Also es gibt auf Eternit weltweit oder in Deutschland 36 Hindernisse, die genormt sind, die vorhanden sein müssen. Und aus diesen 36 Hindernissen müssen 18 auf der Anlage verfügbar sein. Man darf dann also kein erfundenes Hindernis oder sonstiges nehmen. Des Weiteren gab es da mal eine Änderung. Viele kennen vielleicht auch noch so eine Wippe, über die man mal mit so einem richtig schweren Ball gespielt hat, die dann runtergekippt ist. Bewegliche Hindernisse sind mittlerweile verboten, sodass also wirklich aus diesen Vorgaben, aus den Normungen auch diese Bahn hergestellt sein muss.
0: Während die Golfer in der Regel mit einem Ball, aber vielen verschiedenen Schlägern ihren Parcours zurücklegen, ist das im Mini- bzw. Bahngolf genau umgekehrt, wie Sven Schening verdeutlicht.
1: Also erstmal, der größte Unterschied sind, wir haben kleine und große Bälle. Beim Golf gibt es, glaube ich, nur einen genormten Ball in einer Größe. Bei uns ist es dann auch noch so, dass diese Bälle verschiedene Oberflächen haben und dem hinzuzufügen auch verschiedene Härten und verschiedene Sprunghöhen, sodass wir Bälle haben mit bis zu 80 cm Sprunghöhe. Wir haben Bälle, die lässt man fallen, egal aus welcher Höhe. Die bewegen sich gar nicht von der Oberfläche der Bahn. Das heißt, sie haben Sprunghöhe 0. Und dann haben wir noch verschiedene Oberflächen mit Lack, mit Raulack. Das ist ein Strukturlack oder aber als Rohling noch. Und dementsprechend banden diese Bälle natürlich völlig unterschiedlich. Und es gibt mittlerweile, ich weiß gar nicht, wie viele Minigolfbälle es gibt, aber wenn wir zu Wettkämpfen fahren und so weiter, dann fahren wir mitunter schon mit 600, 800 verschiedenen Minigolfbällen los, selbst bei uns in der Bundesliga, und sind dann immer noch am Tüfteln, um das Ganze noch besser zu machen, als wir es, glaube ich, so schon machen.
0: Und wie sollte es bei einer 18-Bahn-Golfanlage anders sein? Hat wahrscheinlich jeder Aktive, egal ob auf Leistungsniveau oder Freizeitspieler, die eine oder andere Bahn, mit der er nicht wirklich warm wird. So auch Sven Schening.
1: Die gibt es immer mal wieder, natürlich. Also viele sagen immer, Netz, einfachste Bahn, alles gut, ist aber nicht meins. Ich mag es nicht. Warum auch immer, aber das hat sich so irgendwie eingebürgert. Dann zum Beispiel hier bei uns die Bahn 6, das ist die Röhre. Bei uns ist dann bei der Röhre oder Rohrhügel ist links und rechts neben der Röhre ist dann zugemacht. Das heißt, man muss durch die Röhre durchspielen. Und wenn man durch so eine enge Röhre durchspielt, die dann auch noch aufs Loch zeigt und meint, man hat alles richtig gemacht und der Ball dann da hinten trotzdem noch verspringt und man hat eine 2, obwohl man gut gespielt hat, was man nicht kontrollieren kann, das ist dann schon ärgerlich.
0: Umgekehrt gibt es natürlich auch bei allen Mini- bzw. Bahnengolfern die Lieblingsbahn. Welche das bei Sven Schening, zweiter Abteilungsleiter beim TSV Salzgitter, Abteilung Bahngolf ist, hat er uns abschließend verraten.
1: Ich mag zum Beispiel das Hochplateau. Das ist so ein Schlag, da braucht man einfach Tempogefühl. Also den richtigen Ball natürlich auch. Aber wenn man dieses Tempo einfach drin hat, das muss man abrufen, wenn man dann da hinkommt, dann das ist einfach was für mich. Das reizt mich.

0: Nun rollt der Ball wieder bei der Eintracht. Seit Donnerstag, den 2. Juli, ist die Saisonvorbereitung 2026-27 beim Fußball-Zweitligisten offiziell eingeläutet. Zwar noch ohne Cheftrainer Lars Konnetka. Mit Co-Trainer Stefan Kulowitz hat Konnetka aber einen Wiener an der Seite, der das Profigeschäft auch als Spieler kennt.
1: Ich war trotzdem 8,5 Jahre schon in Sandhausen, hab da als Spieler öfter mal gegen Braunschweig spielen dürfen, war dann auch in der Trainerfunktion bei Sandhausen und ja, war glaube ich auch dann die Saison, wo Braunschweig den Abstieg gehabt hat, aber ja, es waren immer tolle Duelle gegen Braunschweig. Man hat immer diese Größe und diese Tradition von dem Verein gespürt, wenn man gegen sie gespielt hat. Und deswegen gab es da nicht viel für mich nachzudenken, wie Lars mich angerufen hat.
0: Darüber hinaus ging das Kennenlernen mit Lars Konnetka recht problemlos.
1: Ja, ich bin im letzten Jahr kennengelernt bei der Pro-Lizenz. Ich war ja in Österreich Absolvent von der Pro-Lizenz, habe Ende des Jahres abgeschlossen. Er war zum selben Zeitpunkt in Deutschland in der Pro-Lizenz. Und dadurch, dass er beim ÖFB arbeitet, hat er bei uns einen Impulsvortrag gehalten, so ein Kamingespräch. Da hat man den ersten Berührungspunkt und wir kennen beide sehr, sehr viele Leute in Österreich, die ich kenne, die er kennt. Und so ist das Ganze dann auch zustande gekommen. Und da haben wir uns dann zweimal getroffen beim Lehrgang vor der Weltmeisterschaft im März. Haben uns da zusammengesetzt und gemerkt, das passt richtig gut zwischen uns. Und nicht nur die Erzählungen, die mir erzählt wurden, haben sich dann sehr, sehr schnell bestätigt. Und ja, ich bin froh, dass ich beim Lars im Team sein kann.
0: Alles in allem wird es in den kommenden Wochen der Vorbereitung darauf ankommen, die Alten und die Neuzugänge zu einer homogenen Mannschaft zu formen. Einer der Säulen in diesem Team ist Torwart Torben Hoffmann. Seine Erfahrung und nicht zuletzt der Rückhalt haben der Eintracht die Liga gerettet. Nun soll mit den vielen Neuen ein positiver Geist die Eintracht beflügeln.
2: Die Neuzugänge machen auch echt einen guten Eindruck. Finde ich spannende Leute dabei, perspektivspannende Leute, die uns sofort helfen können. Das ist glaube ich, was Positives. Ich glaube, es soll ja auch noch ein bisschen was passieren, jetzt gerade der Max auch vorgestellt worden, da freue ich mich drauf. Stürmer hat man gesehen, dass das eine der Schlüsselpositionen ist in der zweiten Liga. Wenn du da jemand hast, der da gut vorne weggeht mit Scorern und mit Toren, dann ja, wir können an Inhalten arbeiten, weil ich glaube, nur darüber können wir uns nachhaltig auch entwickeln.
0: Verantwortlich für die Kaderentwicklung ist Benjamin Kessel, Geschäftsführer Sport. Ob die Eindrücke, die die neuen Spieler in ihren bisherigen Vereinen bestätigen, wird sich dann in der Pflicht zeigen. Nach und nach besser werden.
3: Zumindest unser Ziel, dass wir den Kader größtenteils stehen haben. Und deswegen sind wir sehr froh, dass wir größtenteils größtenteils die Kaderplanung abgeschlossen haben. Also ich glaube, dass viele auch ein Jahr weiter sind, ne? Dass wir den Kern zusammengehalten haben und dass es natürlich jetzt aber auch drauf ankommt, und das werden wir die nächsten Wochen auch beobachten, inwieweit dann auch Spieler in diese Führungsrolle noch stärker reinwachsen, als es letztes Jahr der Fall ist. Und deswegen will ich auch nicht ausschließen, dass wir vielleicht nochmal einen Spieler mit Erfahrung holen, aber eigentlich geht es jetzt darum, das zu beobachten, wie die Spieler, die letztes Jahr hier sind, nochmal den nächsten Schritt machen. Wir haben ja immer gesagt, dass wir hier ein Stück weit auch wieder ein Entwicklungsverein werden müssen. Ich sage bewusst jetzt nicht Ausbildungsverein, aber schon ein Entwicklungsverein. Und wir wollen Spieler entwickeln. Aber damit du Spieler entwickeln kannst, brauchst du halt auch eine funktionierende Achse. Das habe ich immer gesagt. Und das Problem die letzten Jahre war natürlich, dass wir auch immer viele Achsenspieler verloren hatten. Es kann ja auch so ein Moment, wie du auch auf Schalke erlebt hast, oder so ein Klassenerhalt, bei aller Erleichterung kann ja auch zusammenschweißen, so Momente. Und das haben die Jungs zusammen letztes Jahr auch diese Druckphase zusammen gemeistert. Und deswegen glaube ich, dass jetzt mit den Neuen zusammen, mit den jungen, hungrigen Spielern hier auch ein Spirit entstehen kann.
0: Vor allen Dingen scheint der Blick auf Maximilian Entrup zu liegen. Der am 25. Juli 1997 geborene neue Mittelstürmer vom Linzer SK kommt mit einer Empfehlung von 14 Toren in 38 Pflichtspielen und 3 A-Länderspielen für Österreich mit einem Tor. Für Co-Trainer Stefan Kulowitz ein wichtiger Faktor.
1: Der ist ein absoluter Torjäger, der Gier hat, diese Gier in der Box zu netzen. Bringt auch so einen gewissen Rotz mit, würde ich sagen. Also schon mal auch einer, der im Gegenspieler einen Spruch drückt oder mal durch einen Gegner durchläuft. Und ich glaube, das brauchen die Jungs auch so ein bisschen Führung dann, dass wir gerade jetzt eine zentrale Achse haben, die etwas mehr Erfahrung hat, wo sich die Jungs dann auch daneben entfalten können. Und das, glaube ich, haben wir mit der Personalie Max Entrup jetzt auch geschafft.
0: Wer jetzt wie und wo eine Rolle spielen wird, muss sich noch zeigen. Sicherlich sind einige Flöcke gesetzt. Voraussetzungen geschaffen für einen perspektivischen Kader in der Saison 26-27. Co-Trainer Stefan Kulewitz wünscht sich auch deswegen.
1: Ich gesagt, ich habe vorher von einer sorgenfreieren Saison gesprochen. Alles andere muss man jetzt natürlich schauen. Wir müssen die Mannschaft jetzt, es sind viele neue Gesichter da, ein Team formen. Das ist jetzt unser Hauptaugenmerk. Es ist sehr, sehr viel Potenzial da und wir werden schauen, dass wir dieses Potenzial so schnell wie möglich am Platz bringen und werden uns dann intern auch Ziele festlegen, ja.

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0: Seit April sind die Vollblüter auf Deutschlands Galoppbahn so richtig unterwegs. Von Berlin-Hoppegarten, Hamburg, Köln, Baden-Baden, München bis Leipzig, Dresden oder Hannover. Der große Tross der Turffreunde ist Land auf Land ab wieder in Fahrt. Dabei gilt dem Pferd die besondere Aufmerksamkeit. Unter Beteiligung von Trainer, Besitzern, Züchter und Jockeys für spannende Rennen. Die gesamte Veranstaltung obliegt den jeweiligen Rennverein, diese auch mit Leben zu füllen. Wie das geschehen kann, schildert Stefan Ahrens, Vorsitzender des Harzburger Rennvereins.
1: Ist eigentlich relativ einfach, weil momentan der Galopprennsport erfährt enormen Besucherzuwachs. Die Besucherzahlen sind stark steigend. Was positiv damit verbunden ist, dass auch die Wettumsätze wieder steigend sind. Man muss Folgendes machen, und zwar muss man Galopprennsport verbinden mit, ja, ich sage mit einem Event, wo nicht nur Pferderennen stattfinden, sondern das Ganze drumherum muss passen. Die Familien möchten zur Rennbahn hingehen. Das bedeutet natürlich auch, dass man Bereiche für Kinder schaffen muss, dass sie ihren Spaß haben auf der Rennbahn. Man muss das kulinarische Angebot immer weiter ausweiten, dass die Leute gut versorgt sind und ja, dass man das einfach zu einem Treffpunkt macht für Jung und Alt. Und das ist das Schöne am Galopprennsport, dass 5-Minuten-Rennen ist und man 25 Minuten Zeit hat, sich um seine Freunde, Familie, Geschäftspartner zu kümmern und mit denen ins Gespräch kommen, was bei anderen Sportarten etwas schwieriger ist.
0: Bis aber so ein Event durchorganisiert, finanziert ist, bedarf es einigen Herausforderungen. Sponsoren gewinnen, Preisgelder benennen, den Catering-Bereich attraktiv machen. Rundum einen bunten Strauß zusammenstellen, der nicht nur schön aussieht, sondern in dem sich auch alle wohlfühlen. So Stefan Ahrens vom Harzburger Rennverein.
1: Wir haben 42 Rennen in Bad Harzburg während der 5 Tage. Und das gilt natürlich auch für die anderen Vereine, wenn die an einem Tag zwischen 8 und 10 Rennen ausrichten. Man muss die Rennpreise, man muss dafür einen Sponsor haben. Das heißt, dass das gegenfinanziert ist, die ganze Veranstaltung. Weil gerade beim Sicherheitskonzept muss man viel machen. Man muss, alleine haben wir bei uns auf der Bahn 40 Leute Sicherheitspersonal. Man hat Klopfer, dass die Bahn in Ordnung ist. Die Sicherheit muss gewährleistet sein. Also nicht nur um die Bahn rum, sondern auch auf der Bahn logischerweise. Das sind alles Kostenfaktoren. Man will den Service immer laufend verbessern. Wir haben jetzt beispielsweise in diesem Jahr eine 100 Quadratmeter große LED-Wand, die halt so doppelt so groß ist, wie es war, um die Ränder dementsprechend eben auch überblicken zu können.
0: Also einen Service bieten, bei dem alle, von Aktive bis Zuschauern, zufrieden sind. Jedes Jahr aufs Neue. Denn hier bedeutet Stillstand wirklich Rückschritt. So gilt es, neue, machbare Ideen in die Tat umzusetzen. Das Galopp-Event attraktiv zu gestalten. Der Harzburger Rennverein mit seinem ersten Vorsitzenden Stefan Ahrens ist da durchaus beispielgebend.
1: Da muss man eben sehen, dass man ja immer das Angebot immer besser erweitert beziehungsweise eben auch verbessert. Gerade Verbesserungen im sportlichen Bereich immer herzustellen. Man muss Starterfelder haben, die eben auch attraktiv sind für die Leute zum Wetten, dass genug Pferde am Start sind. Man muss sich darum kümmern, dass die Besitzer auch zufrieden sind, dass die ganzen Aktiven eben gute Grundvoraussetzungen haben, eben den Leistungssport bei uns auszuüben oder generell auszuüben.
0: Boxen auf für die 146. Bad Harzburger Galopprennwoche ist vom 18. bis 26. Juli 2026.

0: Im Jahr 2027 richtet der TSV Salzgitter auf seiner Anlage an der Neißestraße in Salzgitter-Lebenstedt die deutschen Meisterschaften im Minigolf auf Eternit aus. So ein Großevent auszurichten, fordert bei den vielen ehrenamtlichen Helfern des TSV Salzgitter einiges ab und wäre zudem ohne Sponsoren nicht möglich, wie Sven Schening, zweiter Abteilungsleiter beim TSV Salzgitter, Abteilung Bahngolf, verdeutlicht.
1: Es ist so, dass ich nicht nur hier für die Abteilung da bin, ich bin auch im Gesamtvorstand des TSV Salzgitters noch tätig, ehrenamtlich, und mache hier teilweise den Verkauf noch, weil uns der Pächter letztes Jahr verlassen hat. Und das ist eigentlich unsere einzige Einnahmequelle. Ansonsten gilt es, Türklinken zu putzen, mal zu einer Versicherung zu rennen oder in Geschäfte zu laufen und darum zu bitten, diesen Sport, diesen tollen Sport an der frischen Luft, gerade auch für junge Leute, irgendwie zu unterstützen. In diesem Zuge möchte ich auch gerne erwähnen, dass wir im nächsten Jahr, im August, hier bei uns in Salzgitter auf dieser wunderschönen Anlage die Deutsche Meisterschaft im Eternit oder auf Eternit ausrichten und dafür über jede Unterstützung dankbar sind. Und wenn sie noch so klein ist oder wenn es um Sonnenschirme geht, um gerade bei diesen Temperaturen hier Spieler, Publikum vor Sonneneinstrahlung zu schützen oder unsere Anlage zu verschönern und. Und da gilt ganz großer Dank, ich hoffe, ich darf das jetzt hier sagen, der Lotto Sport Stiftung Niedersachsen, die diese Veranstaltung mit unterstützen und den Umbau unserer Anlage unterstützt der Schacht-Konrad-Fonds. Im Zuge dessen, dass hier eine 4x20 Meter Terrasse für Spielerpublikum entstehen wird und einige Bahnen, die reparaturbedürftig sind, auch noch erneuert werden. Vielen Dank dafür.
0: Im Jahr 2027 werden dann für gut eine Woche die besten Minigolfer Deutschlands auf der Anlage des TSV Salzgitter ihre deutschen Meister ermitteln. Bei der Organisation profitieren Sven Schening und der TSV Salzgitter auch von den Erfahrungen, die Sven Schening und Co. aus ihrer Zeit in Geppertshagen mit an die Neißestraße gebracht haben.
1: Ich habe da Gott sei Dank schon ein paar Erfahrungswerte, da ich Ende 2022 mit der kompletten Abteilung aus Geppertshagen hier nach Salzgitter-Lebenstedt gewechselt bin. Und wir auch in Geppertshagen schon einmal die Deutsche Meisterschaft ausgerichtet haben. Insofern ist das Ganze nicht unbekannt. Jetzt, also die Planung hat schon begonnen. Man kann da nicht früh genug mit anfangen. Wir sind in einem Gremium, was dann unterteilt ist in Technik, in Verkauf, in logistische Sachen wie Unterkünfte für Schiedsgericht und so weiter. Wir sind da bei uns aus Abteilung mit 20 Leuten im Gange. Dazu haben wir die riesen Unterstützung von unserem Gesamtvorstand, dem TSV Salzgitter. Und wir sind hier Gott sei Dank eine große Familie. Die Fußballabteilung hilft mit und so weiter, wenn es dann darum geht, auch über anderthalb Wochen ein Bierwagen, ein Festzelt, ein Essenswagen und so weiter mit Manpower zu besetzen. Und wir erwarten so circa 120 bis 130 Spieler, Spielerinnen über eine Woche hinweg. Der Großteil kommt dann meist schon noch eine Woche früher, um die Anlage hier kennenzulernen und die Begebenheiten. Und auch die sollen sich natürlich wohlfühlen und hier eine tolle Woche verleben. Danach ist dann meist noch mal eine Woche Urlaub nötig.
0: Die Radio Okerwelle Sportredaktion wird Sie in den laufenden Sportsendungen weiter auf dieses Sportevent im Jahr 2027 einstimmen und im kommenden Jahr natürlich auch vor Ort darüber berichten. Wo es weitere Informationen rund über den TSV Salzgitter Abteilung Bahngolf gibt, verrät abschließend Sven Schening, zweiter Abteilungsleiter beim TSV Salzgitter Abteilung Bahngolf.
1: Unser TSV Salzgitter Abteilung Bahngolf ist für euch vertreten erstmal auf Facebook und dann natürlich auf unserer TSV Salzgitter Homepage, über die ihr verlinkt auf die Abteilung Bahngolf kommen könnt mit einer eigenen Website, wo ihr alle Informationen zu unserem Verein, zu unserer Abteilung findet, zu Öffnungszeiten und natürlich auch zu Ansprechpartnern. Ansprechpartner hier vor Ort für alle, auch für Planungen von irgendwelchen Events oder, bin ich, Sven Schening. Meine persönliche Telefonnummer ist 0155 665.

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Das war wieder Endspurt, Ihre Sportsendung am Sonntagabend bei Radio Uckerwelle. Peter Schmieger sagt Danke für Ihre Aufmerksamkeit, wünscht Ihnen noch einen schönen Abend, bleiben Sie gesund und einen guten Start in die Woche. Wir hören uns.

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1: Um 20 Uhr mit Katja Kindermann. Bundesfinanzminister Klingbeil hat sich dafür ausgesprochen, die Koalitionspläne für neue Regeln bei der Krankschreibung noch einmal zu ändern. Das Thema sei hochemotional, sagte der SPD-Chef im ARD-Sommerinterview.
2: Ich bin dafür, dass wir erstens sagen, man braucht diese Bescheinigung ab dem ersten Tag, aber nicht, man muss sie am ersten Tag schon holen. Und das Zweite ist, bin ich auch dringend dafür, und gerade war ja das Beispiel von dem Unternehmen, wo ich am Freitag war in Wismar, da hat der Chef zu mir gesagt, ermöglicht doch bitte, dass wir hier auch betriebliche oder sogar tarifliche Regelungen finden können, um das hier bei uns selbst zu gestalten. Und auch da finde ich, das sollten wir tun. Das wäre ein pragmatischer Umgang. Und dann hätten wir, glaube ich, auch ein Thema, das sehr emotional gerade ist, damit sehr pragmatisch angegangen.
1: Vizekanzler Klingbeil. Die Anti-AfD-Bündnisse in Erfurt haben zum Abschluss ihrer Proteste eine positive Bilanz gezogen. Allein an Blockaden, die den AfD-Delegierten den Weg zum Tagungsort verwehren sollten, hätten sich 17.000 Menschen beteiligt, sagte ein Sprecher des Bündnisses Widersetzen. Das Ziel, den Parteitag zu verhindern, sei aber verfehlt worden. Gestern hatten laut Polizei mehr als 30.000 Demonstranten an Anti-AfD-Aktionen in der Stadt teilgenommen. Die Veranstalter sprachen von mindestens 50.000. Kritisiert wurde Polizeigewalt gegenüber Aktivisten. Ein Polizeisprecher sagte, alle Vorfälle würden untersucht. Die Behörde ermittelt nach eigenen Angaben wegen fast 70 Straftaten an diesem Wochenende, unter anderem wegen Sachbeschädigungen und Körperverletzungen. Kurz vor dem NATO-Gipfel in Ankara haben die türkischen Behörden in mehreren Provinzen zahlreiche Menschen festgenommen, unter ihnen Journalisten, Wissenschaftler und Mitglieder linker Gruppierungen. Das berichten türkische Medien und Gewerkschaften. Nach Angaben der Behörden dienen die Razzien der Terrorismusbekämpfung. Kritiker sagen hingegen, mit den Festnahmen sollten Proteste während des NATO-Gipfels verhindert werden. Das zweitägige Treffen in Ankara beginnt am Dienstag. Bei der Fußball-Weltmeisterschaft stehen die nächsten Achtelfinale an. Am Abend kämpfen zunächst Norwegen und Brasilien um den Einzug ins Viertelfinale. Aus dem ARD-WM-Team die Serie Krause.
3: Brasilien will dabei eine Serie beenden. Die letzten 6 K.O.-Spiele gegen europäische Teams haben die Brasilianer verloren. Norwegen könnte mit einem Sieg erstmals in ein WM-Viertelfinale einziehen. Um 2 Uhr in der Nacht trifft dann Co-Gastgeber Mexiko auf England. Die US-Botschaft in Mexiko-Stadt hat ihre Staatsbürger zu besonderer Vorsicht aufgerufen. Es werden erneut große Menschenmengen erwartet. Bei jüngsten Public-Viewing-Veranstaltungen war es wegen Überfüllung zu Verletzten und Todesfällen gekommen.
1: Das waren die Nachrichten. Das Wetter in Norddeutschland. Nachts erst locker bewölkt, im Verlauf ziehen von der Nordsee her Regenwolken auf, 16 bis 10 Grad. Morgen vielerorts bewölkt, teils schauerartiger und gewittriger Regen, 18 bis 24 Grad. Und am Dienstag zeitweise Regen und sehr windig, in Südwesten Niedersachsen freundlicher, 18 bis 26 Grad. Es ist jetzt 20.03 Uhr.
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1: Um 21 Uhr mit Katja Kindermann. Bundesfinanzminister Klingbeil hat sich dafür ausgesprochen, die Koalitionspläne für neue Regeln bei der Krankschreibung noch einmal zu ändern. Das Thema sei hochemotional, sagte der SPD-Chef im ARD-Sommerinterview.
2: Ich bin dafür, dass wir erstens sagen, man braucht diese Bescheinigung ab dem ersten Tag, aber nicht, man muss sie am ersten Tag schon holen. Und das Zweite ist, bin ich auch dringend dafür, und gerade war ja das Beispiel von dem Unternehmen, wo ich am Freitag war in Wismar, da hat der Chef zu mir gesagt, ermöglicht doch bitte, dass wir hier auch betriebliche oder sogar tarifliche Regelungen finden können, um das hier bei uns selbst zu gestalten. Und auch da finde ich, das sollten wir tun, das wäre ein pragmatischer Umgang. Und dann hätten wir, glaube ich, auch ein Thema, das sehr emotional gerade ist, damit sehr pragmatisch angegangen.
1: Vizekanzler Klingbeil. Die Anti-AfD-Bündnisse in Erfurt haben zum Abschluss ihrer Proteste eine positive Bilanz gezogen. Allein an Blockaden, die den AfD-Delegierten den Weg zum Tagungsort verwehren sollten, hätten sich 17.000 Menschen beteiligt, sagte ein Sprecher des Bündnisses Widersetzen. Das Ziel, den Parteitag zu verhindern, sei aber verfehlt worden. Gestern hatten laut Polizei mehr als 30.000 Demonstranten an Anti-AfD-Aktionen in der Stadt teilgenommen. Die Veranstalter sprachen von mindestens 50.000. Kritisiert wurde Polizeigewalt gegenüber Aktivisten. Ein Polizeisprecher sagte, alle Vorfälle würden untersucht. Die Behörde ermittelt nach eigenen Angaben wegen fast 70 Straftaten an diesem Wochenende, unter anderem wegen Sachbeschädigungen und Körperverletzungen. Kurz vor dem NATO-Gipfel in Ankara haben die türkischen Behörden in mehreren Provinzen zahlreiche Menschen festgenommen, unter ihnen Journalisten, Wissenschaftler und Mitglieder linker Gruppierungen. Das berichten türkische Medien und Gewerkschaften. Nach Angaben der Behörden dienen die Razzien der Terrorismusbekämpfung. Kritiker sagen hingegen, mit den Festnahmen sollten Proteste während des NATO-Gipfels verhindert werden. Das zweitägige Treffen in Ankara beginnt am Dienstag. Bei der Fußball-Weltmeisterschaft stehen die nächsten Achtelfinale an. In gut einer Stunde kämpfen zunächst Norwegen und Brasilien um den Einzug ins Viertelfinale. Aus dem ARD-WM-Team Desiree Krause.
3: Brasilien will dabei eine Serie beenden. Die letzten 6 K.O.-Spiele gegen europäische Teams haben die Brasilianer verloren. Norwegen könnte mit einem Sieg erstmals in ein WM-Viertelfinale einziehen. Um 2 Uhr in der Nacht trifft dann Co-Gastgeber Mexiko auf England. Die US-Botschaft in Mexiko-Stadt hat ihre Staatsbürger zu besonderer Vorsicht aufgerufen. Es werden erneut große Menschenmengen erwartet. Bei jüngsten Public-Viewing-Veranstaltungen war es wegen Überfüllung zu Verletzten und Todesfällen gekommen.
1: Das waren die Nachrichten. Das Wetter in Deutschland. Nachts erst locker bewölkt, im Verlauf ziehen von der Nordsee her Regenwolken auf. 16 bis 10 Grad. Morgen vielerorts bewölkt, teils schauerartiger und gewittriger Regen. 18 bis 24 Grad. Am Dienstag zeitweise Regen und sehr windig, im Südwesten Niedersachsen freundlicher. Es ist jetzt 21.03 Uhr.
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1: Um 22 Uhr mit Katja Kindermann. Vizekanzler Klingbeil hat sich beim Thema Krankschreibungen für eine zweckmäßige Lösung ausgesprochen. Er habe in den vergangenen Tagen gemerkt, dass die Pläne der Koalition eine hochemotionale Debatte ausgelöst hätten, sagte der SPD-Politiker im ARD-Sommerinterview. Aus Berlin Nicole Markwald.
2: Der Vizekanzler betonte, dass er persönlich kein Misstrauen gegenüber den Arbeitnehmern hege. Aber die Koalition habe etwas verabredet und dazu stehe er auch. Klingbeil forderte eine pragmatische Lösung. Zum Beispiel, wenn man erstens sagt, ihr müsst euch nicht krank zum Arzt schleppen und auch nicht krank auf die Arbeit schleppen, führte der SPD-Politiker aus. Er sprach sich dafür aus, betriebliche oder tarifrechtliche Regelungen für dieses Vorhaben zu finden. Die schwarz-rote Koalition hatte in der vergangenen Woche beschlossen, eine verpflichtende Arbeitsunfähigkeitsbescheinigung ab dem ersten Tag einzuführen.
1: In Köln haben laut Veranstalter rund 1,5 Millionen Menschen den Christopher Street Day gefeiert. Allein für den Umzug mit Festwagen durch die Innenstadt waren rund 60.000 Menschen angemeldet. Hunderttausende Schaulustige und Feiernde standen am Rand der Strecke. Die Kölner CSD-Demonstration für gleiche Rechte für homosexuelle und queere Menschen zählt zu den größten ihrer Art in Deutschland. US-Präsident Trump will sich am Rande des NATO-Gipfels in Ankara mit dem Präsidenten der Ukraine, Selenskyj, treffen. Die Begegnung finde am Mittwochnachmittag statt, sagte eine Sprecherin des Weißen Hauses. Im Anschluss an das Treffen wolle sich Trump auch mit Kreml-Chef Putin austauschen. Bei den Treffen dürfte es erneut darum gehen, wie der russische Angriffskrieg gegen die Ukraine beendet werden kann. Im Südwesten Frankreichs breitet sich ein Waldbrand immer weiter aus. Das Feuer war vergangene Nacht nahe Perpignan ausgebrochen. Bislang haben die Flammen rund 16 Quadratkilometer Vegetation zerstört. Aus Paris, Caroline Düller.
3: Für mehrere Orte des Departements an der Grenze zu Spanien wurden die kommunalen Rettungspläne aktiviert. Mehrere tausend Menschen im Departement wurden in Sicherheit gebracht. Außerdem hat die Präfektur entschieden, dass die dritte Etappe der Tour de France am Montag angepasst wird. Zuschauer sind demnach nicht zugelassen. Auch andere Regionen Frankreichs sind von Waldbränden betroffen, darunter das Departement Gard an der Mittelmeerküste sowie das Departement Drôme im Landesinneren zwischen Lyon und Avignon. Für mehrere Departements in Südfrankreich gilt ab Montag erneut die zweithöchste Hitzewarnstufe.
1: Das waren die Nachrichten. Das Wetter in Deutschland. In einem breiten Streifen zwischen der Nordsee und dem Südosten bei vielen Wolken gebietsweise Regen. Sonst meist trocken und wechselnd bewölkt, 17 bis 10 Grad. Morgen im Norden und Osten stark bewölkt, zeitweise Regen sowie Schauer und einzelne Gewitter. In der Südwesthälfte freundlicher, 18 bis 32 Grad. Am Dienstag im Nordosten Schauerwetter, im Südwesten Sonne, 18 bis 35 Grad. Und am Mittwoch heiter bis wolkig, nur stellenweise Schauer, bei 19 bis 34 Grad. Es ist jetzt 22.03 Uhr.
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Hallo und herzlich willkommen, liebe Hörerinnen und Hörer der OKA-Welle 104,6. Heute heißt es wieder einmal Klassik Nonstop. Am Mikrofon für Sie und verantwortlich für den Inhalt ist Helmut Priedigkeit. Und wir wollen uns auch gar nicht lange mit der Vorrede aufhalten. Als erstes hören Sie die Aufforderung zum Tanz von Karl Maria von Weber, dann aus der schönen Helena von Jacques Offenbach, schließlich den Kaiserwalzer von Johann Strauss.

Sie hören die Okerwelle 104,6 Klassik Nonstop. Es folgt die Ouvertüre zur Fledermaus von Johann Strauss, danach Pomp and Circumstances von Edgar Elgar und die Ouvertüre zu Figaros Hochzeit von Wolfgang Amadeus Mozart.

Sie sind immer noch in der Okerwelle 104,6 und hören die Sendung Klassik Nonstop. Es folgt der Sommernachtstraum von Felix Mendelssohn Bartholdy, schließlich zum Abschluss der Blumenwalzer von Tschaikowski. Das war's mal wieder. Ich hoffe, die Sendung hat Ihnen Spaß gemacht. Wenn ja, dann schalten Sie doch die Okerwelle 104,6 wieder ein. Am Mikrofon für Sie war Helmut Priedigkeit, der sich hiermit von Ihnen verabschiedet. Tschüss und leihen Sie uns mal wieder Ihr Ohr.

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1: Um 23 Uhr mit Katja Kindermann. Vizekanzler Klingbeil hat sich beim Thema Krankschreibungen für eine zweckmäßige Lösung ausgesprochen. Er habe in den vergangenen Tagen gemerkt, dass die Pläne der Koalition eine hochemotionale Debatte ausgelöst hätten, sagte der SPD-Politiker im ARD-Sommerinterview. Aus Berlin, Nicole Markwald.
2: Der Vizekanzler betonte, dass er persönlich kein Misstrauen gegenüber den Arbeitnehmern hege. Aber die Koalition habe etwas verabredet und dazu stehe er auch. Klingbeil forderte eine pragmatische Lösung. Zum Beispiel, wenn man erstens sagt, ihr müsst euch nicht krank zum Arzt schleppen und auch nicht krank auf die Arbeit schleppen, führte der SPD-Politiker aus. Er sprach sich dafür aus, betriebliche oder tarifrechtliche Regelungen für dieses Vorhaben zu finden. Die schwarz-rote Koalition hatte in der vergangenen Woche beschlossen, eine verpflichtende Arbeitsunfähigkeitsbescheinigung ab dem ersten Tag einzuführen.
1: US-Präsident Trump will sich am Rande des NATO-Gipfels in Ankara mit dem Präsidenten der Ukraine, Selenskyj, treffen. Die Begegnung finde am Mittwochnachmittag statt, sagte eine Sprecherin des Weißen Hauses. Im Anschluss wolle sich Trump auch mit Kreml-Chef Putin in Verbindung setzen. Bei den Gesprächen dürfte es erneut darum gehen, wie der russische Angriffskrieg gegen die Ukraine beendet werden kann. Die USA vermitteln schon länger zwischen beiden Ländern. Angesichts ihres eigenen Kriegs gegen den Iran rückten die Bemühungen aber zuletzt in den Hintergrund. Im Südwesten Frankreichs breitet sich ein Waldbrand immer weiter aus. Das Feuer war vergangene Nacht nahe Perpignan ausgebrochen. Bislang haben die Flammen rund 16 Quadratkilometer Vegetation zerstört. Aus Paris, Caroline Düller.
3: Für mehrere Orte des Departements an der Grenze zu Spanien wurden die kommunalen Rettungspläne aktiviert. Mehrere tausend Menschen im Departement wurden in Sicherheit gebracht. Außerdem hat die Präfektur entschieden, dass die dritte Etappe der Tour de France am Montag angepasst wird. Zuschauer sind demnach nicht zugelassen. Auch andere Regionen Frankreichs sind von Waldbränden betroffen, darunter das Departement Gard an der Mittelmeerküste sowie das Departement Drôme im Landesinneren zwischen Lyon und Avignon. Für mehrere Departements in Südfrankreich gilt ab Montag erneut die zweithöchste Hitzewarnstufe.
1: Tennisprofi Jan-Lennard Struff steht im Viertelfinale von Wimbledon. Der 36-Jährige konnte sich im Achtelfinale in 5 Sätzen gegen den angeschlagenen Hubert Hurkacz durchsetzen. Der Pole musste sich zwischendurch am Rücken behandeln lassen. Im letzten Satz gab er auf. Das waren die Nachrichten. Das Wetter in Deutschland. In einem breiten Streifen zwischen der Nordsee und dem Südosten bei vielen Wolken gebietsweise Regen. Sonst meist trocken und wechselnd bewölkt, 17 bis 10 Grad. Morgen im Norden und Osten stark bewölkt, zeitweise Regen sowie Schauer und einzelne Gewitter. In der Südwesthälfte freundlicher 18 bis 32 Grad. Am Dienstag im Nordosten Schauerwetter, im Südwesten Sonne, 18 bis 35 Grad. Und am Mittwoch heiter bis wolkig, nur stellenweise Schauer, 19 bis 34 Grad. Es ist jetzt 23.03 Uhr.
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1: Um 0 Uhr Mitternacht mit Olaf Knapp. Vizekanzler Klingbeil hat sich beim Thema Krankschreibungen für eine zweckmäßige Lösung ausgesprochen. Er habe in den vergangenen Tagen gemerkt, dass die Pläne der Koalition eine hochemotionale Debatte ausgelöst hätten, sagte der SPD-Politiker im ARD-Sommerinterview. Aus Berlin Nicole Markwald.
2: Der Vizekanzler betonte, dass er persönlich kein Misstrauen gegenüber den Arbeitnehmern hege. Aber die Koalition habe etwas verabredet und dazu stehe er auch. Klingbeil forderte eine pragmatische Lösung. Zum Beispiel, wenn man erstens sagt, ihr müsst euch nicht krank zum Arzt schleppen und auch nicht krank auf die Arbeit schleppen, führte der SPD-Politiker aus. Er sprach sich dafür aus, betriebliche oder tarifrechtliche Regelungen für dieses Vorhaben zu finden. Die schwarz-rote Koalition hatte in der vergangenen Woche beschlossen, eine verpflichtende Arbeitsunfähigkeitsbescheinigung ab dem ersten Tag einzuführen.
1: US-Präsident Trump will sich am Rande des NATO-Gipfels in Ankara mit dem Präsidenten der Ukraine Zelensky treffen. Die Begegnung finde am Mittwochnachmittag statt, sagte eine Sprecherin des Weißen Hauses. Im Anschluss wolle sich Trump auch mit Kreml-Chef Putin in Verbindung setzen. Bei den Gesprächen dürfte es erneut darum gehen, wie der russische Angriffskrieg gegen die Ukraine beendet werden kann. Die USA vermitteln schon länger zwischen beiden Ländern. Angesichts ihres eigenen Kriegs gegen den Iran rückten die Bemühungen aber zuletzt in den Hintergrund. Im Iran haben auch heute wieder Zehntausende Menschen an den Trauerfeierlichkeiten für den langjährigen Machthaber Ali Khamenei teilgenommen. An den Gebeten in der Teheraner Großmoschee Mossalla nahm auch der iranische Präsident Peshekian teil, außerdem ranghohe Vertreter der Regierung. Khameneis Sohn und Nachfolger war dagegen nicht zu sehen. Ali Khamenei war am 28. Februar bei einem Luftangriff zu Beginn des Irankrieges getötet worden. Er wurde 86 Jahre alt. In der Fußball-Weltmeisterschaft führt die norwegische Mannschaft gegen Brasilien mit 2:0. Die Tore erzielte der Stürmer Erling Haaland in der 79. und 90. Minute. Das waren die Nachrichten. Das Wetter in Deutschland: in der Nacht in einem breiten Streifen zwischen der Nordsee und dem Südosten bei vielen Wolken gebietsweise Regen. Sonst ist es meist trocken und wechselnd bewölkt, 17 bis 10 Grad. Am Tage im Norden und Osten stark bewölkt, zeitweise Regen sowie Schauer und einzelne Gewitter. In der Südwesthälfte freundlicher bei 18 bis maximal 32 Grad. Es ist 0:03 Uhr.
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1: Um 1 Uhr mit Olaf Knapp. Das Bundeskabinett befasst sich heute mit dem Haushalt für 2027. Der Gesetzentwurf von Finanzminister Klingbeil sieht Ausgaben von etwa 555 Milliarden Euro vor. 6% mehr als in diesem Jahr. Aus der Nachrichtenredaktion Klaas Christoffersen.
2: Finanzminister Klingbeil begründete die steigenden Verbindlichkeiten teilweise mit den Kosten für Aufrüstung. Man könne sich gegen den russischen Präsidenten Putin nicht mit der schwarzen Null verteidigen, sagte der SPD-Politiker in der ARD. Der Haushaltsentwurf sieht aber auch Einsparungen in allen Ministerien und bei den Zuschüssen für Rente und Krankenversicherung vor. Nach dem Kabinett muss noch der Bundestag über den Haushaltsentwurf beraten. Die Entscheidung fällt wahrscheinlich erst im November.
1: US-Präsident Trump will sich am Rande des NATO-Gipfels in Ankara mit dem Präsidenten der Ukraine Zelensky treffen. Die Begegnung finde am Mittwochnachmittag statt, sagte eine Sprecherin des Weißen Hauses. Im Anschluss wolle sich Trump auch mit Kreml-Chef Putin in Verbindung setzen. Bei den Gesprächen dürfte es erneut darum gehen, wie der russische Angriffskrieg gegen die Ukraine beendet werden kann. Der Sportwagenbauer Porsche will offenbar bis zu 4000 weitere Stellen streichen. Das berichtet das Handelsblatt. Besonders treffen würde es dem Bericht zufolge Mitarbeiter in den Bereichen Management und Verwaltung. Am Entwicklungsstandort Weissach in Baden-Württemberg sollen rund 30% der Kapazitäten auf den Prüfstand. Ein Porsche-Sprecher verwies auf ein umfassendes Zukunftspaket, das bis Juli fertig sein solle, wollte die Zahl der zu streichenden Stellen aber nicht bestätigen. Bei der Fußball-Weltmeisterschaft steht Norwegen im Viertelfinale. Die Skandinavier haben sich mit 2:1 gegen Brasilien durchgesetzt. Aus dem ARD-WM-Team Michael Küster.
3: Auch die Brasilianer haben Norwegen nicht stoppen können. Dank zweier Tore von Superstar Erling Haaland in der 79. und 90. Minute stehen die Skandinavier im Viertelfinale. Zwar brachte Neymar in seinem möglicherweise letzten Länderspiel den Rekordweltmeister mit einem Foul-Elfmeter nochmal auf 1:2 heran. Kurz danach war aber Schluss. Brasilien muss die Koffer packen. In der Runde der letzten 8 trifft Norwegen nun auf den Sieger der Partie Mexiko gegen England. Das Spiel im Aztekenstadion ist gleichzeitig das letzte auf mexikanischem Boden. Anstoß ist um 2 Uhr.
1: Und das Wetter in Deutschland. Nachts in einem breiten Streifen zwischen der Nordsee und dem Südosten bei vielen Wolken gebietsweise Regen. Sonst meist trocken und wechselnd bewölkt, 17 bis 10 Grad. Am Tage im Norden und Osten stark bewölkt, zeitweise Regen, Schauer und einzelne Gewitter. In der Südwesthälfte freundlicher bei 18 bis maximal 32 Grad. Die Zeit, es ist gleich 1.03 Uhr.
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1: Um 2 Uhr mit Olaf Knapp. Das Bundeskabinett will heute den Haushaltsentwurf für 2027 auf den Weg bringen. Darin konnte Finanzminister Klingbeil 2 Milliarden Lücken schließen. Er musste dafür aber auch neue Schulden aufnehmen und auf Rücklagen des Bundes zurückgreifen. Im ARD-Sommerinterview verteidigte der Minister seine Haushaltspläne.
2: Wir sind gerade in einer Zeit, muss man ja auch sagen, wo dieser Iran-Krieg, den Donald Trump angefangen hat, Wachstumshoffnung abgebremst haben. Das schlägt voll rein, das sehen wir in den Zahlen. Und jetzt will ich einmal auch sagen, dass wir Schulden machen, hat damit zu tun, dass wir unsere Bundeswehr aufrüsten, dass wir modernisieren. Ich meine, man kann sich gegenüber Putin nicht mit der schwarzen Null verteidigen. Wir wollen, dass unser Land 20 Jahre lang wenig Ausgaben in Rüstung aufholt. Und das tun wir und dafür nehmen wir Geld in die Hand. Und das ist okay.
1: In der Nacht hat Russland erneut mehrere ukrainische Städte angegriffen. Kurz nach Mitternacht wurde fast in allen Landesregionen Luftalarm ausgelöst. In der Hauptstadt Kiew waren laut Behördenangaben Alarmsirenen und heftige Explosionen zu hören. Mehrere Gebäude sollen beschädigt worden sein. Was genau getroffen wurde und ob es Opfer gab, ist noch unbekannt. Der Sportwagenbauer Porsche will offenbar bis zu 4000 weitere Stellen streichen, das berichtet das Handelsblatt. Besonders treffen würde es dem Bericht zufolge Mitarbeiter in den Bereichen Management und Verwaltung. Am Entwicklungsstandort Weissach in Baden-Württemberg sollen rund 30% der Kapazitäten auf den Prüfstand. Ein Porsche-Sprecher verwies auf ein umfassendes Zukunftspaket, wollte die Zahl der zu streichenden Stellen aber nicht bestätigen. Bei der Fußball-Weltmeisterschaft ist das für jetzt angesetzte Achtelfinale zwischen Mexiko und England wegen eines Gewitters um eine Stunde verschoben worden. Schon zuvor hat es Norwegen ins Viertelfinale geschafft. Aus dem ARD-WM-Team Michael Küster.
3: Norwegens Presse ist schon kurz nach dem Schlusspfiff außer Rand und Band gewesen. Der 2:1-Erfolg über Brasilien gleiche einem Erdbeben. Gleichzeitig wird Doppeltorschütze Erling Haaland mit Superlativen überhäuft. Der Stürmerstar habe Norwegen in den Himmel geschickt. Für Haaland waren es die Turniertreffer 6 und 7. Neymars verwandelter Foul-Elfmeter Sekunden vor dem Abpfiff änderte nichts mehr am Viertelfinaleinzug der Skandinavier. Norwegens Gegner ist am kommenden Samstag der Sieger der Partie Mexiko gegen England.
1: Und das Wetter in Deutschland. Nachts in einem breiten Streifen zwischen der Nordsee und dem Südosten, bei vielen Wolken gebietsweise Regen. Sonst ist es meist trocken und wechselnd bewölkt, 17 bis 10 Grad. Am Tage im Norden und Osten stark bewölkt, zeitweise Regen sowie Schauer und einzelne Gewitter, in der Südwesthälfte freundlicher 18 bis 32 Grad. Und am Dienstag schließlich im Nordosten Schauerwetter, im Südwesten Sonne, 18 bis 35 Grad. Es ist 2:03 Uhr.
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